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1: Auf geht's in eine neue Woche. Es ist Montag, der 10. August. Ihr hört Ostseewelle. Ich bin Elisabeth Reinhold und habe für euch in die Sterne geguckt.
2: Widder.
1: Ihr startet voller Elan in die neue Woche. Mit eurer Energie steckt ihr sogar die Kollegen an.
2: Stier.
1: Beim Thema Finanzen lohnt sich heute etwas Vorsicht. Nicht jedes vermeintliche Schnäppchen ist wirklich eins.
2: Zwillinge.
1: Ihr beweist Köpfchen und findet für jedes Problem eine clevere Lösung. Das kommt richtig gut an.
2: Krebs.
1: Lasst euch von kleinen Rückschlägen nicht ausbremsen. Der Nachmittag läuft deutlich besser.
2: Löwe.
1: Heute könnt ihr beruflich glänzen. Eine mutige Idee bringt euch einen Schritt nach vorn.
2: Jungfrau.
1: Ihr arbeitet konzentriert und effizient. Danach bleibt sogar noch Zeit für eure Lieblingsmenschen.
2: Waage.
1: Ein Kompliment hebt eure Stimmung. Nehmt es einfach mal an. Ihr habt es euch verdient.
2: Skorpion.
1: Bleibt in Diskussion sachlich. Mit Ruhe erreicht ihr heute viel mehr als mit Nachdruck.
2: Schütze.
1: Eine neue Aufgabe weckt euren Ehrgeiz, genau die richtige Gelegenheit, euer Können zu zeigen.
2: Steinbock.
1: Geduld zahlt sich heute aus, manche Türen öffnen sich eben nicht auf Anhieb.
2: Wassermann.
1: Ihr überrascht alle mit einer kreativen Idee, jetzt heißt es nicht lange überlegen, sondern machen.
2: Fische.
1: Die Liebe gibt euch Rückenwind, mit einem Lächeln gelingt euch heute fast alles. 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
1: Ich bin Tanja Wagner. Im Streit um die Abschaffung der Frührente nach 45 Beitragsjahren nähern sich Union und SPD an. Nach der SPD spricht sich nun auch Unionsfraktionschef Frei für eine Härtefallregelung aus. Es sei bei der Abschaffung der Rente mit 63 in jedem Fall angezeigt, sagte der CDU-Politiker der Funke Mediengruppe.
2: Der parlamentarische Geschäftsführer der SPD-Fraktion Dirk Wiese hatte Ausnahmen für Schwerarbeit nach österreichischem Vorbild vorgeschlagen. Da ist eine vorzeitige Rente für Menschen möglich, die unter schwerer körperlicher oder psychischer Belastung gearbeitet haben. Auch Unionsfraktionschef Thorsten Frei spricht nun von Übergangslösungen. Noch ist nichts entschieden. Die Koalition plant, die Rentenreform nach der Sommerpause in den Bundestag einzubringen. Tine Klimach, Berlin.
1: Eine Studie des Londoner International Institutes for Strategic Studies stellt Europa kein gutes Zeugnis bei der Bekämpfung russischer Drohnenangriffe aus. Die europäischen Staaten seien derzeit nicht einmal in der Lage, die Angriffe durch Drohnen eindeutig Russland zuzuordnen, heißt es in dem Papier der Londoner Denkfabrik.
3: Laut Studie sei es sehr wahrscheinlich, dass Russland eine Kampagne gegen Europa gestartet habe. Die Experten kritisieren, Europas Anti-Drohnen-Architektur sei noch nicht auf der Höhe der Bedrohung. In den Ländern werde zu stark national gedacht, statt die Information europaweit zusammenzuführen. Untersucht wurden insgesamt fast 150 Fälle zwischen August 2024 und Anfang dieses Jahres in 12 NATO-Staaten sowie in Irland. David Riemer, Berlin.
1: Der neue Bundesverkehrsminister Bilger erhöht den Druck auf die Führungsebene der Deutschen Bahn. Der CDU-Politiker kündigte in der Bild am Sonntag Konsequenzen bei Vorstandsgehältern an. Es wird sich konkret auf die Bonuszahlung von Bahnmanagern auswirken, wenn die Ziele, die der Bund vorgibt, nicht eingehalten werden, sagte Bilger. Ich finde, da haben die Bahnkunden und Steuerzahler einen Anspruch darauf, dass wirklich der Erfolg gemessen wird. In der zweiten Fußball-Bundesliga feierte Energie Cottbus mit 3:1 gegen Hannover eine erfolgreiche Zweitliga-Rückkehr. Der FC Nürnberg gewann ebenfalls gegen Dresden mit 3:0. Greuther Fürth spielte unentschieden auswärts gegen St. Pauli. Beide Mannschaften trennten sich 1:1.
4: Auch in der zweiten Nachthälfte ist es bei uns überwiegend ruhig und trocken. Nur im Südosten sind gerade einzelne Schauer möglich. Dazu Tiefstwerte aktuell zwischen 18 und 14 Grad. Kommt gut in die neue Woche.
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1: Ich bin Tanja Wagner. Im Koalitionsstreit um die Abschaffung der Rente mit 63 nähern sich Union und SPD an. Nach den Sozialdemokraten plädiert nun auch Unionsfraktionschef Frei für eine soziale Abfederung. Eine Härtefallregelung bei der Abschaffung der Rente mit 63 ist in jedem Fall angezeigt, sagte er der Funke Mediengruppe. Die Abschaffung der Frührente ohne Abschläge nach 45 Beitragsjahren ist einer der Kernpunkte der geplanten Rentenreform. Es gibt aber im Bundestag und auch bei den Sozialverbänden erhebliche Widerstände. Bundesverkehrsminister Bilger erhöht den Druck auf die Topmanager der Deutschen Bahn. Wegen der anhaltenden Pünktlichkeitsrisiken und Kritik an Millionenzahlungen kündigte er in der Bild am Sonntag Konsequenzen bei den Vorstandsgehältern an. Unterstützung bekommt Bilger vom Fahrgastverband Pro Bahn.
2: Bonuszahlungen sollen künftig davon abhängen, ob die vom Bund vorgegebenen Ziele erreicht werden. Auch innerhalb der schwarz-roten Koalition und in den Ländern stößt der Vorstoß auf Zustimmung. Der Ehrenvorsitzende des Fahrgastverbands Hans-Proban Naumann begrüßt zwar die Pläne, er fordert aber auch den Bund auf, der Bahn ausreichend Finanzmittel zur Verfügung zu stellen und deren Verwendung zu kontrollieren. Die Deutsche Bahn äußerte sich auf Nachfrage nicht dazu. David Riemer, Berlin.
1: Im brasilianischen Amazonasgebiet wird so wenig Regenwald abgeholzt wie seit einem Jahrzehnt nicht mehr. Zwischen August und Juli dieses Jahres verschwanden rund 2.900 Quadratkilometer Wald, 36% weniger als im Jahr davor.
3: Brasiliens Präsident Lula hatte bei seinem Amtsantritt Anfang 2023 angekündigt, den Umwelt- und Klimaschutz stärken zu wollen. Bis 2030 soll die Abholzung auf Null sinken. Experten hatten zuletzt auch einen Rückgang der Waldbrände im Amazonasgebiet gemeldet. Rund 3,1 Millionen Hektar waren demnach im vergangenen Jahr von Bränden betroffen. Rund 80% weniger als im Vorjahr. Tine Klimach, Nachrichtenredaktion.
1: In der zweiten Fußball-Bundesliga feierte Energie Cottbus mit 3:1 gegen Hannover eine erfolgreiche Zweitligarückkehr. Der FC Nürnberg gewann ebenfalls gegen Dresden mit 3:0. Greuther Fürth spielte unentschieden auswärts gegen St. Pauli. Beide Mannschaften trennten sich 1:1.
4: Auch in der zweiten Nachthälfte ist es bei uns überwiegend ruhig und trocken. Nur im Südosten sind gerade einzelne Schauer möglich. Dazu Tiefstwerte aktuell zwischen 18 und 14 Grad. Kommt gut in die neue Woche.
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1: Sugar Factory, Jam, Flim, Elizabeth Frey und Firstborn Unicorn. Vier Bands, die am Wochenende auf dem Tetrock-Festival im Quadruxenpark in Rüggo auftreten. Das ist eines dieser kleinen Musikfestivals, auf denen noch Amateurbands auftreten. Ein Festival, das sich jeder leisten kann. Veranstaltet von der katholischen Jugend Mecklenburg zum 20. Mal, erzählt Agnes Saul.
2: Vor 20 Jahren, 2006, auf dem ersten Tetrock war ich dabei. Es war eine Idee unseres damaligen Jugendreferenten. Ja, und so gibt es das jetzt schon 20 Jahre und wir freuen uns, dass wir auch jedes Jahr wieder neue Bands engagieren. Wir haben dieses Jahr wieder viele Schülerbands dabei, also ganz dem Ursprung treu bleibend. Wir haben tolle Workshops mit von Siebdruck über einen Tätowierer bis zum Schnitzworkshop oder Graffiti-Sprayen, wo der Gabriel wird dabei sein und Seelsorge machen. Freuen wir uns riesig drauf.
1: So rund 400 Leute erwartet die katholische Jugend von Freitag bis Sonntag. Als reines Jugendfestival gestartet, bringen mittlerweile viele ihre Kinder mit.
2: Wir haben Zirkus Fantasia da, das ist ein inklusiver Akrobatik-Zirkus aus Rostock und die kümmern sich dann auch um die Kinderbespaßung. Wir haben Holzofenpizza da, für die Verpflegung ist gesorgt. Wir haben Bierwagen da, es wird Falafel geben. Also es ist wirklich für jede Altersgruppe mittlerweile. Es kostet 8 Euro Eintritt über 18 und unter 18 ist es kostenfrei.
1: Freitag bis Sonntag in Rüggo im Quadruxenpark. Alle Infos auf www.tetrock.de. Aus der Ostseewelle Kirchenredaktion, Jana Kanjette.

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6: Zwei Tote bei Unfall nahe Plau. Mann in Berlin auf offener Straße erschossen. Das Guten-Morgen-Wetter mit Andrea.
7: Ein wechselhafter Start in die Woche bis 28 Grad.
6: Guten Morgen, ich bin Ingo Lorenz. Zwei Tote gibt es nach einem schweren Unfall auf der B198 nicht weit von Plau am See. Ein 86-jähriger Dacia-Fahrer wollte links abbiegen, hat dabei aber einen Renault im Gegenverkehr nicht beachtet. Beide Autos sind ineinander gekracht. Der Senior und seine Beifahrerin sind noch am Unfallort verstorben. Im anderen Auto wurden drei Menschen schwer verletzt. Sie wurden mit Hubschrauber und Rettungswagen in Krankenhäuser gebracht. Zwei Polizisten waren bei dem Einsatz ebenfalls verletzt. Eine Verfolgungsjagd aus Brandenburg hat in Parchim ihr Ende gefunden. Ein 24-Jähriger ohne Führerschein und psychisch nicht stabil ist von der A24 abgefahren und durch Parchim gerast, ohne Rücksicht auf andere. Und immer wieder hat er Dinge gerammt. Polizisten haben ihn schließlich gestoppt und gegen viel Widerstand festgenommen. Der Mann wurde ins Krankenhaus gebracht. Zwei Polizisten wurden verletzt.
5: Deutschland und die Welt.
6: In Berlin-Charlottenburg ist in der Nacht ein 30-jähriger Mann auf offener Straße erschossen worden. Erst hatte es nahe dem Kurfürstendamm einen Streit zwischen mehreren Leuten gegeben, dann sind die Schüsse gefallen. Trotz Wiederbelebungsmaßnahmen ist der Mann vor Ort gestorben. Die weiteren Beteiligten des Streits sind geflohen. Im Juni und Juli war es in Westeuropa so heiß wie noch nie in den beiden Monaten. Im Durchschnitt waren es hier 21,62 Grad. Das berichtet der Klimawandeldienst des EU-Programms Copernicus. Und damit lag die Temperatur fast 3 Grad über dem langjährigen Mittelwert.
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6: Einen guten Saisonauftakt hat der FC Hansa Rostock in der dritten Liga gefeiert. 3:2 war am Schluss das Ergebnis gegen Hoffenheim 2. 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Und jetzt das Guten Morgenwetter mit Andrea.
7: Dankeschön, Ingo. Und heute ist ein wechselhafter Tag bei uns im Mecklenburg-Vorpommern. 17 Grad jetzt am Morgen in Parchim am Solitär, 20 in Heringsdorf auf Usedom. Es ist wechselhaft, zeitweise scheint aber auch die Sonne und zuerst ist es auch noch trocken. Tagsüber gebietsweise Regen, ab und zu Schauer und vereinzelt entladen sich dann auch ein paar Gewitter. Am späteren Nachmittag wird es von der Mecklenburger Bucht wieder freundlicher. Die Sonnensteindauer liegt zwischen 6 und 10 Stunden und wir bekommen Tagestop-Temperaturen um die 21 bis 28 Grad. Es weht ein schwacher bis mäßiger Wind. Der 2-Tage-Trend, morgen am Dienstag ein Wechsel aus Sonne und Wolken und das ist auch der kühlste Tag der Woche. Da haben wir nur noch 19 bis knapp 22 Grad. Dann am Mittwoch geht es aber schon wieder leicht rauf mit den Temperaturen 20 bis 25 Grad und es wird ein recht sonniger Tag mit ein paar Wolken.
8: Der beste Verkehrsservice für unser Land, Ostseewelle, schönen guten Morgen, 5.03 Uhr. Alles in Ordnung auf den Straßen, kommt gut voran. Flitzerblitzer, A14 Richtung Karstadt, Höhe Platerberg, A24 Richtung Hamburg zwischen Zarentin und Galin, B96 zwischen Lietze und Bergen, dann Rügenzubringer kurz vor Pranzhagen Richtung A20, B103 Ortseingang Warnemünde von Rostock aus, B105 Rheinberg von Greifswald, B192 Ortsausgang Wulpenzin Richtung Penzlin und Ortsausgang Sito Richtung Malchow. Bandelin beidseitig, Drehenkrügen Richtung Ludwigslust, Neuplacht Richtung Lüchen, Zarentin am Schalsee, Wittenburger Chaussee, da wird auch immer noch stehen, wa? Wo habt ihr was entdeckt? Ruft durch, Studio Hotline 0381 49 78 110, denn keiner meldet mehr aktuelle Flitzerblitzer.
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8: Fröhlichen guten Morgen, Andrea. Huhu!
7: Einen wunderschönen guten Morgen, ihr Lieben.
8: Sehr schön. Frisch
7: und munter.
8: Ja, Ingo Lorenz ist im Nachrichtenstudio, Tachchen.
6: Ja, aber sowas von guten Morgen.
8: Morgen bei Uwe 169, Anhalt Worlitz hat es angekündigt. Der ist im Urlaub, deswegen...
9: Guten Morgen, Herr Schneider.
8: Bin
7: schön, dass du da bist, Schneidi. Ne? Wir freuen uns sehr.
8: Jetzt Alex Warren, Fever Dream um 5.05 Uhr. Erster aktueller Track hier.

0: Schönen guten Morgen, 5.11 Uhr. Haben wir denn alle die Zeit schön genutzt am Wochenende? Andrea, wie ist bei dir?
1: Apropos Zeit, ja, ich war wieder mit der Bahn unterwegs. Ich fahre ja ganz gerne mit der Bahn und wenn sie pünktlich ankommen, finde ich die auch super und bin der größte Fan. Und dieses Mal, wie soll ich sagen, wir sind ja leidensfähig, ich hatte nur eine Stunde Verspätung. Ja.
0: Also, so, dann haben beide Parteien nur gewonnen. Du und die Bahn.
1: Ja, und
0: super.
1: Ich wollte zum Schluss auch, dass es eine Stunde Verspätung ist. Hier nichts mit 50 oder 55 Minuten, weil nach einer Stunde kriegst du ja ganz gut Geld wieder. Dann lohnt es sich ja noch, weißt du?
0: Die Dokumente online, die du ausfüllen kannst, Rückerstattung und Pipapo.
1: Der Fahrgastantrag.
0: Oh, Fahrgastantrag.
2: Das heißt, natürlich. Du hast noch 5 Minuten in der offenen Tür gestanden, damit die nicht zugeht. Ja,
1: das war so. Es wirklich war punktgenau eine Stunde zu spät und habe ich gesagt, so, dann habe ich wieder den Fahrgastantrag per Handy ausgefüllt, geht ja ganz schnell. Und da ist die Bahn auch, muss ich wirklich sagen, immer sehr kulant. Dann gibt es wenigstens Geld wieder.
0: Das ist ja passend. Das ist ja passend. Hm? Unser Ingo Lorenz kommt ja aus der Ratzeburger Ecke. Das sind ja so eine großen Ruderer. Also alle Ruderachter sind ja auf dem großen Ratzeburger See sozusagen groß geworden. Warst du auf dem Wasser, Ingo, am Wochenende?
2: Nein, und ich habe auch nicht gerudert.
0: Oh.
2: Ich habe tatsächlich am Sonntag, ja, ich werde mich auf meine geistige Gesundheit untersuchen lassen, ein bisschen Gartenarbeit gemacht.
0: Also schön.
2: Ja, aber war ein bisschen warm. Gut, aber wir waren im Schatten und war endlich mal wieder Gelegenheit.
0: Gartenarbeit ist großartig erfüllend. Wenn ich bei meinen Eltern zu Besuch bin, die sind super fit, beide über 80, haben ihren Garten und kriegen das auch alleine hin. Aber ich sage dann mal so, weg jetzt, ich gieße den ganzen Garten. Mache ich einmal durch, habe ich 2 Stunden Workout, weißt du, immer schön mit den Gießkannen, mit den 2x10 Litern links und rechts. Und dann wird gegossen, natürlich nur spät abends oder ganz früh. Also man weiß ja Bescheid, nicht?
1: Ja, natürlich, sonst verbrennt das irgendwie. Ich habe immer gerne Unkraut gezupft bei meinen Eltern im Garten. Das fand ich sehr entspannt.
2: Ja, du könntest gerne zu uns kommen. Ich hätte da noch was.
1: Ich liebe das, wirklich. Das hat irgendwas Schönes an sich. Da kann man abschalten. Du musst mir aber genau, Ingo, zeigen, was Unkraut ist und was nicht. Nicht, dass ich das verkehrt rumrausreiße.
0: Alles klar, gut. Da machen wir nochmal eine Schulung, kriegen wir hin. 5.13 Uhr, moin. Hier ist der frische Neue von Shakira.

0: Mir ist gerade aufgefallen, wo wir das Wochenende gerade ausgewertet haben, vor 3 Minuten, das ist eine Moderation gewesen, die ohne Hanses-Sale ausgekommen ist. Ne?
1: Ja, stimmt.
0: Ich wage aber mal die These, dass es einen nicht ganz kleinen Teil von Rostockern und Leuten aus dem Umland gibt, die sagen, ich kann Hanses-Sale nicht. Das ist mir einfach zu voll, das ist mir zu viel. Es sind keine Parkplätze mehr zu finden. Ich gehe da nicht hin. Das ist ja in Ordnung. Es gibt ganz viele, die da hingehen. Ja. Ich gehöre zu der Fraktion, ja, die sagen als Rostocker, nein, das ist mir nichts, das ist mir der zu große Mensch.
2: Ja, aber es ist doch kein Vergleich zu früheren Jahren, wo du dich ja so durch dieses Gelände geschoben hast in der Menge. Jetzt kannst du ja wirklich die Richtung dir noch aussuchen, in der du dich bewegst.
1: Ja, das stimmt, aber ich muss ehrlich sagen, also ich liebe ja die Hanses-Sale, aber es ist immer wieder so kostenintensiv. Und teilweise so, weiß ich nicht, so für Schokofrüchte, also ein paar Weintrauben mit Schokolade, dann um die 4 Euro zu bezahlen, da geht's ja schon los, ne? Ich finde das schon sehr teuer. Und wenn du eine 4-köpfige, 5-köpfige Familie hast, da bist du schnell mal ein Huni los, locker.
0: Ja. Dann ab jetzt sparen schon fürs nächste Jahr. Das haben wir, da haben wir da 361 Tage haben wir jetzt Zeit zum Sparen.
1: Aber Wetter war ja traumhaft auf der Hanses-Sale. Das haben wir ja auch selten. Ne? Normalerweise regnet es immer an diesen Tagen. Aber dieser Sommer, ich muss euch ehrlich sagen, der ist ja meistens konstant. Nur nicht heute.
0: Aha.
1: Heute ist er wechselhaft. Und das ist auch ein Tag mit ein paar Regenschauern. Teilweise auch dicke Regenschauer bis 28 Grad.
0: Auf den Straßen ist alles gut. Schöne Fahrt. 5.18 Uhr, bester Verkehrsservice für unser Land. Flitzerblitzer-Anhänger B103, Ortseingang Warnemünde von Rostock kommen. Kann jetzt aber auch weg, weil Hanses-Sale ist vorbei, Herrschaften. Bandelin beidseitig, Drehenkrögen Richtung Ludwigslust und Neuplacht Richtung Lüchen. Ihr habt was entdeckt? Bitte 0381 49 78 110.

0: Schönen guten Morgen. Ostwelle kommt gleich mit Dante Thomas, Miss California. Super Sommerhits mit Ava Max und Tampa City. Frisch in Ostwelle Playlist Self-Aware. Bleibt dran.
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0: Hier ist das Guten Morgen Update bei Ostseewelle für 5:30, 5:32 Uhr. Genau, Ingo Lorenz ist da.
3: Ein Vorfahrtsfehler hat auf der B198 zu einem tödlichen Unfall geführt. Ein 86-Jähriger wollte links abbiegen und ist dabei in ein Auto im Gegenverkehr gekracht. Er und seine Beifahrerin sind tot, drei Insassen im anderen Wagen schwer verletzt. In Berlin wurde diese Nacht ein 30-jähriger Mann nach einem Streit erschossen auf offener Straße nahe dem Kurfürstendamm. Vorher hatte es, wie gesagt, einen Streit gegeben. Der Schütze ist auf der Flucht. Hansa Rostock ist mit einem Auswärtssieg in die neue Saison der dritten Liga gestartet. Bei der zweiten Mannschaft der TSG Hoffenheim gab es am Schluss ein 3:2.
0: 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Und hier kommt Andrea.
4: Ist heute ein wechselhafter Start in die neue Woche. Zeitweise sehen wir die Sonne. Zuerst ist es auch noch trocken. Wir haben eine Sonnenscheindauer heute um die 6 bis 10 Stunden. Später, da zieht es sich zu, da gibt es einige Schauer und da entladen sich auch mal ein paar Gewitter. Am späteren Nachmittag wird es dann von der Mecklenburger Bucht wieder freundlicher. Und wir erwarten Tagestopwerte um die 21 bis 28 Grad. Morgen erwarten wir den kühlsten Tag in der Woche, so um die 19 bis knapp 22 Grad. Es bleibt wechselhaft, aber ab Mittwoch geht es dann schon langsam wieder mit den Temperaturen nach oben, 20 bis 25 Grad und es wird ein netter Tag, also mit Sonne.
0: Bester Verkehrsservice für unser Land, Ostseewelle, 5:33 Uhr. Wer jetzt zu früh unterwegs ist, Glückwunsch, alles frei, kommt gut voran. Flitzerblitzer stehen unter anderem B96 zwischen Lietze und Bergen, höher als Wieck, Rügenzubringer Richtung A20, hinter der Anschlussstelle Stralsund-Grünhufe, B105 Rheinberg von Greifswald kommend, Drehenkrügen Richtung Ludwigslust und Zarrentin am Schalsee, die Wittenburger Chaussee. Wo habt ihr was entdeckt? Durchrufen bitte die 0381 49. 78 110.
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0: Novi Buvi ist im Urlaub und Andrea da, moin.
4: Einen wunderschönen guten Morgen, Steidi. Auch schön, dass du jetzt da bist für eine Woche. Freuen wir uns doch.
0: Ach, er hat nur eine Woche Urlaub.
4: Ja.
0: Alles klar, gut, dann weiß
4: Wieso
0: ich...
4: Wieso wolltest du länger machen?
0: Ich weiß, also sag mal, das kennt ja jeder in jeder Firma. Dienstpläne in jeder Firma im Juli und August sind manchmal nicht planbar und müssen auf Zuruf gestaltet werden. Deswegen, alles klar. Moin, Ingo.
3: Oh, wir hängen einfach ein leeres Formular auf. Jeder, der kommt, trägt sich ein, fertig.
0: Geile Geschichte. Sehr gut.

0: 5.41 Uhr, schönen guten Morgen, Ostseewelle habt ihr an. Das sind die Schlagzeilen des Morgens. Herzlich willkommen, Ingo da, Andrea da. Mhm. Hallo, Schneidi hier. Oh, das war Ingo kommt ein bisschen später mit seinem Ich fange mal an. Habe ich im Nordkurier gefunden, finde ich super. Ein Rostocker Professor hat geholfen, dass drei Teenager aus Hamburg einen Anti-Aufschieberitis-Roboter entwickelt haben.
1: Ach, das ist ja witzig, den könnte ich gebrauchen.
0: Ja, ne, Aufschieberitis, ich glaube, da gibt es auch einen Fachbegriff dazu, der fällt mir gerade nicht ein. Wer weiß, 0381 49 78 110, könnt ihr gleich live auf der Studio-Hotline mit klugscheißern. Also wenn du Sachen vor dir hast,
1: ja, und man sagt,
0: ich mach's morgen, das ist Aufschieberitis und so weiter. Und Arusch, Emil und David aus Hamburg haben das auch, sie merken das bei ihren Hausaufgaben, sind die technisch total fit und haben so einen Roboter entwickelt, sieht auch ganz niedlich aus, das Ding, Prototyp ist wohl da, stellst du dir auf den Tisch, durch KI weiß der, was machst du so an Augen, was machst du so an Handbewegungen, mit dem Smartphone, wenn du eigentlich gesagt hast, ich will was anderes machen, und dann meldet der sich, spricht mit dir und sagt, ey Digga, wolltest du nicht eigentlich das und das machen? Und allein das soll helfen, dieser Niedlichkeitsfaktor von wegen,
2: ja, stimmt, du hast recht, ich leg das Smartphone hin.
1: Das finde ich ja witzig. Ja, vielleicht hilft das. Ich leide unter Aufschieberitis. Das ist ganz schlimm.
0: Vielleicht ist da was für dich. Ich glaube, Moment, sie sind noch bei 250 pro Stück. Vielleicht geht's günstiger nächstes Jahr, wenn sie rauskommen.
3: Ja. Ingo. Andrea bestellt den. Gleich nächste Woche oder so. Ich fuhr mit 700 Nackten durch Berlin. Steht
1: Mensch, Ingo.
3: In der Bild.
1: Achso, ich dachte du jetzt.
3: Nein, ich noch nicht. Passiert ist das Ganze gestern Vormittag. Eine Nacktfahrraddemo ist da 33 Kilometer durch Berlin geradelt. Veranstalter haben das Motto ausgegeben, bare as you dare, so nackt wie du dich traust. Ja, und fast alle waren nackt. Manche hatten Helm und Schuhe an und andere immerhin eine Sonnenbrille. Und den Organisatoren geht es um Toleranz, Selbstliebe und Naturverbundenheit. Und wir sollen lernen, dass Nacktheit nicht immer was mit Sexualität zu tun hat. Einige hatten zwar untenrum übrigens gar nichts anderes, aber das Gesicht lieber verdeckt. Sie hatten ein bisschen Angst um den Job, wenn sie da erwischt würden. Also ich hätte nackt auf dem Rad eher Angst, mir beim Sturz da ordentlich was aufzuschrammen.
1: Ja, eben, oder nicht, dass manche Männer da sich einige Gliedmaßen einklemmen in den Speichen?
0: Naja, das würde dann aber sehr weit unten hängen. aber Fahrradfahren nackt, also untenrum nackt, das ist schon sportlich, Andrea.
1: Sie ist nicht nackt, sie ist angezogen, denn der Megastar bekommt eine eigene Barbie. Gestern wäre sie 63 Jahre alt geworden, sie war eine Jahrhundertstimme. Wisst ihr, wen ich meine?
0: Gestern? 63. Erzähl.
1: Sag. Ja gut, Whitney Houston.
0: Au! Hallo Whitney. Oh.
1: Sie ist leider mit 48 Jahren verstorben. Sie wurde damals tot in der Badewanne gefunden. Und jetzt wird sie vom Spielzeughersteller Mattel, ich würde fast sagen, wiederbelebt oder auch geehrt. Die Barbie würde ihr bestimmt gefallen, denn sie ist schillernd und strahlend schön, wie Whitney zu ihren besten Zeiten. Oh. Und der Look und das Aussehen erinnern an die 80er Jahre. Also aus dem Video I Wanna Dance With Somebody, da hat ja Whitney eine lange Lockenpracht, auffallendes Make-up, knallrote Strassohrringe. Übrigens, wer die Whitney Barbie haben möchte, kostet 60 Euro, schon viel Geld. Und übrigens, nächstes Jahr feiert der Film Bodyguard, ihr erfolgreichster Film, 35 Jahre Jubiläum.
0: Oh, das wären ja Whitney Houston-Festspiele hier. Mensch, ich hab's schnell gefunden. I Wanna Dance With Somebody, Whitney Houston. Gleich 17:45 Uhr. Guten Morgen.

0: Jetzt kriegt sie auch eine eigene Barbie, Whitney Houston. 60 Euro wird die Barbie kosten. Unbezahlbar ihre Hits aus den 80ern. Nö, gerade gehört. Guten Morgen, Wetter, Andrea.
1: Ist heute ein schöner, aber teilweise auch wechselhafter Tag. Da kommt Regen runter und ein paar Gewitter entladen sich bis 28 Grad.
0: Alles frei, gute Fahrt.
2: Hallo, Gabi hier. Ich wollte euch einen Blitzer melden. Und zwar zwischen Heidhof und Bosma, in Richtung Bosma, kurz vorm Wald.
0: Dankeschön, 0381 49 78 110. Bitte immer anrufen.

0: Machst du leichte Fragen bitte nachher um 7.40 Uhr, Andrea?
1: Ich habe damit nichts zu tun, das ist Redaktionsarbeit. Schlag den Wollitzer.
0: Nee, du bist die fiese Socke. Das weiß ich ganz genau.
1: Damit nichts zu tun. 250 Euro, das beliebteste Quiz am Morgen, immer um 7.40 Uhr. Das heißt, der Schlag den Schneidi. Schneidi, ich weiß, ich durfte ja selber vor ein paar Wochen mal ran und wurde getestet.
0: Ja.
1: Will ich sagen, ich habe gewonnen. Ich habe selber nicht damit gerechnet.
0: Ja, richtig.
1: Aber es ist schon wirklich eine andere Hausnummer, wenn man mitmacht. Ja. Und man hat nur 30 Sekunden Zeit für die Fragen.
0: 20.
1: Meine ich
0: Frau
1: ja.
0: Expertin.
1: Guck mal, geht schon wieder gut los.
0: Geht schon wieder gut los, Leute.
1: 20 Sekunden.
0: Anmelden, ne? Einfach in der knallroten Ostsee-Welle-App und nachher um 7.40 Uhr auf jeden Fall alle mit einschalten und mit dazuhören. 7 Minuten jetzt vor 6, 5.53 Uhr. Moin.

0: Na, dann geht's gleich weiter mit Two Colors, Cynical. Aktuell aus den Charts The Bowser mit Magnetic, die Super Norweger und Callum Scott und Leonie singen Stay. Bleibt bei Ostseewelle, Minisekunde vor 6 Uhr jetzt.
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5: Zwei Tote bei Unfall nahe Plau. Mann in Berlin auf offener Straße erschossen. Das Guten Morgenwetter mit Andrea.
6: Sonne, aber auch Schauer bis 28 Grad.
5: Guten Morgen, ich bin Ingo Lorenz. Ein Vorfahrtsfehler hat auf der B198 zu einem sehr schweren Unfall geführt. Zwei Menschen sind tot. Ostseewelle-Reporter Alexander Stut.
7: Ein 86-jähriger Dacia-Fahrer hat beim Linksabbiegen auf der B198 südlich von Plau am See einen entgegenkommenden Renault übersehen. Beide Autos stießen frontal zusammen. Für den 86-Jährigen und seine Beifahrerin kam jede Hilfe zu spät. Sie verstarben noch an der Unfallstelle. Drei Personen, die im Renault saßen, wurden schwer verletzt. Sie kamen in Krankenhäuser nach Plau am See, Schwerin und Neubrandenburg. Die B198 war zwischen Appelburg und Stur für gut 5 Stunden gesperrt. Ein DEKRA-Gutachter sicherte Spuren, um zu klären, wie es zu dem tödlichen Unfall kommen konnte.
5: Eine Verfolgungsjagd aus Brandenburg hat in Parchim ihr Ende gefunden. Ein 24-Jähriger ohne Führerschein und psychisch nicht stabil ist von der A24 abgefahren und durch Parchim gerast, ohne Rücksicht auf andere, und immer wieder hat er Dinge gerammt. Polizisten haben ihn schließlich gestoppt und gegen viel Widerstand festgenommen. Der Mann wurde ins Krankenhaus gebracht. Zwei Polizisten wurden bei dem Einsatz leicht verletzt.
4: Deutschland und die Welt.
5: In Berlin-Charlottenburg ist in der Nacht ein 30-jähriger Mann auf offener Straße erschossen worden. Erst hatte es nahe dem Kurfürstendamm einen Streit zwischen mehreren Leuten gegeben, dann sind die Schüsse gefallen. Trotz Wiederbelebungsmaßnahmen ist der Mann vor Ort gestorben. Die weiteren Beteiligten des Streits sind geflohen. Im Juni und Juli war es in Westeuropa so heiß wie noch nie in den beiden Monaten. Im Durchschnitt waren es hier 21,6 Grad. Das berichtet der Klimawandeldienst des EU-Programms Copernicus. Das waren fast 3 Grad über dem langjährigen Mittelwert.
4: Sport.
5: Einen guten Saisonauftakt hat der FC Hansa Rostock in der 3. Liga hingelegt. 3:2 hieß es dann gegen Hoffenheim die 2. 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Und jetzt das Guten Morgenwetter mit Andrea.
6: Dankeschön, Ingo. Und es ist heute ein Tag, der erstmal ruhig beginnt. Es bleibt trocken, die Sonne schaut vorbei, aber dann zieht es sich zu und dann haben wir Regen. Ab und zu wird aus dem Regen dann auch ein recht kräftiger Schauer. Da entladen sich dann auch Gewitter. Zum späteren Nachmittag von der Mecklenburger Bucht her wird es dann wieder freundlicher. Die Sonnenscheindauer um die 6 bis 10 Stunden, und heute wird es teilweise angenehm warm, 21 bis 28 Grad. Morgen kühlster Tag in der Woche, nur noch 19 bis knapp 22 Grad. Es bleibt wechselhaft, am Mittwoch geht es schon wieder rauf, 20 bis 25 Grad, und neben Sonnenschein haben wir dann zeitweise ein paar Wolken. Es bleibt aber überwiegend trocken.
0: 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Ostseewelle, guten Morgen, 6:04 Uhr. Ja, runden wir auf. Alles frei, schöne Fahrt. Flitzerblitzer stehen. A14 Richtung Karstädt, Höhe Platerberg. A24 Richtung Hamburg zwischen Zarentin und Galin. B96 der Rügenzubringer Richtung A20 hinter Abfahrt Grünhufe. B105 Rheinberg von Greifswald aus. Bandelin beidseitig. Drehenkrögen Richtung Ludwigslust zwischen Heidhof und Wosmer. Flitzerblitzer auch. Neuplacht Richtung Lüchen und Zarentin am Schalsee, Wittenburger Schoss.
8: Ah, moin!
9: Guten Morgen, das ist aus der Welle Team. Die messen gerade den Laser ein in Sahne. Unter der Brücke von Tessin kommt.
0: Dankeschön, Ruschi, war das. Studio-Hotline immer 0381 49 78 110, denn keiner meldet mehr aktuelle Flitzerblitzer.
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0: Kleine Woche Vertretung mit Schneider. Schönen guten Morgen, Andrea ist da.
6: Ja, einen wunderschönen guten Morgen.
0: Ingo im Nachrichtenstudio, Tachchen.
8: Morgen.
6: Auch Ingo.
0: Ja. Wespen in unserer Comedy, mitten aus dem Leben, sagen wir euch, wie ihr mit den Insekten besser klarkommt. Auch das weiß Jans Herbst. Ey, unfassbar. 6.40 Uhr. Und gleich in 10 Minuten wollen wir so eine kleine Mini-Urlaubsreise für alle Ohren starten. Wie wir das planen, gleich bleibt dran.

0: Es ist ja bei uns am schönsten zu Hause, aber es kann ja mal passieren, dass man außersehen auf den Malediven Urlaub macht, ne? Oder Mallorca oder Müritz. Wo macht ihr denn gerade Ferien mit uns? Das ist heute unser Thema bei Ostseewelle, 6:11. Ja, noch 2 Wochen Sommerferien und dann haben wir in Mecklenburg-Vorpommern wieder Schule. Und Ostseewelle passt ja zum Glück in jeden Koffer. Unsere knallrote App macht ja einfach überall Urlaub mit. Und wie ich schon festgestellt habe, heute an meiner Seite ist Schneidi.
1: Hallo.
0: Uwe ist nämlich noch im Urlaub für eine Woche. Der nimmt uns auch hoffentlich mit der knallroten Ostseewelle-App.
1: Ja, wo hört ihr uns gerade? Oder in diesen Tagen? Ja, am Strand von Spanien, Campingplatz Italien, Pool, Urlaub auf einer griechischen Insel oder sonst wo weit weg. Wir würden es gern wissen. Schickt uns einfach mal eine WhatsApp oder ruft durch. Dann können wir uns auch gegenseitig vielleicht noch so ein paar Urlaubstipps geben. Das soll ja für alle was haben. Ne? 0381 49 78 110. Sind wir echt gespannt und freuen uns drauf. 6:13 jetzt. Ja, ist auch jemand in Havanna? Ja, dann...

0: Ihr hört Ostseewelle 14 Minuten vor 6:30 und wir wollen heute wissen, wo macht ihr denn gerade Urlaub mit uns? Wohin nehmt ihr uns mit? Und da haben wir eine WhatsApp bekommen.
1: Hey. Hallo Ostseewelle. Wir senden euch schöne Urlaubsgrüße von der Insel Hitra. Wir sind hier beim Angeln. Schönen Gruß von Thomas und Keule.
2: Hitra ist Norwegen, ne?
0: Ja, Hitra ist Norwegen. Ich habe gerade mal nachgeschaut, Angeln, wettertechnisch. Haben wir es in Mecklenburg-Vorpommern ein bisschen schöner. Also da haben wir noch mehr Sonne und wärmere Temperaturen als auf Hitra. Ist ja eine Insel, sagt man auf Hitra wahrscheinlich, ne?
2: Auf, ja.
0: Genau, und die haben nämlich heute maximal 13 Grad und Regen. Aber auch bei Regenwetter kann schön sein und gerade was Norwegen betrifft. Übrigens 11 Grad in Norwegen, das ist ja schönes Wetter für die, ne?
2: Wahrscheinlich.
0: Ich heute maximal 13 Grad und

0: beim Blitzeraufbauen zwischen Stappenhagen und Altentreptow im Stadtwald.
1: Oh, danke schön. Dann zwischen Heidhof und Wosmer stehen sie auch. Studio Hotline immer 0381 49 78 110. Ben meldet B110 Sahnitz Eisenbahnbrücke. Danke.

0: Ich habe gerade mal geschaut auf der großen Weltzeituhr. Also ich bin nicht extra zum Alexanderplatz nach Berlin gefahren, aber gibt es ja auch im Internet. San Francisco hat gerade kurz nach 21 Uhr. Wer hört uns gerade in San Francisco?
1: Wir wollen ja. Ist ja heute unser Thema, ne?
0: Ja,
1: wohin nehmt ihr uns mit im Urlaub?
0: Und Studio-Hotline ist 0381 49 78 110, also gegebenenfalls mit der 0049 381 und so weiter. Dann gerne quatschen, dann können wir auch wissen, warum ihr dort Urlaub macht und die Ostseewelle-App dort mit hinnehmen. Dann können wir gleich so ein bisschen mit urlauben. Das wäre ja ganz niedlich. Ansonsten 6.21 Uhr jetzt deutscher Zeit.
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0: Mit Andrea Sparmann, Montag, 10. August, Widder.
1: Ihr startet voller Elan in die neue Woche und mit eurer Energie steckt ihr sogar die Kollegen an.
0: Stier.
1: Also beim Thema Finanzen lohnt sich heute etwas Vorsicht. Nicht jedes vermeintliche Schnäppchen ist wirklich eins.
0: Zwillinge.
1: Ihr beweist Köpfchen und findet für jedes Problem auch eine clevere Lösung. Das kommt richtig gut an.
0: Krebs.
1: Lasst euch von kleinen Rückschlägen nicht ausbremsen. Der Nachmittag läuft deutlich besser.
0: Löwe.
1: Heute könnt ihr beruflich glänzen, denn eine mutige Idee bringt euch einen Schritt nach vorn.
0: Jungfrau.
1: Ihr arbeitet konzentriert und effizient, danach bleibt sogar noch Zeit für eure Lieblingsmenschen.
0: Waage.
1: Ein Kompliment hebt eure Stimmung, nehmt es einfach mal an, ihr habt es euch sowas von verdient.
0: Skorpion.
1: Bleibt in Diskussionen sachlich, mit Ruhe erreicht ihr heute mehr als mit Nachdruck.
0: Schütze.
1: Eine neue Aufgabe weckt euren Ehrgeiz, genau die richtige Gelegenheit, euer Können zu zeigen.
0: Steinbock.
1: Geduld. Zahlt sich heute aus. Manche Türen öffnen sich eben nicht auf Anhieb.
0: Wassermann.
1: Ihr überrascht alle mit einer kreativen Idee. Jetzt heißt es, nicht lange überlegen, sondern machen.
0: Fische.
1: Die Liebe gibt euch

0: Aus den 2010ern, Sacha Larsen jetzt mit Lush Life. André, ich muss noch mal fragen, es gab doch mal diese Kosmetik- und Seifenmarke Lush. Gibt's die immer noch? Weißt du das?
1: Die gibt's noch.
0: Ja.
1: Doch.
0: Ich habe die aus den Augen verloren, weil irgendwann dachte ich mir, das ist aber doch ganz schön teuer. Also ganz kultig, ganz nett und so, aber irgendwie doch ganz schön teuer, wenn man mal in Berlin war und das dann so gekauft hat. Ich muss halt immer trotzdem bei Sacha Larsen Lush Life muss ich an diese Seifen- und Duschgel-Marke.
1: Du, so hat jeder seine Geschichte und seine Assoziation, ja. Ist ja nicht schlimm.
0: Zieh mir diese Assoziation bitte aus dem Kopf. Ich glaube, sie hilft mir nicht weiter in meinem Leben. Schönen guten Morgen, Ostseewelle, 6:27 Uhr.

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1: Wonderful Life mit Hurts gibt's gleich zum Genießen. Dazu Lady Gaga, aktuelles Abracadabra und Olivia Dean. Dieses So Easy to Fall in Love, ganz locker leicht für euch beim Aufstehen. Gleich ist 6:30, bleibt dran, Ostseewelle.
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1: Schönen guten Morgen, jetzt ist es 6.31 Uhr und ihr habt das Guten-Morgen-Update bei Ostseewelle im Ohr. Ingo Lorenz.
6: Ein Vorfahrtsfehler hat auf der B198 zu einem tödlichen Unfall geführt. Ein 86-Jähriger wollte links abbiegen und ist dabei in ein Auto im Gegenverkehr gekracht. Er und seine Beifahrerin sind tot, 3 Insassen im anderen Wagen schwer verletzt. In Berlin wurde diese Nacht ein 30-jähriger Mann nach einem Streit erschossen auf offener Straße, nicht weit vom Bahnhof Zoo. Der Schütze ist auf der Flucht.
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6: Der Heimattierpark in Grimmen ist derzeit eine Großbaustelle. Er wird für 10 Millionen Euro zu einem modernen Zoo umgebaut. Die neuen Gebäude sollen bis Jahresende stehen. Dann gibt es unter anderem eine einsehbare Futterküche und eine Krankenstation für die Tiere. Der Tierpark in Grimmen wird nächstes Jahr 70 Jahre alt.
1: Alles, was heute Morgen wichtig ist, jederzeit zum Nachhören in der knallroten Ostseewelle-App. Und in einer halben Stunde wieder dann um 7. Andrea, guten Morgen, Wetter.
8: Also die Woche, die fängt erstmal schön an, die Sonne zeigt sich, ist auch noch trocken, aber schon ein paar Stunden später gibt es dann einige Regenschauer und vereinzelt entladen sich Gewitter. Zum späteren Nachmittag wird es von der Mecklenburger Bucht dann auch wieder freundlicher. Die Sonnenscheindauer im Schnitt so bei 6 bis 10 Stunden und es wird heute nochmal angenehm warm, um die 21 bis 28 Grad. Tja, morgen ist so ein Ausnahmetag, also morgen relativ kühl, 19 bis 22 Grad. Es bleibt sehr wechselhaft. Ab Mittwoch wird es dann wieder wärmer, da haben wir schon wieder 20 bis 25 Grad und wir kriegen Sonne-Wolken-Mix.
1: Hü und hot, hoch und runter, ne? Also ja. Immer. Bester Verkehrsservice für unser Land, Ostseewelle, 6.33 Uhr, auf den Straßen alles frei, gute Fahrt, Blitzer stehen, B96 zwischen Lietze und Bergen, höher als Wieg, B103, Ortseingang Warnemünde von Rostock aus, moin!
9: Morgen, liebes Ostseewelle-Team, und zwar zwischen Ritzeburg und Rosenow im Wald in der 100er Strecke steht unser schöner Blitzer wieder und das beidseitig.
1: Dankeschön, Christine. Als ob du dich freust, dass er wieder da ist am Montag. B110, Sahnitz unter der Eisenbahnbrücke. B192, Ortsausgang Wulkenzin Richtung Penzlin. Bandelin beidseitig. Drehenkrögen Richtung Ludwigslust. Zwischen Heidhof und Wosmar. Zwischen Rheinberg und Altentreptow im Stadtwald. Wo habt ihr noch was entdeckt? Hi.
10: Guten Morgen, Ostseewelle. Der Klinger wieder hier. In Anklam in der Diemener Straße steht der Caddy.
1: Dankeschön. 0381 49 78 110. Keiner meldet mehr aktuelle Flitzerblitzer, ne?
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1: Das ist der Montag, wo die Rostocker ihre Stadt wieder für sich alleine haben. Hanses Hale ist vorbei, alles wird abgebaut, die Stadt gehört wieder uns. Schönen guten Morgen, Andrea ist da, hallo.
8: Ja, guten Morgen.
1: Ingo Lorenz im Nachrichtenstudio, moin.
12: Moin.
1: Und André Schneider hier, kurze Vertretung für Morgenmann Wörlitzer, der ist im Urlaub.

0: 6.40 Uhr.
1: Ach, am Wochenende haben ja wieder viele draußen gesessen. Ich habe mit meinem Mann diskutiert. Ich wollte lieber reingehen, weil mich nerven ja immer so die Wespen. Ich mag das nicht.
0: Ja.
1: Und die waren natürlich auch wieder da, weil wir haben draußen gesessen und wir hatten eine kleine Spritzpistole am Tisch und haben versucht, die Wespen zu vertreiben.
0: Schöne Idee. Ich weiß nicht, Jans Herbst hat sich von Die Welt in 30 Sekunden das Wespenthema auch mal vorgenommen. Vielleicht ist das Ding mit der Spritzpistole genau das Richtige gewesen. Wir hören mal rein.
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3: Wenn die Wespen kommen, zeigt sich bei uns Menschen unser wahres Wesen. Da gibt's die Nervösen, die schon durchdrehen, wenn die Wespe nur in der Nähe fliegt.
4: Ah, die will mich stechen!
3: Dann die super Entspannten.
5: Wenn du einfach ruhig bleibst, dann macht die nichts.
3: Und schließlich die, die glauben, sie könnten die Wespe erziehen wie ihren Hund.
6: Wespe? Bleib!
3: Leider sind Wespen halt selbst so gestresste Insekten. Wenn die in Ruhe auf den Kuchen zufliegen würden, okay. Aber dieses nervöse Hin- und Herhetzen, das steckt halt an. Immerhin, Wespen verjagen andere Tiere. Elefanten haben zum Beispiel Angst vor Wespen. Machen wir uns also bewusst, wenn wir gerade keinen Elefanten im Garten haben, liegt's an den Wespen.

0: Genau, 6.45 Uhr, drei Viertel sieben oder Viertel vor sieben, je nachdem, wie ihr möchtet. Je nachdem, wie wir möchten. Guten Morgen, Wetter. Nee, können wir uns nicht aussuchen. Wir müssen nehmen, was kommt, ne?
1: Ja, also heute ist das ein schöner Tag. Also zuerst ist noch trocken, aber wir haben schon ein paar Regenwolken. Und zwar auf der Insel Usedom habt ihr uns gerade gemeldet. Und später wird der Regen dann auch noch ein bisschen mehr. Und zum späteren Nachmittag bleibt es dann trocken. Heute bis 29, 28 Grad.
0: Auf den Straßen ist soweit alles frei. Nee, wohl doch nicht. Wo müssen wir aufpassen?
2: Moin, hier ist der Lukas von Rügen.
1: Hallo.
2: Auf der Straße zwischen Drehschwitz und Rotenkirchen laufen Schafe auf der Fahrbahn. Da wollte ich nochmal Bescheid sagen.
0: Dankeschön. Zwischen Drehschwitz und Rotenkirchen die Schafis. Und Flitzerblitzer B104 zwischen Ritzeroh und Rosenow. B110 Sarnitz unter der Eisenbahnbrücke von Tessin aus. Flitzerblitzer auch zwischen Heidhof und Wosmer. Zwischen Rheinberg und Altentreptow im Stadtwald. Und dazu sagt Max die Anklam B110, Deminer Straße noch mit dazu. Habt ihr was entdeckt? 0381 49 78 110. Im Skandal um Schauspielerin Colleen Fernandes und Ex-Christian Ulmen ist am Wochenende was dazugekommen, teilweise exklusives Material. Es wird natürlich immer komplizierter. Andrea, du hast dich damit mal beschäftigt, klar. In drei Minuten ordnest du uns das mal ein?
1: Ja, es geht um sehr schwere Vorwürfe, aber mehr

0: 10 Minuten vor 7, 6:50 Uhr, ihr hört Ostseewelle. Übers Wochenende, Schauspielerin Colleen Fernandes und Christian Ulmen, da gab es neues Material. Ja. Lasst uns das einordnen, du hast alles gesichtet, du hast geguckt und analysiert, Andrea.
1: Und zwar schwere Vorwürfe an Colleen Fernandes und das ausgerechnet von ihrer eigenen Tochter. Darüber sprechen jetzt viele vielleicht auch gleich auf der Arbeit darüber. Wir kennen ja noch den Fall, der weltweit für Schlagzeilen sorgte. Die Moderatorin Colleen Fernandes klagt gegen ihren eigenen Mann. Der soll nämlich, also Christian Ulm, mit Fake-Profilen von Colleen pornografische Inhalte geteilt haben. Ja. Und jetzt gibt es neue Behauptungen und das von dem Kindermädchen der Familie. Denn laut dem Kindermädchen leidet das Kind darunter, dass ihr eigener Vater von ihrer eigenen Mutter in aller Öffentlichkeit so an den Pranger gestellt wird. Und zudem behauptet das Kindermädchen auch, dass die Tochter überhaupt keinen Kontakt zur Mutter möchte.
2: Es macht mich traurig, dass da jetzt diese Bindung nicht da ist zwischen Mama und Tochter. Zumal die Tochter auch nicht möchte. Ne? Das Einzige, was die Tochter eben halt gerne wollte, ist, dass Mama ein bisschen mehr für sie da ist. Ne?
3: Ja, das stimmt nicht. Das ist aber inhaltlich falsch, weil ich habe permanent, ich habe sogar Druck gemacht. Also ich habe ja alles gemacht. Ne? Irgendwie, ich habe es mir auf die sanfte Art und Weise versucht. Ich habe es mit Druck und dann Sonntag steht sie aber hier bei mir und wenn nicht, dann so. Also das ist ganz klar eine Falschaussage.
1: Ja, sie hat exklusiv ein Interview bei Frauke Ludowig gegeben und Colleen Fernandes wünscht sich eigentlich nur eins.
3: Irgendwie glaube ich einfach daran, dass das wieder alles so sein wird wie vorher. Das ist jetzt einfach eine Krisenzeit für alle von uns und das liegt an dem, was passiert ist. Und ich glaube, und das ist mir auch grundsätzlich ganz wichtig, dass man nicht die Opfer dafür blamet, was die Täter gemacht haben.
1: Ja. Also ich muss ganz ehrlich sagen, ein sehr emotionales Thema mit verschiedenen Meinungen. Ja. Du kannst jede Ansicht irgendwie beleuchten, aber ich weiß auch nicht, man möchte ja auch seinen Senf dazu geben, aber du warst nicht dabei bei dem Fall. Noch ist kein Gerichtsprozess, da müssen wir mal abwarten, was dann da noch so alles an die Öffentlichkeit kommt.
0: Habt ihr auf jeden Fall alles Aktuelle gehört, was jetzt so reinkam an Material. Andrea hat es uns eingeordnet. Dankeschön. 7 vor 7.

0: Ja, alle super Fenster auf, ne, zum Durchlüften. Ist gar nicht so viel Wind, das heißt, die Fenster knallen nicht, ne?
1: Das ja, das stimmt. Also das hat einen Vorteil und du kannst mal gut durchlüften, ne? Absolut. Gerade wenn es in den letzten Wochen auch heiß ist, ne? Das ist doch auch angenehm für die Wohnung, gerade für alle, die im Dachgeschoss leben. Ja. Ich kann davon ja ein Lied singen.
0: Ich weiß. Gerade mit diesem Türenknallen, das hatten wir vergangene Woche mal so als Contest bei der Arbeit, weil das so extremer Westwind war und jedes Fenster hat geballert, weil du es aufgemacht hast. Bam, bam, bam. Fenster und Türen geknallt. Heute ist entspannter. Ostseewelle 3:07. Guten Morgen.

0: Nicht die Tatsache, dass ich gerade auf dem WC war, ist das Entscheidende dafür, dass ich heute einen tollen Tag habe, sondern dass ich beim Hose zumachen den Gürtel nicht mehr im zweiten, sondern ins dritte Loch schon reinmachen kann. Ne?
1: Heidi, ja, das ist natürlich ein schöner Moment. Ja, oh, Herr, da kannst du gleich nach dem Eis nehmen, du. Da hat man wieder einen Grund, ein bisschen was Süßes zu essen.
0: Ostseewelle, 1:07. Alvaro Soler, Robbie Williams und die neue von Jennifer Lopez gibt's gleich.
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5: Zwei Tote bei Unfall nahe Plau. Mann in Berlin auf offener Straße erschossen. Das Guten Morgenwetter mit Andrea.
6: Heute ein wechselhafter Montag bis 28 Grad.
5: Guten Morgen, ich bin Ingo Lorenz. Ein Vorfahrtsfehler hat auf der B198 zu einem sehr schweren Unfall geführt. Zwei Menschen sind tot. Ostseewelle-Reporter Alexander Stut.
7: Ein 86-jähriger Dacia-Fahrer hat beim Linksabbiegen auf der B198 südlich vom Plauer am See einen entgegenkommenden Renault übersehen. Beide Autos stießen frontal zusammen. Für den 86-Jährigen und seine Beifahrerin kam jede Hilfe zu spät. Sie verstarben noch an der Unfallstelle. Drei Personen, die im Renault saßen, wurden schwer verletzt. Sie kamen in Krankenhäuser nach Plau am See, Schwerin und Neubrandenburg. Die B198 war zwischen Appelburg und Stur für gut 5 Stunden gesperrt. Ein DEKRA-Gutachter sicherte Spuren, um zu klären, wie es zu dem tödlichen Unfall kommen konnte.
5: Einen großen Rettungseinsatz hat es am Nachmittag auf der Ostsee gegeben, vor Großschwansee auf halber Strecke zwischen Lübeck und Boltenhagen. Ein 53-jähriger Segler war hier allein unterwegs. Beim Telefongespräch mit seiner Frau konnte er sich nicht mehr daran erinnern, wie er überhaupt auf das Boot gekommen war. Seenotretter, Notarzt und Sanitäter haben sich dann mit Booten und Hubschrauber zu ihm aufgemacht. Der Segler wurde an Land und ins Krankenhaus gebracht.
4: Deutschland und die Welt.
5: In Berlin-Charlottenburg ist in der Nacht ein 30-jähriger Mann auf offener Straße erschossen worden. Erst hatte es nahe dem Kurfürstendamm einen Streit zwischen mehreren Leuten gegeben. Dann sind die Schüsse gefallen. Trotz Wiederbelebungsmaßnahmen ist der Mann vor Ort gestorben. Die weiteren Beteiligten des Streits sind geflohen. Im Juni und Juli war es in Westeuropa so heiß wie nie vorher in den beiden Monaten. Im Durchschnitt waren es 21,6 Grad. Das berichtet der Klimawandeldienst des EU-Programms Copernicus. Und dem Rhein droht die Zweiteilung. Für Kaub südlich von Koblenz wird bald ein Pegel von nur noch wenigen Zentimetern erwartet. Binnenschiffe können dann nicht mehr durchfahren. 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Und jetzt das Guten Morgenwetter mit Andrea.
1: Dankeschön, Ingo. Ein bisschen Regen haben wir schon auf der Insel Usedom. Da tröpfelt schon mal leicht. Und heute Vormittag vereinzelt ein paar Regenschauer, die dann tagsüber auch noch stärker werden.
8: Ach so.
1: Teilweise entladen sich auch ein paar Gewitter. Ab dem späten Nachmittag wird es ruhiger. Da lockert es gerade von der Mecklenburger Bucht her wieder auf. Und die Sonne, die zeigt sich dann noch. Die Sonnenscheindauer im Schnitt so bei 6 bis 10 Stunden. Heute wird es nochmal angenehm warm, um die 21 bis 28 Grad. Und es weht ein schwacher bis mäßiger Wind. So, und dann schauen wir uns mal die nächsten Tage an. Morgen ist irgendwie ein komischer Tag, weil morgen wird es mal ganz kurz kühl. Also nur 19 bis 22 Grad. Es bleibt wechselhaft. Und am Mittwoch, da geht es schon wieder hoch mit den Temperaturen. Also da haben wir dann 20 bis 25 Grad. Neben Sonne dann zeitweise auch Wolkenfelder und es bleibt verbreitet trocken.
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9: Vorpommern-Greifswald B109, Bahnübergang Borkenfriede, der Ampel ist kaputt, zeigt Dauerrot aktuell. Landkreis Uckermark B198, Ziegen auf der Fahrbahn in Greifenberg, mitten auf der Bundesstraße. Na, unglaublich. Ansonsten gute Fahrt, alles fein, Flitzerblitzer. A14 Richtung Karstadt, Höhe Platerberg, A24 Richtung Hamburg zwischen Zarrentin und Galin, B96 zwischen Lietze und Bergenhöhe Ralswiek. B103, Ortseingang Warnemünde von Rostock aus. B104 zwischen Rizzero und Rosenow. B110 Sarnitz unter der Eisenbahnbrücke und Anklam-Deminer Straße. Drehenkrögen Richtung Ludwigslust zwischen Heidhof und Wosmer stehen sie. Danke fürs Melden an euch.
8: Hallo, hier Steffen. Zwischen Greifswald und Jamen steht ein Bandelin der Blitzeranhänger an der Bushaltestelle Tag und Nacht.
9: Yay!
10: Guten Morgen, Marie hier. Ich wollte einen Blitzer verpetzen. Mal wieder zwischen Rheinberg und Altentreptow am Wald Richtung Altentreptow.
9: Dankeschön, Grüße. Habt ihr noch einen entdeckt? 0381 49 78 110. Denn keiner meldet mehr aktuelle Flitzerblitzer.
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9: Wolli im Urlaub, André Schneider hier, Tachchen Mensch. Und natürlich genau wie ihr ist das Guten Morgen-Team richtig happy, dass so diese Fanliebe vom Hansa Rostock Fan- und Familientag sich niedergeschlagen hat. Und sie haben es mitgenommen zu Hoffenheim 2.
1: Gewonnen!
9: Ja.
1: Schön, oder? So starten wir. Und ich träume schon wieder von der zweiten Bundesliga. Ganz ehrlich, wenn es schon so losgeht. Dieses Mal wird es was.
9: Ich war so bekloppt, ich habe gerade schon auf die Tabelle geguckt. Trotz Sieg, andere haben höher gewonnen, sind wir aktuell nur auf Platz 6.
1: Was?
9: Alles gut. Ja, ja, die anderen haben teilweise 5-2 und so gewonnen, da ist der Tordifferenz anders. Aber alles schön, gut, dass es geklappt hat. So, jetzt David Guetta und Jenny Lopez.

0: Usedom,
1: Schmusedom,
0: Ungarn oder irgendwo unter Palmen. Wo hört ihr uns gerade? Ostseewelle, einen wunderbaren und schönen guten Morgen, sagen wir am Montag, am 10. August. Das bedeutet noch 2 Wochen Sommerferien in Mecklenburg-Vorpommern. Und während die einen heute vielleicht an der Ostsee fahren, sitzen andere vielleicht gerade beim Frühstück in Kroatien oder düsen dieser Tage mit dem Wohnmobil durch Schweden oder liegen am Pool in der Türkei.
2: Ja, und Ostseewelle ist dank unserer knallroten App ja einfach mitgereist.
0: Ja.
2: Und deshalb wollen wir wissen, wo auf der Welt läuft Ostseewelle gerade bei euch?
3: Moin, liebes Ostseewelle-Team. Hier ist Ostseewelle, Stammhörer Markus aus Schwerin. Aktuell gerade nicht, weil ich bin in Bad Lippspringe. Das ist Richtung Bielefeld. Ich habe auch dieses Jahr euch schon Richtung Thailand und Kanada mitgenommen. Und jetzt ist mein Ziel Belgien. Spa-Francorchamps, auch die Rennstrecke daneben. Stadt angucken und auch auf der Rennstrecke mit dem Racing-Taxi als Beifahrer mitfahren. Und ihr seid natürlich mein ständiger Begleiter.
0: Oh.
2: Ja, danke schön, Markus. Schickt uns eine WhatsApp oder ruft an 0381 49 78 110.
0: Jetzt am Start Sommermucke Alvaro Soler.

0: Mit am Tierheim Rostock-Lage im Landkreis Rostock war ja am Wochenende richtig viel los, Tag der offenen Tür. Ich glaube, so um die 300 Leute waren da. Hundis und Katzis angeguckt und natürlich auch die ehrenamtliche Arbeit der Tierheimmitarbeiter gewertschätzt. Ne?
1: Ja, schön. Schneidi, kannst du dich noch dran erinnern? Vor Jahren, wir waren doch auch mal dort im Tierheim in Lage und haben uns...
0: Ehrenamtliche Arbeit der Tierheimmitarbeiter.

0: Ich schon seit 20 Jahren gefühlt, dass du dir einen Hund holen willst. Du wartest immer auf den richtigen Moment. Ich muss da mit dir ein bisschen schimpfen.
1: Ja.
0: Es gibt dafür nicht den richtigen Moment. Das ist wie mit Kinderkriegen. Hol dir einfach einen Hund, der hat das schönste Hundeleben bei dir. Und das weiß ich auch. Also warte nicht zu lange. Weißt du nicht, was in 5 Jahren ist.
1: Wer guckt jetzt noch gerade komisch mit den Augen und sagt, es gibt keinen richtigen Moment für den Hund? Das ist genau wie mit Kinderkriegen.
2: Wer guckt da noch gerade komisch, Leute?
0: Ist doch auch so. Wenn du immer auf den richtigen Moment wartest, weil man sagt doch, oh, heute kann ich nicht, nee, das passt nicht in mein Lebensumfeld. Ja. Einfach machen. Und du besorgst dir jetzt bald meinen Hund. Ich kann das Trauerspiel nicht mal mit anschauen. So.
1: Dankeschön, Frau Psychotherapeutin. Ich überweise gerne. Oder nehmen Sie Kassenleistung. So, wie wird's Wetter?
0: Ich mach's umsonst bei dir. So, also wir haben heute einen wechselhaften Tag bis teilweise 28 Grad.
1: Auf den Straßen soweit alles gut, bis auf die B198 Greifenberg, da sind Ziegen auf der Fahrbahn. Flitzerblitzer B110 Sarnitz unter der Eisenbahnbrücke, dann in Lüburg Richtung Gneuen und an Klamm Deminer Straße zwischen Haldhof und Wosmer stehen sie auch. Habt ihr was entdeckt? 0381 49 78 110. Schönen guten Morgen.

0: 7.21 Uhr. Wir können uns wertgeschätzt fühlen. Die beiden Herrschaften sind zum Dienste angetreten hier.
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2: Ja, Oberamtsrat Alfred Clausen?
3: Morgens, Alfred. Na, wie ist?
2: Have?
3: Ja.
2: Was ist los?
3: Wieso?
2: Du klingst nicht so fröhlich wie sonst immer.
3: Nein?
2: Nein.
3: Ich verstehe deine Kritik nicht.
2: Ja, sonst bist du immer so fröhlich und gut gelaunt irgendwie. Heute klingst du wie so ein verregneter Sommer.
3: Ich kann das nicht feststellen.
2: Allein wie du das "Ich kann das nicht feststellen" sagst, so ohne jeglichen Elan.
3: Das ist doch Quatsch.
2: Hast du Stress mit Gertrud?
3: Nein.
2: Finanzielle Engpässe?
3: Nein. Hase und ich, wir haben sogar gerade was geerbt.
2: Okay.
3: Meine Großtante Hildegard Brockenstedt hatte uns in ihrem Testament bedacht.
2: Krass. Also, darf ich fragen, wie viel?
3: Ein höherer zweistelliger Betrag.
2: Zweistellig? Also unter 100 Euro?
3: Ja.
2: Ja, da wäre ich dann aber auch schlecht gelaunt.
3: Aber das ist es nicht.
2: Vielleicht finden wir es heraus bei einem...
3: entkoffinierten Käffchen.
2: Entkoffiniert?
3: Ja, ich trinke seit 3 Tagen ohne Koffein.
2: Okay, damit wäre das Rätsel der schlechten Laune gelöst.
3: Willst du jetzt oder nicht?
2: Ich will, aber mit Koffein.
3: Käffchen.
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0: sammelt euch gleich vor dem Gerät, vor der Bluetooth-Box. Sammelt noch welche in euer Auto ein, sodass ihr zu acht im Auto sitzt und höret gleich Schlag den Wörlitzer, das schnellste und beliebteste Guten-Morgen-Quiz des Landes, damit ihr mitreden könnt bei der Arbeit. Nicht wahr? In 10 Minuten ist soweit. Dazu gibt's Mucke von Anastasia, Kaigo und Dermot Kennedy gleich bei Ostseewelle.
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0: Schönen guten Morgen. Ingo Lorenz ist bereit fürs Guten Morgen-Update bei Ostseewelle. Es ist 7.31 Uhr.
4: Hunderttausende Menschen haben an diesem sonnigen Wochenende in Mecklenburg-Vorpommern gefeiert. 15.000 beim Pangea-Festival nahe Rednitz-Damgarten und 500.000 bei der Rostocker Hansa-Sale. Die Polizei sagt, es gab nur einige kleinere Vorfälle. Der Rhein könnte in wenigen Tagen in einen Nord- und einen Südabschnitt zerfallen. Der Verband der Binnenschiffer sagt, der Pegel in Kaub südlich von Koblenz wird wohl nur noch bei wenigen Zentimetern liegen. Zu wenig für Frachtschiffe.
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4: Die frühere NVA-Entmagnetisierungsstation auf der künstlichen Insel Osterfilm vor Rügen soll in eine Genossenschaft überführt werden. Der Unternehmer Daniel Flieger hat sie ersteigert und will daraus ein Kreativparadies machen. 1 Million Euro will er durch die Genossenschaftsanteile zusammenbekommen.
0: Schnell mal guten Morgenwetter. Andrea ist gerade noch auf dem WCchen. Passiert. Man muss ja mal. Heute wechselnd bewölkt. Dazu gibt es Schauer. Natürlich auch in Richtung Nachmittag mal so ein kurzes Gewitter für die Küstenregion möglich. Temperaturen bei 26 Grad im Schnitt. 2 Tage Trend dann wieder freundlicher.
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0: Landkreis Nordwestmecklenburg zwischen Mühleneixen und Wendelsdorf. Behinderung nach LKW-Unfall. Bitte Vorsicht. Ansonsten kommen wir ganz gut voran. Wie ist das B198 Greifenberg? Sind eure Ziegen eigentlich von der Fahrbahn weg oder bleiben die? Gerne durchrufen. 0381 49 78 110. Flitzerblitzer stehen. A14 Richtung Karstädt, Höhe Platerberg. Dann gibt es die B96 zwischen Lietze und Bergen, Höhe Ralswiek. B103 Ortseingang Warnemünde von Rostock aus. B104 zwischen Ritzerow und Rosenow, B110 Sarnitz unter der Eisenbahnbrücke von Tessin aus, Lüburg Richtung 9, Bandelin beidseitig, Drehn-Krögen Richtung Ludwigslust. Dann zwischen Heidhof und Wosmer, zwischen Rheinberg und Altentreptow im Stadtwald. Wo habt ihr was entdeckt? 0381 49 78 110. Keiner meldet mehr aktuelle Flitzerblitzer.
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0: Ostseewelle, Montagmorgen, 7.40 Uhr.
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0: Und wir dürfen ihn begrüßen, er ist super sympathisch, Raymond aus Gneuen. Schönen guten Morgen.
2: Schönen guten Morgen, Fall.
3: Dankeschön, ein gutes Wochenende gehabt.
2: Aber sicher, bei dem Wetter.
0: Raymond, hast du amerikanische Wurzeln oder wie sind deine Eltern auf den Namen gekommen? Ist ja jetzt nicht so typisch norddeutsch.
2: Das ist wohl wahr. Keine Ahnung, wie meine Eltern da drauf gekommen sind, aber sie wollten halt nicht, dass man in der Stadt meinen Namen ruft und hier dreht er sich umdreht.
3: Ja.
0: Ah ja, guck mal. Ne? Das stimmt. Raymond, der Jackpot, der steigt Tag für Tag. 250 Euro haben wir da jetzt drin. Dazu unsere knallrote Ostseewelle-Tasse. 3 Fragen gibt es gleich, dafür habt ihr nur 20 Sekunden Zeit. Wenn ihr eine Antwort nicht wisst, sagt ihr weiter, stelle ich die Frage am Ende nochmal. Und immer die erste Antwort zählt. Gibt es einen Gleichstand, kommt es noch zur Schätzfrage.
3: Ja.
0: So Raymond, bist du bereit?
2: Alles klar.
0: Welches menschliche Organ hat die meisten Nervenzellen?
2: Weiter.
0: Welcher Fußballverein in der ersten Bundesliga spielt in Gelsenkirchen?
2: Schalke.
0: Nenn mir ein Bundesland, in dem das LKW-Sonntagsverbot gelockert wurde.
2: Niedersachsen.
0: Richtig. Hätte auch NRW sein können, Saarland oder Rheinland-Pfalz. Also 2 richtig. Und welches menschliche Organ hat die meisten Nervenzellen? Da hast du leider nach dem Piep viel zu spät Gehirn gesagt. Das kann ich nicht gelten lassen.
2: Alles klar.
3: Jötti.
0: Okay, Schneidi, dann machen wir mit dir weiter.
3: Dankeschön.
0: Um welche Rasse handelt es sich bei dem Filmhund Lassie?
3: Weiter.
0: Welcher Kontinent wurde auf einer Entdeckungsreise 1820 zuletzt entdeckt?
3: Amerika.
0: In welcher europäischen Hauptstadt gibt es jetzt eine Helmpflicht für E-Scooter?
3: Keine Ahnung, das andere ist Collie, Raymond hat gewonnen, scheiße.
4: Fick die Henne!
0: Raymond, bevor wir gleich deinen Sieg feiern, ich muss kurz noch korrigieren. Also welcher Kontinent wurde auf einer Entdeckungsreise 1820 zuletzt entdeckt? Die Antarktis wird auch als der letzte weiße Fleck benannt. Und in welcher europäischen Hauptstadt muss man jetzt einen Helm tragen für E-Scooter? Finde ich persönlich gut. Paris.
3: Paris macht's, okay.
0: Wenn du dich da hinlegst, dann hast du keinen Helm auf. Deswegen, ich finde sowas immer gut. Ja, also jetzt aber machen wir es ganz offiziell. Raymond, du hast gewonnen. Herzlichen Glückwunsch.
2: Sauber.
0: Na.
3: Das wird eine schöne Woche für dich. Allen Kollegen und Kunden erzählen, dass du was Feines bei der Ostseewelle hinbekommen hast, nämlich viel Geld gewinnen und die knallrote, exklusive, unverkäufliche Ostseewelle-Tasse.
2: Das ist das Wichtige dabei.
0: Also lass dich feiern, Raymond. Schön, dass du dabei warst.
2: Super, danke euch.
0: Und wenn ihr mal mitmachen wollt, dann einfach anmelden bei ostseewelle.de oder auch über unsere knallrote Ostseewelle-App.
3: Gleich 7:45 Uhr.

0: 7.47 Uhr, hier ist das Guten Morgenwetter, Andrea.
1: Und da sieht's heute wechselhaft aus. Also Mix aus Sonne und Wolken, immer mal wieder Regen. Zum späteren Nachmittag hört der Regen dann auf und wir kriegen teilweise um die 27, 28 Grad.
0: Wer neu einschaltet und das Wetter wird heute und dann kommt von Andrea eine Kunstpause, dann weißt du schon, oh, geil kann es nicht werden.
1: Ich weiß nicht, ist es jetzt so richtig schön oder nicht? Das ist irgendwie so ein Zwischending.
0: So ein Zwischending, richtig. Ja. Auf den Straßen ist alles in Ordnung, bis auf den Landkreis Nordwestmecklenburg zwischen Mühlen, Eixen und Wendelsdorf. Die Behinderung nach dem LKW Unfall. Wollen wir gleich bei den aktuellen Flitzerblitzern rein, ne, Klossi?
2: Moin, liebes Ostseewelle-Team. Ich wollte einen mobilen Blitzer melden und zwar zwischen Drei-Lützow und Dümmer.
0: Ganz herzlichen Dank. Zwischen Heidhof und Wosmer stehen sie?
3: Ja, Thorsten, du bist Osterloh. Die bauen gerade eine Lese auf in Schwerin, aus Schwerin-Lankow kommt Richtung 77, Zentrum 70-Zone, wird gerade eine Lese aufgestellt.
0: Dankeschön. Die B104 lässt sich auch nicht lumpen. Zwischen Ritzeroh und Rosenow warten sie auf euch. 12 vor 8, gute Fahrt, Ostseewelle.

0: Einen schönen guten Morgen an alle Ostseewelle-Hörer, Familien, Schnuckis. 9 Minuten vor 8 am Montag. Stellt euch vor, ihr heiratet und die ganze Welt schaut zu, ohne dass ihr es wusstet.
1: Genau, dann große Verwirrung am Wochenende um Weltfußballer Cristiano Ronaldo und seine Verlobte Georgina. Angeblich sollte ja groß geheiratet werden. Ja. Ich gebe zu, wir in der Redaktion haben ja auch drüber gesprochen. Ja. Mensch, ist jetzt soweit Wochenende, ne? Presse hat es ja auch überall bekannt gegeben. Und zwar in Madeira in Portugal. Und deswegen sind dann auch tausende Cristiano-Fans nach Madeira gestürmt, haben sich auch direkt vor der Kathedrale versammelt. Du, das war wie auf einem Konzert davor. Viele haben Ronaldo-Trikots getragen. Da gab es auch riesige Pappmachés von Georgina und Ronaldo. Wurde alles schon aufgebaut.
0: Prinz.
1: Und dann war es soweit. Dann kam ein geschmückter Rolls-Royce. Der kam so durch diese Menschenmenge gefahren. Und die Fans haben sich gedacht, boah, das ist aber eine Hochzeit zum Anfassen. Was ist denn mit Ronaldo los?
0: Ja.
1: Die haben sich alle auf das Auto gestürzt. Dann kam der große Moment. Die Türen gingen auf. Doch anstatt Ronaldo und Georgina betrat ein ganz anderes Brautpaar die Kirche. Und zwar das portugiesische Paar Ramos und Fatima. Und die wurden dann ganz unfreiwillig weltberühmt.
0: Ja, ja.
1: Viele entsetzte und fassungslose Gesichter der Fans. Ramos und Fatima waren selbst etwas geschockt und verwundert, warum so viele auf ihrer eigenen Hochzeit auftauchen, mussten ja erstmal kapieren. Tja, und Cristiano selbst hat sich das ganze Verwirrspiel im Internet angeschaut und unter dem Video lachende Smileys gepostet.
0: Schön verarscht, schön verarscht. Schönen guten Morgen, Ostseewelle.

0: hinein in die neue Woche. Manche vielleicht nach dem Urlaub jetzt wieder auf Arbeit. Ostseewelle macht euch Sommergefühl extended. Gleich mit Michel Tello, Ice Your Tobago, Sommerhit, Leonie kommt, Taylor Swift. Bleibt dran. Guten Morgen.
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5: Hunderttausende feiern Sale und Pangea. Güterverkehr auf Rhein droht Unterbrechung. Das Guten Morgenwetter mit Andrea.
6: Ein wechselhafter Montag bis 28 Grad.
5: Guten Morgen, ich bin Ingo Lorenz. Zwei große Events hat unser Land in den letzten Tagen erlebt, Hansesail und das Pangea-Festival auf der Halbinsel Pütnitz. Für die Sail melden die Veranstalter 500.000 Besucher und die Polizei kaum Probleme. Ostseewelle-Reporter Alexander Stut.
7: Rund 20 Anzeigen hat die Polizei während der Hansesail in Rostock aufgenommen. Ob Körperverletzung, Alkohol am Steuer oder Ruder sowie Diebstahl, das war alles dabei. Insgesamt waren gut 200 Beamte im Einsatz. Gut 6 Seemeilen nordwestlich vor Warnemünde wurde ein Surfer gerettet. Er hatte zum Glück einen GPS-Tracker dabei. Am Freitagabend stießen ein schwedischer Traditionssegler und ein Partyschiff leicht zusammen. Verletzt wurde niemand. Auch nach dem Pangea-Festival bei Repnitz-Dammgarten mit gut 15.000 Besuchern ziehen die Veranstalter eine positive Bilanz. Es war alles friedlich.
5: Zwei Tote gibt es nach einem schweren Unfall auf der B198 nicht weit von Plau am See. Ein 86-jähriger Dacia-Fahrer wollte links abbiegen, hat dabei aber einen Renault im Gegenverkehr nicht beachtet. Beide Autos sind ineinander gekracht. Der Senior und seine Beifahrerin sind noch am Unfallort verstorben. Im anderen Auto wurden drei Menschen schwer verletzt.
2: Deutschland und die Welt.
5: Weil der Rhein zu wenig Wasser hat, haben einige Bundesländer an diesem Sonntag das Lkw-Fahrverbot aufgehoben, mit wenig Auswirkungen. Doch die Pegel im Rhein fallen weiter und in Kaub südlich von Koblenz könnten es in wenigen Tagen nur noch ein paar Zentimeter Pegel sein, zu wenig für Frachtschiffe. Der Rhein wäre dann zweigeteilt. Der riesige Waldbrand im Westen von Kanada in British Columbia ist noch immer nicht unter Kontrolle. Er breitet sich aber nicht mehr so schnell aus, heißt es. Das Feuer hat bisher mehr als 100 Quadratkilometer Wald vernichtet.
2: Sport.
5: Einen guten Saisonauftakt hat der FC Hansa Rostock in der dritten Liga hingelegt. 3:2 war am Schluss das Ergebnis gegen Hoffenheim 2. 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Und jetzt das Guten Morgenwetter mit Andrea.
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6: Heute wird es noch mal angenehm warm bei den Temperaturen 21 bis 28 Grad tagsüber. Heute Morgen schon so um die 20 Grad. Dazu ist es wechselnd bewölkt und momentan überall trocken. Heute früh gab es aber schon Richtung Usedom kleine Schauer. Tagsüber werden die Schauer dann teilweise kräftiger und es entladen sich auch Gewitter. Zum späteren Nachmittag wird es dann gerade von der Mecklenburger Bucht wieder freundlicher. Wir haben morgen einen doch sehr wechselhaften Tag und das wird der kühlste Tag der Woche. Knapp 19 bis 22 Grad, am Mittwoch dann 20 bis 25 Grad.
0: 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Gleich 8.04 Uhr zwischen Mühleneichsen und Wendelsdorf die Behinderung nach dem Lkw-Unfall. Ansonsten gute Fahrt. Flitzer, A14 Richtung Karstädt, Höhe Platerberg. A24 Richtung Hamburg zwischen Zahentin und Galin. B96 Rügen zu Beringer Richtung A20, kurz hinter Grünhufe und zwischen Lietze und Bergen auf der Insel. B103 Ortseingang Warnemünde von Rostock aus. B104 zwischen Rizzo und Rosenow. B105 Rheinberg von Greifswald aus. We'll be right back. B106 Umgehung Schwerin zwischen Lankow und Neumühle. B110 Sarnitz unter der Eisenbahnbrücke. Lüburg Richtung Gneuen. Anklam Deminer Straße. Bandelin beidseitig zwischen Drei-Lütze und Dümmer. Brehn-Krögen Richtung Ludwigslust, zwischen Heidhof und Wosmar, zwischen Rheinberg und Altentreptow im Stadtwald. Wo habt ihr was gesehen? Studio Hotline 0381 49 78 110, denn keiner meldet mehr aktuelle Flitzerblitzer.
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0: Uwe ist im Urlaub, deswegen habe ich das gerade bei Schlag den Wörlitzer versaut. Moin Ingo!
8: Moin!
0: Andreas Tatachchen!
9: Kann ja nur besser werden. Guten Morgen.
0: Ich sag dir, André Schneider, hi. Wir haben ja bei uns Wustrow, Rätsee, FKK-Campingplatz und FKK-Wanderung, habt ihr bei uns aus dem Programm gehört. Die Berliner wollten sie wieder übertreiben am Wochenende. 700 Nackte auf dem Fahrrad.
9: Was war
0: eine
9: los?
0: Demonstration. Deswegen hat auch keiner wegen Erregung öffentliches Ärgernisses die Polizei gerufen. Ansonsten hätte das schwierig werden können. Da wenigstens hatten sie für die Sicherheit einen Helm auf.
9: Ja, Wahnsinn, ne? Aber ich will nicht von den Männern die Satteltasche sehen, so als Kreischwinger auf dem Fahrrad.
0: Wir wollen auch nicht davon hören, Andrea.
9: Ich sag's ja nur.

Vielleicht packt ihr euch jetzt gerade die Reste vom Wochenendessen in die Tupperdosen, um es mit zur Arbeit zu nehmen. Manche jetzt am Kühlschrank so, woher weiß der das? Wo ist die Kamera? Weißt du, ja. 8:08 Ostseewelle, guten Morgen mit Taylor Swift.

0: Urlaub ist toll, ne?
1: Ach, keine Frage. Aber so ein Stück Heimat mit dem Gepäck, das gehört einfach mit dazu. Ostseewelle habt ihr an um 8.11 Uhr. 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
2: Apropos Urlaub, Schneidi, du vertrittst ja jetzt eine Woche. Uwe, der ist ja selbst gerade im Urlaub. Der macht doch immer Campingurlaub. Ne, der ja. ist ja mit dem Camper unterwegs, ist auch schön.
1: Sehr gerne.
2: Und genau, vielleicht hört ihr uns ja auch vom weiter weg, also vielleicht am Strand in Spanien oder ihr seid mit den Füßen gerade im Pool in Griechenland oder sonst wo. Schickt uns gerne eine Nachricht.
1: Klappt hier sehr gut.
3: Hallo, liebes Ostseewelle-Team. Wir sitzen hier gerade bei uns am Frühstückstisch im Julianadorp. Das ist an der Nordseeküste von Holland. Und wir sind heute so früh aufgestanden, weil wir einen Ausflug nach Den Haag machen. Und deswegen in der Ferienzeit so früh aufstehen. Das ist schon eine Herausforderung. Aber ja, wir hören Ostseewelle, egal wo wir sind. Und wir grüßen euch ganz lieb mit Markus, Erwin und Jana.
1: Hey!
2: Schön. Oh, da müssen wir erstmal ein dickes Dankeschön an euch auch mal sagen, dass ihr uns mitnehmt, dass ihr so treu seid. Und ich finde das ja immer cool, wenn du dann irgendwie weit weg bist und hast ein Stückchen Heimat dann doch bei dir, oder?
1: Mega. Vielleicht von euch auch gerne noch eine Sprachnachricht oder wenn sie es macht und keine Roaminggebühren anfallen, dann einfach durchrufen, ne? 0381 49 78 110. So wie bei Jana, dass wir auch noch ein bisschen erfahren, was mögt ihr so an der Ecke, wo ihr gerade seid, Tagesausflug, Den Haag und so weiter. Schön, dann sind wir mit euch auf Urlaub.
4: Zimmer! 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

0: Hast du mitgetrommelt, Andrea, ne?
1: Ja, natürlich, ne? Und ich habe ja lateinamerikanische Tänze damals zur Uni-Zeit mal versucht. Und mein Tanzlehrer Jimmy, der war noch kleiner als Uwe, der war 1,35 Meter gefühlt groß. Und weil ich ohne Mann da hingekommen bin, durfte ich da mit Jimmy tanzen. Das war auch ein Bild für die Götter, kann ich euch sagen. Das sah aus, ich mit meinen 1,80 Meter und er 1,30. War aber schön, konnte gut tanzen.
0: Ich sehe es im Zirkus vor mir. Das muss ich, ja. Ja, die Geschichte, hast du die Geschichte schon mal erzählt? Ist die neu? Mir kommt das vor, als hätte ich das noch nie gehört von deinem kleinen Tanzlehrer Jimmy.
1: Aber den Schritt habe ich behalten, den kann ich noch, den Grundschritt. Ja.
0: Ach, du hast 16.
1: Das war so ein bisschen so, als wenn ich meinen meinen Sohn mit 3 Jahren in der Hand halte.
0: Das ist richtig. Oh, es wird in meinem Kopf nicht besser, das Bild. Ja. Das ist,
1: ich komme mal zum Wetter. So, wir haben heute einen wechselhaften Tag und wir haben teilweise um die 21 bis 28 Grad.
0: Alles soweit fein im besten Verkehrsservice für unser Land. LKW-Unfall macht noch Probleme zwischen Mühleneichsen und Wendelsdorf. Flitzerblitzer B104 zwischen Ritzerow und Rosenow, B106 Umgehung Schwerin zwischen Lankow und Neumühle, hallo.
2: Hi, Silke, ich habe einen Blitzer für euch, der wird gerade eingemessen. Und zwar auf der 109 aus Greifswald kommt an der Bahnstrecke Karlsburg.
0: Dankeschön, immer 0381 49 78 110.

0: Ja, klingt großartig, war auch großartig, der Start in die neue Saison. Wir haben übrigens 10 Minuten vor 9:30, ihr hört Ostseewelle. Ihr wisst es schon, klar, Hansa-Fans, ne? Die wissen selbstverständlich, Hansa hat abgeliefert gegen Hoffenheim auswärts, 3:2 gewonnen, muss ich ehrlich sagen. Also jetzt träumt man schon wieder von der zweiten Bundesliga, obwohl es ja jetzt erst angefangen hat, die Saison.
1: Mit diesem Saisonstart hat Hansa auch eine Saison angefangen, bei der so wahnsinnig viele Kilometer zurückzulegen sind. Es sind wohl insgesamt 11.961, je nachdem, ob nochmal ein Umleitungsschlenker gefahren werden muss, sind es also über 12.000, kann man ja noch nicht sagen. Weiß man nicht. 19 Auswärtsspiele und diese fast 12.000 Kilometer. Wahnsinn. Wenn das aber bei allen Auswärtsspielen eben so läuft, vom Ergebnis her und von der Stimmung wie bei Hoffenheim 2, klappt das.

0: Das ist ein richtig geiler Sound. 90er Bloodhound Gang. Passt super auf dem Makita Baustellenradio.
1: Gibt auch noch andere Marken, wissen wir. Hallo auch in alle Werkstätten. Und wenn das Homeoffice schon bezogen habt, 8.25 Uhr, Ostseewelle am Montag. Jetzt mit Holly Humberstone, aktuell in der Playlist. 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

0: Und mehr von euren aktuellen Lieblingssounds in der nächsten halben Stunde. Ed Sheeran zusammen mit Martin Garrix, das heißt sanfte Sounds mit Kravum. Das zusammen ergibt Repeat It, gleich frische Nordsee-Wille Playlist. Sombre Undressed mit diesem schönen Indie-Pop-Rock, der gerade angesagt ist, ist auch dabei. Guten Morgen, 8:02 Ostsee-Wille.
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0: Eben haben wir uns hier noch im Sendestudio privat unterhalten. Jetzt ist er schon am Nachrichtenplatz. Hat er es geschafft? Ja, er hat es geschafft. Sehr paar Schritte, ne?
5: Und das zu Fuß, ja, ja.
0: Ja, eben. Ganz genau, 8.31 Uhr. Hier ist das Guten Morgen-Update bei Ostseewelle mit Ingo Lorenz.
5: Hunderttausende Menschen haben an diesem sonnigen Wochenende in Mecklenburg-Vorpommern gefeiert. 15.000 beim Pangea-Festival nahe Ribnitz-Damgarten und 500.000 bei der Rostocker Hansesail. Die Polizei sagt, es gab nur einige kleinere Vorfälle. Der Rhein könnte in wenigen Tagen in einen Nord- und Südabschnitt zerfallen. Der Verband der Binnenschiffer sagt, der Pegel in Kaub, südlich von Koblenz, wird dann wohl bei nur noch wenigen Zentimetern liegen. Zu wenig für Frachtschiffe.
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5: Der Heimattierpark in Grimmen ist derzeit eine Großbaustelle. Er wird für 10 Millionen Euro zu einem modernen Zoo umgebaut. Die neuen Gebäude sollen bis Jahresende stehen. Dann gibt es unter anderem eine einsehbare Futterküche und eine Krankenstation für die Tiere. Der Tierpark in Grimmen wird nächstes Jahr 70 Jahre alt.
0: Alles, was heute Morgen wichtig ist, jederzeit zum Nachhören in der knallroten Ostseewelle-App und in einer halben Stunde wieder um 9. Guten Morgen, Wetter mit Andrea.
7: Und der beginnt erstmal recht freundlich, der Tag. Die Sonne zeigt sich, es ist auch noch trocken, aber Regen setzt dann ein in wenigen Stunden. Bis zum späten Nachmittag bleibt es nass und dann wird es trockener von der Mecklenburger Bucht her. Die Sonnenscheindauer um die 6-10 Stunden und angenehme Temperaturen nachmittags um die 21 bis 28 Grad. Ja, und morgen ist der kühlste Tag der Woche. Nur noch 19 bis 22 Grad und ein Wechsel aus Sonne und Wolken. Am Mittwoch wird schon wieder wärmer, 20 bis 25 Grad. Wir haben Sonne-Wolken-Mix.
0: 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Zwischen Mühleneichsen und Wendelsdorf noch die Behinderung nach dem LKW-Unfall. Bitte Vorsicht. Flitzerblitzer stehen auf der A14 Richtung Karstädt-Höhe Platerberg. B5 in Grabow Richtung Ludwigslust. B104 zwischen Ritzeroh und Rosenow. B105 Rheinberg von Greifswald aus. B106 Umgehung Schwerin zwischen Lankow und Neumühle. B109 Zarnekow Richtung Anklam. B110 in Anklam Deminer Straße und Lüburg Richtung Neuen. Flitzerblitzer, mehr von euch, hi.
8: Moin, der Jörg von der Insel Rügen hier. Ich wollte Bescheid sagen, bauen einen Blitzer auf in Mokran in Fahrtrichtung Sassnitz.
0: Herzlichen Dank, Luise.
9: Guten Morgen, liebes Ostseewelle-Team. Ich habe noch einen Blitzer zu verpetzen. Der steht zwischen Schönberg und Dassow bei Schwanbeck, kurz davor, in der 60er-Zone.
0: Dankeschön, zwischen Drei-Lütze und Dümmer-Flitzer-Blitzer. Dann kurz vor Flemsdorf Richtung Angermünde. Das ist die alte B2 dort. Das weiß ich, weil ich da mal gewohnt habe. Und Sarrentin am Schalsee, Wittenburger Chaussee. Wer hat wo noch was entdeckt? 0381 49 78 110. Denn keiner meldet mehr aktuelle Flitzerblitzer.
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0: Wörli ist im wohlverdienten Urlaub eine Woche. Muss man sich auch überlegen, ob der dann wohl verdient ist, wenn man nur eine Woche Urlaub vom Chef bekommt, Uwe?
7: Weiß nicht. Naja, aber Uwe hatte davor auch schon Urlaub, ne? So ist ja nicht.
0: Ach so, na dann, was? Ne? Ingo ist da, Tagchen.
5: Ja, moin.
0: Andrea Sparmann, moin, grüß dich.
7: Einen wunderschönen guten Morgen.
0: Wenn ihr jetzt sagt, der Begriff Bockwurst ist so mit das Unangenehmste, was die deutsche Sprache hergibt. Bockwurst. Dann seid überrascht, was eine Vorpommern-Gemeinde daraus für ein geiles Fest gemacht hat. Machen wir nachher zur Frühstückszeit kurz nach 9. Bis dahin gibt's viel von euren Lieblingshits. Jetzt David Guetta und Martin Garrix.

0: 8.40 Uhr.
1: Ach, am Wochenende haben ja wieder viele draußen gesessen. Ich habe mit meinem Mann diskutiert. Ich wollte lieber reingehen, weil mich nerven ja immer so die Wespen. Ich mag das nicht.
0: Ja.
1: Und die waren natürlich auch wieder da, weil wir haben draußen gesessen und wir hatten eine kleine Spritzpistole am Tisch und haben versucht, die Wespen zu vertreiben.
0: Schöne Idee. Ich weiß nicht, Jans Herbst hat sich von Die Welt in 30 Sekunden das Wespenthema auch mal vorgenommen. Vielleicht ist das Ding mit der Spritzpistole genau das Richtige gewesen. Wir hören mal rein.
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3: Wenn die Wespen kommen, zeigt sich bei uns Menschen unser wahres Wesen. Da gibt's die Nervösen, die schon durchdrehen, wenn die Wespe nur in der Nähe fliegt.
4: Ah, sie will mich stechen!
3: Dann die super Entspannten.
5: Wenn du einfach ruhig bleibst, dann macht die nichts.
3: Und schließlich die, die glauben, sie könnten die Wespe erziehen wie ihren Hund.
6: Wespe? Bleib!
3: Leider sind Wespen halt selbst so gestresste Insekten. Wenn die in Ruhe auf den Kuchen zufliegen würden, okay. Aber dieses nervöse Hin- und Herhetzen, das steckt halt an. Immerhin, Wespen verjagen andere Tiere. Elefanten haben zum Beispiel Angst vor Wespen. Machen wir uns also bewusst, wenn wir gerade keinen Elefanten im Garten haben, liegt's an den Wespen.
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0: Seine Mucke, sein Style ist wirklich gute Käse. Somber hier bei Ostseewelle. 8.45 Uhr, das Guten Morgenwetter mit Andrea.
1: Und sieht heute ganz gut aus. Die Sonne zeigt sich, aber es gibt auch immer mal wieder Regen bis zum Nachmittag. Und wir haben angenehme Werte um die 21 bis 28 Grad.
0: Alles soweit fein auf den Straßen, Flitzerblitzer. Oh, sofort legt er los hier.
2: Guten Morgen, Ostseewelle. Ich wollte euch bloß Bescheid sagen, dass der Blitzer gerade eingelesen wird, die Blitzertonne, auf der 109 Richtung Anklam in Zarnekow an der Bushaltestelle.
0: Dankeschön, Bianca.
3: Jo, der Sven hier, moin.
0: Hallo.
3: Ich habe einen Blitzer in Straßenortsausgang Richtung Reichswaldhöhe an der Hof.
0: Dankeschön, 0381 49 78 110. Zwischen Rheinberg und Altentreptow stehen sie auch. 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

0: Du warst ja Mecklenburgische Seenplatte hier so Linst du die Ecke?
1: Urlaub? Genau, direkt am, naja, also am Flesensee direkt. Ja.
0: Hast du
1: so
0: da
1: schön in der Nähe von Maichow, ne? War wirklich traumhaft.
0: Hast du da auch immer fleißig die knallrote Ostseewelle-App frühmorgens gestartet?
1: Frühmorgens nicht, da habe ich ausgeschlafen, aber sonst ja.
0: Ich habe es auf Rhodos auch gemacht. Also wenn wir jetzt irgendwie im Juli im Urlaub, wenn wir da ganz viele Streaming-Sessions in Griechenland haben, dann war unter anderem ich das. Auf Rhodos habe ich immer angeschmissen, weil ich ja die Bluetooth-Box immer mit habe. Und wir nehmen jetzt mal ganz stark an, dass viele von euch in der Ostseewelle-Hörerfamilie das in ihrem Urlaub bisher auch so getan haben, wenn noch Urlaub kommt, dann macht's doch einfach. Nehmt die Heimat mit, unsere knallrote Ostseewelle-App entweder übers Handy abspielen oder habt noch einen Bluetooth-Speaker dabei oder ihr koppelt's mit dem Mietwagen, ne, auf der Piste auf Mallorca oder wie auch immer. Wo begleiten wir euch denn? In welchen Urlaubszielen? Jetzt gerade oder in diesen Tagen? 0381 49 78 110.
2: Guten Morgen, Ostseewelle. Hier ist Tina aus Wittenförden. Ihr wart dieses Jahr mit uns auf Reisen durch Deutschland, Österreich und Italien. Ich muss euch einfach immer morgens beim Frühstück hören.
1: Tina, das ist aber ein großes Kompliment. Von überall hört ihr uns. Dankeschön.
0: Dankeschön. Habt ihr auch noch eine Idee? Ist es euch eingefallen, wo ihr uns schon mitgenommen habt? Dann nochmal die 0381 49 78 110. Wir freuen uns über eine Sprache oder direkt anrufen. Ne? Nelly Furtado gibt's jetzt. Say it right. 10 vor 9.

0: Lieblingsstelle, ja?
1: Beim zweiten Mal hatte ich den Ton. Ja. Erstes Mal ging schief, klang wie bei dir sonst, aber zweite Mal.
0: Ja, vielen Dank.
1: Fand ich mich gut.
0: Ich habe schon drauf gewartet. Ihr hört Ostseewelle, wir haben eine Minute vor neun.
1: Gleich Ariana Grande, frisch und neu. Dazu Mucke von Olivia Rodrigo und ein bisschen Pop-Rock mit The Script.
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9: Hunderttausende feiern Sail und Pangea. Güterverkehr auf Rhein droht Unterbrechung. Das Guten Morgenwetter mit Andrea.
0: Heute ein wechselhafter Tag bis 28 Grad.
9: Guten Morgen, ich bin Ingo Lorenz. Zwei große Events hat unser Land in den letzten Tagen erlebt, Hansesail und das Pangea-Festival auf der Halbinsel Pöttnitz. Für die Sail melden die Veranstalter 500.000 Besucher und die Polizei kaum Probleme. Ostseewelle-Reporter Alexander Stuth.
10: Rund 20 Anzeigen hat die Polizei während der Hansesail in Rostock aufgenommen. Ob Körperverletzung, Alkohol am Steuer oder Ruder sowie Diebstahl, das war alles dabei. Insgesamt waren gut 200 Beamte im Einsatz. Gut 6 Seemeilen nordwestlich vor Warnemünde wurde ein Surfer gerettet. Er hatte zum Glück einen GPS-Tracker dabei. Am Freitagabend stießen ein schwedischer Traditionssegler und ein Partyschiff leicht zusammen. Verletzt wurde niemand. Auch nach dem Pangea-Festival bei Repnitz-Dammgarten mit gut 15.000 Besuchern ziehen die Veranstalter eine positive Bilanz. Es war alles friedlich.
9: Einen großen Rettungseinsatz hat es am Nachmittag auf der Ostsee gegeben, vor Großschwansee auf halber Strecke zwischen Lübeck und Boltenhagen. Ein 53-jähriger Segler war hier allein unterwegs. Beim Telefongespräch mit seiner Frau konnte er sich nicht mehr daran erinnern, wie er überhaupt auf das Boot gekommen war. Seenotretter, Notarzt und Sanitäter haben sich mit Booten und Hubschrauber zu ihm aufgemacht. Der Segler wurde an Land und ins Krankenhaus gebracht.
3: Deutschland und die Welt.
9: Weil der Rhein zu wenig Wasser hat, haben einige Bundesländer an diesem Sonntag das Lkw-Fahrverbot aufgehoben mit wenig Auswirkungen. Doch die Pegel im Rhein fallen weiter und in Kaub, südlich von Koblenz, könnte es in wenigen Tagen nur noch ein paar Zentimeter Pegel sein, zu wenig für Frachtschiffe. Wann immer etwas Wichtiges passiert, ihr hört es sofort bei Ostseewelle und jetzt das Guten Morgenwetter.
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0: Und heute Morgen unser Ferienwetterkind Elias aus Woldeck, 10 Jahre alt. Guten Morgen.
11: Guten Morgen.
1: Ja, moin.
0: Lieber Elias, du schwimmst gerne und du hast noch ein Hobby. Erzähl mal.
11: Kegeln.
0: Ja, das finde ich ja cool. Mit 10 Jahren. Und bist da richtig gut drin? Wie viel schaffst du auf einem Schlag?
11: 80 Punkte.
1: 80 Punkte. Das ist was.
0: Ja,
1: Feines.
0: Das ist gut.
1: Sehr gut.
0: Aber wo du auch richtig gut bist, das ist das Wetter schön zu machen. Elias, wie wird's denn heute?
11: Am heutigen Montag gibt es einen Mix aus Sonne und Wolken. Tagsüber sind einzelne Schauer und Gewitter möglich. Abends wird es aber freundlicher. Die Temperaturen liegen zwischen 21 und 28 Grad. Am Dienstag gibt es viel Sonne und uns erwarten Temperaturen bis 23 Grad. Der Mittwoch bringt uns einen freundlichen Mix aus Sonne und Wolken bei angenehmen 20 bis 25 Grad.
0: Elias, das hast du ganz toll gemacht und dann genieß die restlichen Ferien. 2 Wochen sind es ja noch so im Schnitt, vor allem also bei uns in Mecklenburg-Vorpommern. Dankeschön.
11: Bitte.
1: Jetzt 9.04 Uhr, bester Verkehrsservice für unser Land, Ostseewelle. Nordwestmecklenburg zwischen Mühleneichsen und Wendelsdorf, jetzt die Vollsperrung. Gab es ein Problem im LKW, jetzt läuft die Bergung, bitte über Gramonshagen ausweichen. Flitzerblitzer, A14 Richtung Karstädt, Höhe Platerberg, A24 Richtung Hamburg zwischen Zachentin und Galin, B5 Grabo Richtung Ludwigslust, B96 zwischen Lietze und Bergen, Höhe Ralswiek und Rügenzubringer Richtung A20 hinter Grünhufe. Zwischen Bergen und Samtens an der Wildbrücke stehen sie, B104 zwischen Ritzerow und Rosenow, B105 Rheinberg von Greifswald aus, B109 Zarnekow Richtung Anklam, B110 in Sarnitz unter der Eisenbahnbrücke, Anklam Demminer Straße und Lüburg Richtung 9, Flitzerblitzer Anhänger B192, Wulkenzin und Sito, dann zwischen Drei Lütze und Dümmer stehen sie kurz vor Flemsdorf Richtung Angermünde. Wo habt ihr was entdeckt? 0381 49 78 110.
12: Guten Morgen, ihr Lieben. In Schwerin auf der Umgehungsstraße, Höhe Neumühle wird gelesen. Liebe Grüße.
1: Dankeschön, Vivi und Wismar, Störtebecker Straße. 0381 49 78 110, bitte.
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1: Happy, dass wir in eine neue Woche mit euch starten dürfen, sind wir. Andrea, moin.
0: Einen wunderschönen guten Morgen.
1: Auch Urlaubs-Uwe 169,5 Wörlitzer ist happy, dass er im Urlaub ist. Ich die Vertretung mache, Schneider, Tachchen und Ingo Lorenz in den Nachrichten.
9: Moin.

0: Wir brauchen 6 Männer, 72 Würste und 20 Minuten Zeit. Ihr hört Ostseewelle, wir haben 21:15.
1: Das gehört alles zur Aktion von Mönckebude bei Ueckermünde. Sie hatten nämlich am Wochenende Bockwurst-Wettessen. Da weißt du, in der Region Ueckermünde ist die Welt noch in Ordnung, ne? Weil Bockwurst ist das Ding, wovon du dir bei der Hanseshell nicht unendlich viel hättest leisten können, weil teuer. Und Bockwurst ist auch das Ding, weswegen du auf dem Pangea-Festival wahrscheinlich schief vegan angeguckt worden wärst, ne? In Ueckermünde, Mönckebude, da ist das anders. Also, zwei der Kandidaten haben 9,5 Bockwürste geschafft. In den 20 Minuten. Nach 20 Minuten war Schluss bei dem Wettbewerb. Und sowohl Marco aus Ueckermünde als auch André aus Mönckebude, die hatten quasi so eine halbe noch im Mundwinkel hängen, wie im Märchen. Und da haben sie gesagt, wir haben zwei Sieger.
0: Aber jeder 9,5 Würste, Bockwürste, das musst du auch erstmal schaffen.
1: Das ist Wahnsinn. Es hat wohl keiner gekotzt. Also Spucknäpfe standen daneben, aber es blieb alles drin.
2: Oder haben die da ganz kleine Bockwürste?
1: Nein, also Entschuldigung, rund um Anklam und auch in Ueckermünde selbst bei Fleischer Kriewitz, da haben die Bockwürste schon eine richtige Größe, Ingo. Das ist keine kleine Angelegenheit. Sehr lustig jedenfalls. Ich melde mich hiermit offiziell für den nächsten Wettbewerb, falls ihr im nächsten Jahr wollt, mit an. Das würde
0: mich auch ein paar.
1: I love Bockwürste.
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0: Wieso die Herren aus Hannover von Marquez einfach in Sachen Sommerhits nie tot zu kriegen sind, erzählen sie bei uns. Promis plaudern privat in der knallroten Ostseewelle-App. Und den Beweis für immer geile sonnige Hits tritt Marquez in der nächsten halben Stunde hier im Livestream bei Ostseewelle an. El Temperamento! Tada! Gleich bei Ostseewelle. Dazu Mucke von Bibi Rexha. Das ist ganz frisch. New Religion und Michael Schulte kommt mit Waterfall. Bleibt bei Ostseewelle. Moin.
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0: 9.30 Uhr, hier ist das Guten Morgen-Update bei Ostseewelle. Kollege Ingo Lorenz.
12: In Jarmen läuft am Kiessee gerade ein großer Einsatz. Hier wurden am Strand Kleidungsstücke gefunden. Der Verdacht, jemand könnte verunglückt sein. Der Zoll soll teure Autos, Schmuck und ähnliche Dinge künftig vorläufig einziehen können, wenn es Zweifel an der rechtmäßigen Herkunft gibt. Das sieht ein Gesetzentwurf vor, der soll übermorgen beraten werden.
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12: Die frühere NVA-Entmagnetisierungsstation auf der künstlichen Insel Osterfilm vor Rügen soll in eine Genossenschaft überführt werden. Der Unternehmer Daniel Flieger hat sie ersteigert und will daraus ein Kreativparadies machen. 1 Million Euro will er durch die Genossenschaftsanteile zusammenbekommen.
0: Alles, was wichtig ist, könnt ihr jederzeit nachhören in der knallroten Ostseewelle-App und in einer halben Stunde um 10 Uhr wieder.
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14: Und da starten wir erstmal ruhig in den Montag. Es ist noch trocken und auch noch sonnig, aber es zieht sich auch immer mehr zu in wenigen Stunden. Und dann gibt es doch einige Regenschauer und Gewitter. Zum späteren Nachmittag hin lockert es von der Mecklenburger Bucht dann wieder auf. Die Sonnenscheindauer im Schnitt so bei 6 bis 10 Stunden. Und wir erreichen heute Höchstwerte um die 21 bis 28 Grad. Und morgen, das ist der kühlste Tag in dieser Woche, nicht erschrecken, da haben wir kurz mal 19 bis 22 Grad, da kommt nicht der Herbst zu uns. Nur die Hitzeperiode macht mal eine kleine Verschnaufpause. Morgen wird es ein wechselhafter Tag. Am Mittwoch haben wir schon wieder wärmere Temperaturen, 20 bis 25 Grad. Und neben Sonne kommen dann zeitweise auch mal Wolken dazu.
0: Jetzt der beste Verkehrsservice für unser Land, Ostseewelle. 9.31 Uhr ganz genau. zwischen Mühleneichsen und Wendelsdorf noch gesperrt. Lkw-Bergung hier im Landkreis Nordwestmecklenburg. Gerne über Kramonshagen ausweichen. Flitzerblitzer stehen. B5 Grabo Richtung Ludwigslust. B96 zwischen Lietze und Bergen höher als Wieg. Rügenzubringer Richtung A20 hinter Grünhufe. Und zwischen Bergen und Samtens an der Wildbrücke. Ne? B104 zwischen Ritzeroh und Rosenow. B105 Rheinberg von Greifswald aus. B106 Umgehung Schwerin zwischen Lanke und Krebsförden. B109 Zarnekow. B110 Lüburg, Sarnitz und Anklam der Minerstraße. Bandelin beidseitig zwischen Dreilütze und Dümmer. Drehenkrögen Richtung Ludwigslust. Kurz vor Flemsdorf Richtung Angermünde. Mukran Richtung Sassnitz. Zwischen Rheinberg und Altentreptow im Stadtwald. Zwischen Schönberg und Dassow. Stralsund, Greifswalder Chaussee stadtauswärts, Wismar, Störtebeker Straße, Zarrentin am Schralsee. Wo habt ihr noch was entdeckt? Bitte ruft durch 0381 49 78 110, denn keiner meldet mehr aktuelle Flitzerblitzer.
15: Moin, liebes Ostseewelle-Team, der Tobi hier. Und zwar möchte ich gleich zwei Blitze in Greifswald melden. Einmal in der Wilhelm-Holt-Straße Richtung Siemensallee und einmal am Helmsteger Berg.
0: Super, danke.
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14: Und selbst im Urlaub ist die kostenlose knallrote Ostseewelle-App natürlich mit dabei. Und wir wollen heute wissen, wo nehmt ihr uns denn mit?
16: Guten Morgen, Ostseewelle. Hier ist der Ronald aus Stralsund. Also ich hatte euch mit nach Kos. War geil, so ein Stückchen Heimat mitzuhaben.
14: Oh ja.
0: Ja, geil, sehr schön.
14: Kos ist immer schön. Wer schöne Grüße nach Griechenland.
0: Hallo. Kalimera, Kalimera. Wer hat noch mehr Urlaubserlebnisse mit uns? 0381 49 78 110. Ingo ist da. Tachchen.
12: Kali nicht da.
0: Andrea ist da,
14: das
0: heißt, moin.
14: Guten Abend, ne?
0: Ja. Ja. Und ab 12 Uhr ist Kalispera, dann ist Schneider, moin.

0: ganz internationales Programm, Ostseewelle. Also wir senden von überall. 14 Minuten vor 10, ob in Barcelona, Ägypten, Polen oder hier in der Müritz-Region. Ihr nehmt uns mit, denn mit der kostenlosen und knallroten Ostseewelle-App habt ihr selbst im Urlaub immer ein Stückchen Heimat dabei.
1: Jetzt aus Grabow, Inken.
0: Wo überall auf dieser Welt nehmt ihr uns denn mit?
2: Wir haben euch bis nach Kenia mitgenommen, meine Schwester und ich.
0: So weit weg und der Empfang war bestens.
2: Ja, über das Internet, das ging alles gut. Erstaunlicherweise haben die ja da in Kenia in den Jeeps sogar WLAN.
0: Können wir uns in Deutschland wirklich eine Scheibe von abschneiden, ne?
2: Genau. Nee, es war einfach nur eine sehr, sehr tolle Reise und wenn wir in den Camps fahren, dann haben wir eben halt auch mal abends immer wieder euren Sender angestellt.
1: Wenn ihr abends,
2: und morgens zum Aufstehen.
1: Wenn ihr abends gehört habt, wie war denn der Zeitunterschied? Ich habe es natürlich nicht im Kopf, aber wenn ihr abends gehört habt, wie waren dann
2: zwei Stunden? 2 Stunden Zeitunterschied.
1: Ach, das geht ist
2: ja nichts. Ja, jetzt im Sommer ist nur 1 Stunde Zeitunterschied und ansonsten sind es 2 Stunden Zeitunterschied.
0: Das war wirklich die weiteste Mitnahme nach Kenia. Dankeschön, dass du dich gemeldet hast, meine Liebe.
2: Ja, gerne.
1: Also bisher, vielleicht kommt nachher noch einer drüber, du weißt ja keiner, ne?

0: Ihr hört Ostseewelle, schönen guten Morgen, 3:10 und da kommt sie schon hereingeschneit. Guten Morgen, Sophie.
1: Hallo, guten Morgen.
2: Hallo.
0: Sophie, du bist jetzt irgendwie André, weil Schneidi ist ja bei mir morgen.
1: Ja,
0: also, hast du ihn geklaut.
1: Identitätendurchlauf.
0: Aber es ist ja hier ein Hand in Hand. Du übernimmst einfach unser Thema aus dem guten Morgen mal weiter. Wir haben euch ja gefragt, wohin nehmt ihr uns denn mit? Wo hört ihr uns denn überall?
1: Ja, genau. Also hier und da ist jetzt ja auch erst Aufstehzeit, gerade für Urlauber, ne? Zum Beispiel alle in Island, die haben es in Reykjavik jetzt gleich erst 8 Uhr. In London ist gleich 9 Uhr. Tokio hingegen schon fast 17 Uhr, ne? Also wir hatten ja eben schon Kenia, das ist ja ein Stückchen, aber vielleicht seid ihr ja noch weiter weg und habt uns mitgenommen. Also lasst uns das sehr, sehr gerne wissen. Klingelt durch, schickt Sprachnachrichten 0381 49 78 110.
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16: Suchaktion an See bei Jarmen. Zoll soll Luxusartikel einziehen dürfen. Guten Tag, ich bin Ingo Lorenz. Polizei und Rettungskräfte sind in Jarmen gerade bei einem Sucheinsatz. Am Strand des Kiessees wurden Kleidungsstücke gefunden. Somit ist nicht auszuschließen, dass hier jemand verunglückt ist. Genauso ist natürlich möglich, dass jemand die Teile zurückgelassen hat. Es sind Sachen der Größe 158 bzw. XS, also womöglich von einem Kind. Wer etwas weiß, soll sich bitte schnell bei der Polizei in Jarmen melden. Zu früh gekommen, das gibt Ärger. In Neubrandenburg sollen einige Wahlplakate von AfD und BSW schon am Samstag aufgehängt worden sein. Erlaubt war das aber erst Sonntag. SPD-Mann Erik von Malotki wirft den anderen nun Rechtsbruch vor. Nach Beobachtung von Ostseewelle-Kollegen haben aber auch in Rostock schon am Samstag Wahlplakate gehangen. In diesem Fall von der SPD.
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16: Der Zoll soll künftig Dinge wie Luxusuhren, teure Autos oder Schmuck vorläufig einziehen können, wenn nicht klar ist, dass die Sachen legal erworben wurden. So soll Geldwäsche und organisierte Kriminalität besser bekämpft werden. Den Gesetzentwurf dafür will die Bundesregierung am Mittwoch diskutieren. Zurück bekämen die Betroffenen dann ihre Sachen erst, wenn sie nachweisen, dass alles legal ist. Der riesige Waldbrand im Westen von Kanada, British Columbia, ist noch immer nicht unter Kontrolle. Er breitet sich aber nicht mehr so schnell aus, heißt es. Das Feuer hat bisher mehr als 100 Quadratkilometer Wald vernichtet. Mehr als 20.000 Menschen sind vor den Flammen geflohen. 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
1: 21 Grad sind es jetzt in Ganzow bei Gardebusch und 23 in Staffenhagen am Schloss. Darüber hinaus kriegen wir heute hauptsächlich viele dicke Wolken zu Gesicht, vereinzelt auch Regen bei Temperaturen bis 28 Grad. Der Zwei-Tage-Trend. Morgen am Dienstag, da machen die Wolken dann wieder ein bisschen mehr Platz für die Sonne. Dazu wird es ein kleines bisschen frischer, 22 Grad Spitze. Und übermorgen am Mittwoch wieder mehr Sonne und auch 3 Grad mehr, 25 maximal.
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1: Es ist 10:03 in genau 3 Sekunden. Ihr habt Ostseewelle und wir schauen auf die Straßen für euch. Landkreis Nordwest-Mecklenburg zwischen Mühleneixen und Wendelsdorf. Da ist aktuell voll gesperrt noch wegen einer LKW-Bergung. Umleitung weicht da am besten über Kramonshagen aus. Die Flitzerblitzer, die stehen auf der A14 Richtung Karstadt, Höhe Platterberg. A24 Richtung Hamburg zwischen Zarrentin und Galin. B5 Grabo Richtung Ludwigslust. B96 zwischen Lietze und Bergenhöhe Reilswiek. Und Rügenzubringer Richtung A20 hinter der Abfahrt Grünhufe. Und noch einer zwischen Bergen und Samtens an der Wildbrücke dort. B104 zwischen Ritzeroh und Rosenow. B105 Ampel Rheinberg, wenn ihr aus Greifswald kommt. B106 Umgehung Schwerin zwischen Lankow und Krebsförden. B109 in Zarnekow Richtung Anklam. B110 zwei Stück, einmal in Anklam, Demminer Straße und dann noch in Lüburg Richtung Gneun. Dann blitzen sie noch B192, Ortsausgang Vulkenzin Richtung Penzlin, Ortsausgang Sito Richtung Malchow. In Bandelin beidseitig, zwischen Dreilütze und Dümmer, kurz vor Flemsdorf Richtung Angermünde, in Greifswald Wilhelm-Holz-Straße und Helmseger Berg. In Bukran Richtung Sassnitz, in Sahnitz-Ribnitzer Straße, zwischen Schönberg und Dassow, Stralsund, Greifswalder Chaussee statt auswärts, Wismar, Störtebeker Straße, in Zarrentin am Schalsee, Wittenburger Chaussee und noch einer, hallo?
2: Guten Morgen, liebes Ostseewelle-Team. Ich wollte einmal einen Blitzer durchmelden, der gerade aufgebaut wird, an der 70er-Zone an der Kreuzung Richtung Alped-Wien, Richtung Lage.
1: Und?
17: Moin, der Christoph hier, ein Blitzer zwischen Rheinberg und Altreptow-Wald.
1: Alles klar, ich danke euch fürs Melden. Habt ihr noch mehr entdeckt, dann macht es genauso. Studio-Hotline ist die 0381 49 78 110. Denn keiner meldet mehr aktuelle Flitzerblitzer.
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0: Ostseewelle, entweder gerade mehr Spaß bei der Arbeit oder auch mehr Spaß mit uns im Urlaub.
1: Hallo Ostseewelle, hier ist Thomas mit Familie aus Greifswald. Wir verbringen dieses Jahr unseren Urlaub an der Côte d'Azur in Frankreich, sind auf dem Weg hierher schön mit euch durch die Republik geflitzt und erkunden jetzt die schönsten Strände und die schönsten Orte hier an der Côte d'Azur und immer mit Ostseewelle im Ohr.
0: Sehr liebe schön. Grüße. Dankeschön, liebe Grüße zurück. Thomas aus Greifswald, du machst alles richtig. Die knallrote Ostseewelle-App hat es bis Saint-Tropez geschafft. So cool. Wohin habt ihr uns schon mitgenommen? Gerne mal durchklingeln. 0381 49 78 110. Dazu gibt's eure Lieblingsmusik. Kraftvolle Romantik gleich von Bruno Mars mit dabei. Und dazu einer eurer Lieblinge aus den aktuellen Charts. Run, Run, River von David Guetta. 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
0: Ihr hört Ostseewelle mit dem Blick aufs Wetter. Heute, ja, nicht so dolle, meist dick bewölkt, dafür aber recht warm. 28 Grad an der Spitze. Der Zwei-Tage-Trend, morgen dann am Dienstag wieder ein kleines bisschen frischer, kleines Säckchen überwerfen zu 22 Grad maximal und dafür aber morgen wieder mehr Sonne und übermorgen am Mittwoch noch sonniger bis zu 25 Grad.
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0: Es ist 10.29 Uhr, ihr hört Ostseewelle und wir haben den Blick auf die Straßen für euch. Landkreis Nordwestmecklenburg zwischen Mühleneixen und Wendelsdorf, da ist aktuell noch voll gesperrt wegen einer LKW-Bergung, umfahrt das Ganze am besten über Kramonshagen. Stadtverkehr Rostock, Gelsdorf, da starten die Sperrungen zur Fernwärmemaßnahme im Bereich Fährstraße und Kirchenplatz. Wenn möglich, umfahrt ihr das Ganze über Gelsdorf weiträumig. Die Flitzerblitzer, ihr fangt schon mal direkt an.
10: Guten Morgen, hier ist der Olli aus Schwerin. Am Ende der A14 in Wismar wird wieder gelasert.
0: Alles klar, ich danke dir fürs Melden. Dann A14 Richtung Karstadt, Höhe Plater Berg, noch einer. A24 Richtung Hamburg zwischen Zachentin und Galin. B5 Grabo Richtung Ludwigslust. B96 zwischen Lietzow und Bergen, Höhe Ralswiek. Rügenzubringer Richtung A20 hinter Abfahrt Grünhufe. Zwischen Bergen und Samtens an der Wildbrücke. B104 zwischen Ritzeroh und Rosenow. B105 an der Ampel Rheinberg aus Greifswald kommt. B106 Umgehung Schwerin zwischen Lankow und Krebsförden. B109 Zarnekow Richtung Anklam. B110 in Anklam der Mina Straße und in Lübeck Richtung Gneuen. B192 auch zwei Stück, einmal Ortsausgang Vulkenzin Richtung Penzlin und Ortsausgang Sito Richtung Malchow. Dann in Bandelin beidseitig zwischen Dreilützow und Dümmer. Zwischen Dummersdorf und Lage am Abzweig Alt-Ketwin. Kurz vor Flemsdorf Richtung Angermünde. Greifswald, Wilhelm-Holtz-Straße und Helmsteger Berg. in Mukran Richtung Sassnitz, zwischen Rheinberg und Altentreptow im Stadtwald, in Sarnitz-Ribnitzer Straße, zwischen Schönberg und Dassow, Stralsund, Greifswalder Chaussee, Stadt auswärts, in Wismar, Störtebeker Straße und Zarrentin am Schalsee, Wittenburger Chaussee. Habt ihr noch mehr entdeckt? Dann immer gerne melden. Studio Hotline ist die 03 81 49 78 110. Denn keiner meldet mehr aktuelle Flitzerblitzer.
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Ihr hört Ostseewelle, mehr Spaß bei der Arbeit. Jetzt mit Nico Santos, unser aller Sonnenschein. Der postet ja so regelmäßig was auf Insta und Co. Da haben wir alle paar Stunden hier was Neues über ihn zu erzählen. Jetzt gerade erst auf TikTok gesehen. Ganz niedlich hat er bei einem seiner letzten Konzerte in Straubing, Niederbayern, Happy Birthday gesungen für seine Fans. Da hatten dann natürlich auf einmal auch alle im Saal Geburtstag, ne? Hier ist er für euch, aktueller Hit bei Ostseewelle. 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

0: Ihr hört Ostseewelle am Montag. Ich kann mir vorstellen, der eine oder andere von euch ist gerade im Auto unterwegs. Da haben wir gleich den perfekten Motivationskick gegen die Müdigkeit. Moving to the Sun, aktueller Hit von Hügel, der geht richtig ab. Und vorher starten wir in die nächste halbe Stunde mit Sommergefühlen. Ja, Sonne wenigstens aus dem Autoradio durch Shakira. Die, die.
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10: Suchaktion an See bei Jarmen. Zoll soll Luxusartikel einziehen dürfen. Guten Tag, ich bin Ingo Lorenz. Polizei und Rettungskräfte sind in Jarmen seit heute Morgen bei einem Sucheinsatz. Am Strand des Kiessees wurden Kleidungsstücke gefunden. Somit ist nicht auszuschließen, dass hier jemand verunglückt ist. Genauso ist natürlich möglich, dass jemand die Teile zurückgelassen hat. Es sind Sachen der Größe 158 bzw. XS, also womöglich von einem Kind. Wer etwas weiß, soll bitte schnell bei der Polizei in Jarmen anrufen. Zwei Tote gibt es nach einem schweren Unfall auf der B198 nicht weit von Plau am See. Ein 86-jähriger Dacia-Fahrer wollte links abbiegen, hat dabei aber einen Renault im Gegenverkehr nicht beachtet. Beide Autos sind ineinander gekracht. Der Senior und seine Beifahrerin sind noch am Unfallort verstorben. Im anderen Auto wurden drei Menschen schwer verletzt.
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10: Der Zoll soll künftig Dinge wie Luxusuhren, teure Autos und Schmuck vorläufig einziehen können, wenn nicht klar ist, dass die Sachen legal erworben wurden. So soll Geldwäsche und organisierte Kriminalität besser bekämpft werden. Den Gesetzentwurf dafür will die Bundesregierung am Mittwoch diskutieren. Zurück bekämen die Betroffenen ihre Sachen erst, wenn sie nachweisen, dass alles legal war. Ungewöhnlich ist ein vermeintlicher Mordfall in Australien aufgeklärt worden. In Neu-Süd-Wales hatte jemand eine tote Frau am Straßenrand entdeckt in einem Koffer. Die Polizei hat den Tatort abgesperrt, wollte aber wegen des Regens nicht näher ran, um keine Spuren zu verwischen. Als sich der Regen verzogen hatte, war schnell klar, die angebliche Leiche war eine lebensgroße Sexpuppe. Akte zu. 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
0: Ja, heute kommt es ein bisschen darauf an, wo ihr seid. 19 Grad haben wir aktuell in Wismar und da ist Regen angesagt. Hingegen Neubrandenburg einfach ein paar dicke Wolken und dazu 25 Grad. An sich kann es hier und da aber immer mal wieder regnen heute. Der Zwei-Tage-Trend, morgen am Dienstag, da wird es dann wieder ein kleines bisschen sonniger, aber dann morgen dafür der frischeste Tag der Woche, 22 Grad maximal. Und übermorgen am Mittwoch wieder ein bisschen sommerlicher bei bis zu 25 Grad. 11.02 Uhr, Ostseewelle, der beste Verkehrsservice für unser Land. Stadtverkehr Rostock in Gilsdorf, da starten jetzt die Sperrungen zur Fernwärmemaßnahme im Bereich Fährstraße und Kirchenplatz. Wenn möglich, dann umfahrt ihr das am besten weiträumig über Gilsdorf. Die Flitzerblitzer. Habt ihr uns gemeldet? Am Ende der A14 Richtung Insel Pöhl, A14 Richtung Karstadt, Höhe Platterberg, A24 Richtung Hamburg zwischen Zarrentin und Galin, B5 Grabo Richtung Ludwigslust, B96 zwischen Lietzow und Bergenhöhe Ralswiek, Rügenzubringer Richtung A20 hinter Abfahrt Grünhufe, zwischen Bergen und Samtens an der Wildbrücke, B104 zwischen Ritzeroo und Rosenow, B105 an der Ampel Rheinberg, wenn ihr aus Greifswald kommt, B106 Umgehung Schwerin zwischen Lankow und Krebsförden, B109 Zarnikow Richtung Anklam, B110 in Anklam, der Miener Straße und in Lüburg Richtung Gneuen. Dann B192, Ortsausgang Vulkenzin Richtung Penzlin, Ortsausgang Sitow Richtung Malchow, in Bandelin beidseitig, zwischen Drei-Lützow und Dümmer, zwischen Dummersdorf und Lage am Abzweig Altkeet-Wien, kurz vor Flemsdorf Richtung Angermünde, in Greifswald Wilhelm-Holz-Straße und Helmsegerberg, in Neumukran Richtung Sassnitz, zwischen Rheinberg und Alten-Treptow im Stadtwald, Sarnitz-Ribnitzer Straße zwischen Schönberg und Dassow, Stralsund Greifswalder Chaussee Stadt auswärts, in Wismar-Störtebeker Straße, in Zarrentin am Schalsee, in der Wittenburger Chaussee und ihr habt auch noch einen für uns, hallo?
11: Morgen, liebes Ostsee-Welle-Team, ein Leser in Jennewitz aus Richtung Bloomsborn kommend.
0: Alles klar, das war Jörn, vielen Dank dir. Habt ihr noch mehr entdeckt? Dann macht es gerne wie Jörn. Anrufen, Studio-Hotline ist die 0381 49 78 110. Denn keiner meldet mehr aktuelle Flitzerblitzer.
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0: Mehr Spaß bei der Arbeit. Willkommen bei Ostseewelle. Achtung, hier sind jetzt einmal drei Hits versteckt, die wir gleich alle für euch spielen. Bei Lamos, wir tanzen, ne? Einmal Around the World, ja, und zwar zu dem aktuellen Hit von Alle Farben, Buddy Talk. Unbedingt dranbleiben für mehr von der meisten Musik mit allen aktuellen Hits. Das ist Ostseewelle.
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0: Ja, landesweit ist es ein kleines bisschen ungemütlich heute. Ordentlich bewölkt. Hier und da auch Regen dabei. Aber recht warm, ja, bis 28 Grad. Der Zwei-Tage-Trend. Morgen am Dienstag, da klart der Himmel dann wieder ein bisschen auf. Trotzdem Schauer nicht ganz ausgeschlossen und es wird ein kleines bisschen frischer. 22 Grad Spitze. Und übermorgen am Mittwoch, da insgesamt sonniger bei bis zu 25 Grad. 11.30 Uhr Ostseewelle, der beste Verkehrsservice für unser Land. Landkreis Vorpommern-Rügen, B96 zwischen Rambin und Stralsund. In beide Richtungen gerade so ein bisschen Stop and Go, da braucht ihr ungefähr 10 Minuten mehr. Ansonsten alles frei soweit, kommt gut durch. Die Flitzerblitzer stehen einmal am Ende der A14 Richtung Inselpöhl, A14 Richtung Karstadthöhe Platterberg, A24 Richtung Hamburg zwischen Zarrentin und Galin, B5 Grabo Richtung Ludwigslust, B96 zwischen Lietzow und Bergenhöhe Ralswiek, Rügenzubringer Richtung A20 hinter Abfahrt Grünhufe, zwischen Bergen und Samtens an der Wildbrücke, B104 zwischen Ritzeroh und Rosenow, B105 an der Ampel Rheinberg, wenn ihr aus Greifswald kommt, B106 Umgehung Schwerin zwischen Lankow und Krebsförden, B109 Zarnekow Richtung Anklam, B110 in Anklam, der Mina Straße und in Lüburg Richtung Gneun noch einer. Hallo?
9: Guten Morgen, ein Leser, Ausgangsbrühl Richtung Weitendorf auf der 192.
0: Dankeschön fürs Melden. Dann haben wir noch auf der 192 noch einen Ortsausgang Sito Richtung Malchow. Dann in Bandelin beidseitig zwischen Drei-Lütze und Dümmer, zwischen Dommersdorf und Lage am Abzweig Alt-Ketwin. Kurz vor Flemsdorf Richtung Angermünde, Greifswald, Wilhelm-Holz-Straße und Helmsheger-Berg. In Jennewitz aus Kühlungsborn kommt. In Nordmukran Richtung Sassnitz, zwischen Rheinberg und Alten-Treptow im Stadtwald, in Sahnitz-Rippenzer Straße, zwischen Schönberg und Dassow, Stralsund-Greifswalder Chaussee Stadt auswärts, Wismar-Störtebeker Straße und noch einer in Zarrentin am Schalsee in der Wittenburger Chaussee. Habt ihr noch mehr entdeckt? Immer gerne anrufen. Studio-Hotline ist die 0381 49 78 110. Denn keiner meldet mehr aktuelle Flitzerblitzer.
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0: Mit Sophie. Hallöchen.

0: am Montagmittag, wo es hier in Mecklenburg-Vorpommern aktuell ein bisschen an Sommerfeeling mangelt, ja, haben viele von euch gerade stattdessen Sonne ohne Ende. Und zwar im Urlaub. Und richtig rund wird's, wenn Ostseewelle dabei ist. Das geht ja mit unserer knallroten Ostseewelle-App. Ines aus Güstrow zum Beispiel, die hat berichtet.
1: Wir haben euch ziemlich weit mitgenommen. Also wir waren in Australien in Perth an der Westküste. Und also eine von den 5 Großstädten in Australien. Und dort waren wir 2 Monate. Haben euch morgens zum Frühstück als das Nachtprogramm haben wir teilweise gehört. Haben aber versucht, auch wirklich nachmittags mal ein paar Nachrichten abzukriegen. Und wir waren dann auch erst up to date und ich musste die Musik auch einfach ein bisschen haben. Mein Mann sagt immer, ach, ist doch egal. Nein, sag ich, das brauche ich.
0: Bis nach Australien, das ist ja so weit.
1: Ist egal, wo wir in Europa auch mal waren. Ich habe immer mal zwischendurch Ostseewelle angehabt und meistens klappt das ja auch. Ne? Aber dort war das wirklich so, das war ein bisschen Heimat. Dann hast du von dem kalten Winter gehört. Wir sind ja Mitte Januar geflogen und sind Mitte März wiedergekommen. Ne? Also das Outback haben wir euch auch mitgenommen. Wir waren in Kalgoorlie.
0: Ui.
1: Ja, das war schön. Immer so ein bisschen wie zu Hause, wenn man dann doch länger unterwegs ist.
0: Ja, ein kleines bisschen Heimat mitnehmen, das geht mit Ostseewelle. Wo sind wir vielleicht auch jetzt gerade mit dabei? Gerne durchklingeln 0381 49 78 110. Locker leicht geht's hier weiter mit Leonie. Das ist By Your Side.

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11: Suche an See bei Jarmen abgebrochen. Bilger will Drohnenabwehr ausbauen. Guten Tag, ich bin Ingo Lorenz. Die Suche am Zarentiner Kiessee bei Jarmen ist ohne Ergebnis abgebrochen worden. Seit heute Morgen haben hier Einsatzkräfte nach jemandem gesucht, der womöglich auf dem Wasser in Not geraten ist. Am Rande eines Schlauchboots wurden heute Morgen Kinderkleidungsstücke entdeckt, die gestern Abend noch nicht da waren. Gesucht wurde mit Booten und Drohnen, aber nichts und niemand in Not entdeckt. Zu früh gekommen. Das gibt Ärger. In Neubrandenburg sollen einige Wahlplakate von AfD und BSW schon am Samstag aufgehängt worden sein. Erlaubt war das aber erst Sonntag. SPD-Mann Erik von Malotki wirft den anderen nun Rechtsbruch vor. Nach Beobachtung von Ostseewelle-Kollegen haben aber auch in Rostock schon am Samstag Wahlplakate gehangen. In diesem Fall von der SPD.
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11: Nach dem Anschlagsversuch am Flughafen Leipzig-Halle will Bundesverkehrsminister Bilger die Drohnenabwehr schnell verbessern. Bilger sagt, die deutsche Flugsicherung sei zuständig für die Sicherheit im Luftraum, auch das rechtzeitige Erkennen von Drohnen. Frankfurt und München seien schon besser ausgestattet. Nun will er an den anderen Flughäfen die weitere Ausrüstung beschleunigen. Der Tropensturm Dolphin hat mit heftigem Regen und starken Windböen die chinesische Ostküste und die Millionenstadt Shanghai weitgehend lahmgelegt. Der Verkehr auf 4 U-Bahn-Linien wurde gestoppt, weitere Linien verkürzt. Knapp 40% der Flüge wurden gestrichen, ebenso innerstädtische Fähren und Ausflugsfähren auf den Flüssen gestoppt. Dolphin war gestern zunächst als starker Taifun auf Land getroffen. Er hat umgestürzte Bäume hinterlassen, Baustellen beschädigt und Straßen überflutet. 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Und jetzt das Wetter bei uns.
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12: Im ganzen Land ist und bleibt es heute dick bewölkt, vereinzelt auch ein Schauer mit dabei. Aber dazu ziemlich warm, bis 27 Grad Spitze. Der Zwei-Tage-Trend. Morgen am Dienstag nochmal so wie heute, nur ein kleines bisschen frischer noch, bis zu 22 Grad. Und übermorgen am Mittwoch, da wird es dann wieder sommerlicher, bei bis zu 25 Grad. 12.01 Uhr Ostseewelle, der beste Verkehrsservice für unser Land. Landkreis Vorpommern-Greifswald, B111, Bannemien Richtung Wolgast, da staut es sich aktuell. Ihr braucht eine Stunde länger. Die Flitzerblitzer stehen am Ende der A14 Richtung Inselpöhl, A14 Richtung Karstadt, Höhe Platerberg, A24 Richtung Hamburg zwischen Zarrentin und Galin, B5 Grabow Richtung Ludwigslust, B96 zwischen Lietzow und Bergen, Höhe Ralswiek und zwischen Bergen und Samtens an der Wildbrücke, dann B104 zwischen Ritzerow und Rosenow, B105 Ampel Rheinberg aus Greifswald kommt, B106 Umgehung Schwerin zwischen Lankow und Krebsförden, B109 Zahnekow Richtung Anklam, B110 Anklam, direkt drinnen in der Demminer Straße und Lübeck Richtung Gneuen. Dann B192 Ortsausgang Brühl Richtung Weitendorf, Ortsausgang Sito noch Richtung Malchow, in Bandelin beidseitig zwischen Dreilützow und Dümmer, zwischen Dummersdorf und Lage am Abzweig Alt-Ketwin, kurz vor Flemsdorf Richtung Angermünde, in Greifswald Wilhelm-Holz-Straße und Helmseger Berg, in Jennewitz aus Kühlungsborn kommt, Neumukran Richtung Sassnitz, zwischen Rheinberg und Altentrebte im Stadtwald, in Sahnitz-Ribnitzer Straße zwischen Schönberg und Dassow, in Stralsund in der Greifswalder Chaussee stadtauswärts, in Wismar Störtebeker Straße und in Zarrentin am Schalsee Wittenburger Chaussee. Habt ihr auch noch welche gesehen? Dann gerne anrufen. Studio Hotline ist die 0381 49 78 110. Denn keiner meldet mehr aktuelle Flitzerblitzer.
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12: Ich bin Sophie und es gibt jetzt hier bei Ostseewelle einen aktuellen Hit. Das ist auch einer meiner persönlichen Favoriten. Tame Impala und Jenny mit Dracula. Das ist eine richtig coole Nummer.

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0: Ihr hört Ostseewelle am Montag, gleich 12:30. Vielfältig wie das Angebot in der Kantine ist auch unsere Musikauswahl für euch. Ein bisschen 2000er Party gibt's gleich, ja, mit Lady Gaga. Oder etwas ruhiger. Sehr leicht zu verdauen, könnte man dann sagen. Aktueller Hit von Olivia Dean. So easy to fall in love. 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
0: 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Es ist und bleibt grau am Himmel über Mecklenburg-Vorpommern. Hier und da kommt auch Regen dazu, aber dafür relativ warm. Temperaturen bis 27 Grad. Der Zwei-Tage-Trend. Morgen am Dienstag, da nehmen wir den Tag heute und drücken einfach Copy-Paste. Viel grau und nass, dafür aber ein kleines bisschen frischer. 22 Grad maximal. Und übermorgen am Mittwoch dann Sommer-Comeback bei bis zu 25 Grad. 12.30 Uhr, Ostseewelle, der beste Verkehrsservice für unser Land. Landkreis Vorpommern-Greifswald, B111, Bannemien Richtung Wolgast. Da staut es sich, ihr braucht da aktuell eine Stunde länger. Die Flitzerblitzer stehen auf der, am Ende der A14, meine ich, Richtung Inselpöhl. Dann A14 Richtung Karstädt, Höhe Platerberg. A20 Richtung Lübeck, kurz vor Groß-Saarau. A24 Richtung Hamburg zwischen Zarrentin und Galin und im Dreieck Wittstock-Dosse. B5 Grabo Richtung Ludwigslust. B96 zwischen Lietzow und Bergenhöhe Ralswiek, zwischen Bergen und Samtens an der Wildbrücke. B105 Ampel Rheinberg, wenn ihr aus Greifswald kommt. B106 Umgehung Schwerin zwischen Lankow und Krebsförden. B108 Warenshof aus Teterow kommt. B109 Zarnekow Richtung Anklam. B192 Ortsausgang Brühl Richtung Weitendorf und Ortsausgang Sito Richtung Malchow. Dann B198 Appelburg Richtung Stur, Höhe Tweedfort. In Anklam, der Miener Straße, Bandelin beidseitig, zwischen Drei-Lützow und Dümmer, zwischen Dummersdorf und Lager am Abzweig Alt-Ketwin, kurz vor Flemsdorf Richtung Angermünde, Ortsausgang Grabow Richtung Ludwigslust, in Greifswald Wilhelm-Holz-Straße und Helmsheger Berg, in Jennewitz aus Kühlungsborn kommt, in Mukran Richtung Sassnitz, Neustrelitz Wilhelm-Stolte-Straße stadtauswärts, zwischen Rheinberg und Alten-Treptow im Stadtwald, Sarnitz-Ribnitzer Straße, zwischen Schönberg und Dassow, in Stralsund, Greifswalder Chaussee, Stadt auswärts, in Wismar, Störtebeker Straße, zwischen Wusmar und Heidhof und noch einer in Zarrentin am Schalsee, Wittenburger Chaussee. Habt ihr noch mehr entdeckt? Dann ergänzt unsere Liste sehr, sehr gerne. Studio-Hotline ist die 0381 49 78 110. Denn keiner meldet mehr aktuelle Flitzerblitzer.
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12.35 Uhr Ostseewelle, der beste Verkehrsservice für unser Land. 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A20 Richtung Stettin zwischen Rastplatz Ravensmühle und Pasewalk Süd. Achtung, hier ist ein Reifen auf der Fahrbahn. Ich wiederhole nochmal. A20 Richtung Stettin zwischen Rastplatz Ravensmühle und Pasewalk Süd. Achtung, ein Reifen auf der Fahrbahn. Fahrt uns schön vorsichtig.

Dieses Mitbringsel aus dem Urlaub kann nun wirklich keiner gebrauchen. Ihr hört Ostseewelle am Montag, 12:45. Viele von euch hören uns auch jetzt gerade im Urlaub und für den einen oder anderen gehören schöne Mitbringsel da einfach dazu. Manchmal kommen wir aber auch nach Hause und fischen eher nicht so schöne Souvenirs aus dem Briefkasten. Strafzettel, weil der Mietwagen falsch geparkt war. Und dann kommen aber auch Zweifel, ne? Ist das überhaupt echt? Mehr zu dieser Masche hört ihr morgen früh im Guten Morgen.

0: Ihr hört Ostseewelle mit der meisten Musik, mit allen aktuellen Hits. Gleich nach den Nachrichten haben wir da wirklich wieder einen nach dem anderen für euch mit dabei. Zum Beispiel die aktuelle Nummer von One Republic, Need Your Love. Und wir starten direkt rein mit ordentlich Power. Perfekt jetzt für nach der Mittagspause. Das ist gegen den Durchhänger Save My Love von Kygo, Khalid und Griffin. Unbedingt dranbleiben.
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7: Suche an See in Jamen abgebrochen. Heißester Sommer in Westeuropa. Guten Tag, ich bin Adrian Mützel. Kleidungsstücke auf einem Boot. Das hat am Kiessee in Jamen die Polizei auf den Plan gerufen. Die Suche hier ist mittlerweile zu Ende. Ostseewelle-Reporter Alexander Stuth.
8: Die Freiwillige Feuerwehr Jamen war mit einer Drohne im Einsatz, suchte den Kiessee aus der Luft ab. Dazu waren auf dem Wasser auch zwei Boote unterwegs, die teils mit einem Sonargerät alles absuchten. Auch an Land waren Polizisten und Feuerwehrleute im Einsatz. Sie befragten Anwohner und gingen Hinweisen nach. Auch wurde überprüft, ob in der Region Jamen eine Person vermisst wird. Alles ohne Ergebnis. So wurde die Suche am und auf dem Kiessee heute Mittag beendet. Nun wird ermittelt, wem die gefundenen Sachen gehören. Die Polizei weist aber auch nochmal darauf hin, an Stränden und Badestellen keine Kleidungsstücke oder persönlichen Dinge liegen zu lassen.
7: Zur Haupturlaubssaison sind hier im Land wieder tausende Urlauber unterwegs. Und die MV Tourismus GmbH zieht bisher ein positives Zwischenfazit. Jedes zweite Unternehmen ist zufrieden oder sehr zufrieden. Ein Viertel sagt, bei uns ist es normal. Genaue Zahlen zu den Buchungen im Sommer gibt es noch nicht. Die gibt es im Moment nur bis Mai. Die ersten 5 Monate des Jahres sehen aber auch gut aus, sagt Peter Kranz, Geschäftsführer von MV Tourismus.
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7: Die Umgehung des Mindestlohns hat seit der Einführung vor 10 Jahren einen riesigen wirtschaftlichen Schaden angerichtet. Der Deutsche Gewerkschaftsbund hat errechnet, dass es sich um rund 64 Milliarden Euro handelt. 35 Milliarden entfallen auf die Arbeitnehmer, die den Lohn nicht in voller Höhe bekommen hätten, 22 auf die Sozialkassen und die übrigen 7 sind ein Loch bei der Einkommenssteuer. In Westeuropa ist es in diesem Sommer bisher so heiß gewesen wie noch nie, seit die Daten aufgezeichnet werden. Wie der Klimawandeldienst des EU-Programms Copernicus errechnet hat, ist die Durchschnittstemperatur für Juni und Juli zusammen bei 21,62 Grad. 2,8 Grad mehr als beim bisherigen Höchststand vor 4 Jahren. Auch die Temperaturen der Weltmeere sind auf einem Höchststand. 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Und jetzt das Wetter.
6: Ja.
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0: Meist ist es schmuddelig, nass draußen. Da, wo es regnet, auch ein bisschen frischer. 17 Grad aktuell zum Beispiel in Prerow auf dem Darß. In Ueckermünde hingegen an der Zurschule haben wir jetzt 26 Grad noch. Aber da ist es auch noch trocken. Der Zwei-Tage-Trend. Morgen am Dienstag nochmal so ungemütlich wie heute. Dafür insgesamt frischer. 22 Grad Spitze. Und übermorgen am Mittwoch, da können wir die Regenjacken dann wieder zu Hause lassen. Viel Sonne bei bis zu 25 Grad. 13:03 Uhr.
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0: Die A11 Richtung Berlin, Höhe Kreuz Uckermark, da staut es sich, ihr braucht da aktuell eine halbe Stunde mehr. A19 Richtung Berlin, Höhe Röbel, Stau durch Baustelle, auch eine halbe Stunde mehr. A20 Richtung Stettin, zwischen dem Rastplatz Ravensmühle und Pasewalk Süd. Achtung, hier ist ein Unfall, die stehen aber inzwischen auf dem rechten Fahrstreifen und da sind eventuell noch Reifenteile auf der Fahrbahn. Landkreis Vorpommern-Greifswald, B109 zwischen Kleinbünzow und Salchow, auch dort gab es einen Unfall. Und B111 Bannemien Richtung Wolgast, da staut es sich, eine Stunde braucht ihr da mehr. Die Flitzerblitzer stehen am Ende der A14 Richtung Inselpöhl, A14 Richtung Karstadt, Höhe Platterberg, A20 Richtung Lübeck, kurz vor Groß-Saarau, A24 Richtung Hamburg zwischen Zarrentin und Galin und im Dreieck Wittstock-Dosse. Dann B5 Grabow Richtung Ludwigslust, B96 zwischen Lietzow und Bergen, Höhe Ralswiek, zwischen Bergen und Samtens an der Wildbrücke, B104 Küssow beidseitig, B105 Ampel Rheinberg, wenn ihr aus Greifswald kommt, B106 Umgehung Schwerin zwischen Lankow und Krebsförden, B108 Warenshof aus Teterow kommt, B109 Zarnekow Richtung Anklam, B192 zwei Stück, einmal Ortsausgang Brühl Richtung Weitendorf und Ortsausgang Sito Richtung Malchow, dann B198 in Appelburg Richtung Stur, Höhe Tweetfort. Dann in Anklam, der Mina Straße. In Bandelin, beidseitig. Burg Stargard, Kalt-Stolte Straße, Höhe Feuerwehr. Zwischen Drei-Lützow und Dümmer. Zwischen Dummersdorf und Lager am Abzweig Alt-Ketwin. Kurz vor Flemsdorf Richtung Angermünde. Ortsausgang Grabow Richtung Ludwigslust. Ihr habt noch gemeldet in Greifswald, Wilhelm-Holz-Straße und Helmshegerberg. In Jennewitz aus Kühnungsborn kommt. Mukran Richtung Sassnitz. In Neustrelitz, Wilhelm-Stolte Straße, Stadt auswärts. Zwischen Rheinberg und Altentreptow im Stadtwald, Sarnitz-Ribnitzer Straße, zwischen Schönberg und Dassow, in Stralsund Greifswalder Chaussee statt auswärts, in Wismar Störtebeker Straße, zwischen Wosmar und Heidhof und noch einer in Zarrentin am Schalsee, Wittenburger Chaussee. Wow, das waren viele, aber vielleicht entdeckt ihr ja noch mehr, dann immer gerne her damit. Ja, Studio Hotline ist die 0381 49 78 110. Denn keiner meldet mehr aktuelle Flitzerblitzer.
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0: mehr Spaß bei der Arbeit mit eurem Lieblingssender Ostseewelle. Und vor allem gibt es was zum Kichern jetzt von den beiden.
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2: Du klingst nicht so fröhlich wie sonst immer.
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2: Nein.
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2: Ja, sonst bist du immer so fröhlich und gut gelaunt. 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
2: Allein wie du das "Ich kann das nicht feststellen" sagst, so ohne jeglichen Elan.
3: Das ist doch Quatsch.
2: Hast du Stress mit Gertrud?
3: Nein.
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3: Nein. 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
2: Okay.
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2: Krass. Also, darf ich fragen, wie viel?
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3: Ja.
2: Ja, da wäre ich dann aber auch schlecht gelaunt.
3: Aber das ist es nicht.
2: Vielleicht finden wir es heraus bei einem...
3: entkoffinierten Käffchen.
2: Entkoffiniert?
3: Ja, ich trinke seit 3 Tagen ohne Koffein.
2: Okay, damit wäre das Rätsel der schlechten Laune gelöst.
3: Willst du jetzt oder nicht?
2: Ich will, aber mit Koffein.
3: Käffchen.
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0: 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Mehr Spaß bei der Arbeit, gleich schönes Ding für alle 80er-Fans. I'm not scared. Und dazu mixen wir euch was aus den aktuellen Charts. Vollgas geben im Büro mit Kato und John. Turn the lights off. 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
0: Es ist ein grauer, nasser Montag. Ganz gleich, wo wir so sind. Heute trifft es uns alle mal mit einem Schauer bei Temperaturen bis 27 Grad. Der Zwei-Tage-Trend. Morgen am Dienstag auch nochmal bewölkt und verregnet. Dann auch ein bisschen frischer. 22 Grad maximal. Und übermorgen am Mittwoch dann wieder sommerlicher, 25 Grad Spitze. 13.30 Uhr, Ostseewelle, der beste Verkehrsservice für unser Land. A19 Richtung Berlin, Höhe Röbel, da staut es sich durch einen Liegenbleiber. Hier braucht ihr eine halbe Stunde länger. Landkreis Vorpommern-Greifswald, Vollsperrung B109 zwischen Kleinbünzow und Salchow aufgrund eines Unfalls. Die Ostseewelle-Umleitungsempfehlung umfasst das Ganze vielleicht über Konsagis. Dann B111, Bannemien Richtung Wolgast, da staut es sich auch, eine Stunde mehr einplanen. Landkreis Vorpommern-Rügen, B96, Stralsund Richtung Bergen, Höhe Teschenhagen, da ist ein Liegenbleiber auf der rechten Spur. Die Flitzerblitzer, die stehen am Ende der A14 Richtung Insel Pöhl, A14 Richtung Karstadt, Höhe Platerberg. A20 Richtung Lübeck, kurz vor Groß-Saarau. Zwei Stück auf der A24, einmal Richtung Hamburg zwischen Zarrentin und Galin und im Dreieck Wittstock-Dosse. Dann B5 Grabo Richtung Ludwigslust. Dann B96 zwischen Bergen und Samtens an der Wildbrücke. B104 Küssow beidseitig. B106 Umgehung Schwerin zwischen Lankow und Krebsförden. B109 Zarnekow Richtung Anklam. B192 aus Ausgang Brühl Richtung Weitendorf. B198 Appelburg Richtung Sturhöhe Tweetfort. In Anklam der Minerstraße. In Burg Stargard Karl-Stolte-Straße Höhe Feuerwehr. Zwischen Drei-Lützow und Dümmer. Zwischen Dummersdorf und Lage, Abzweig Alt-Ketwin. Kurz vor Flemsdorf Richtung Angermünde. Ortsausgang Grabow Richtung Ludwigslust. In Greifswald, Wilhelm-Holz-Straße und Helmseger Berg noch einer. Dann Jennewitz aus Kühlungsborn kommt. In Neustrelitz, Wilhelm-Stolte-Straße statt auswärts. Zwischen Rheinberg und Alten-Treptow im Stadtwald. In Sahnitz-Ribnitzer Straße. Zwischen Schönberg und Dassow. In Wismar, Störtebeker Straße. Und zwischen Wosmar und Heidhof. Habt ihr noch mehr entdeckt? Dann immer gerne melden. Studio Hotline ist die 0381 49 78 110. Denn keiner meldet mehr aktuelle Flitzerblitzer.
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Parkplatzpanne auf Rügen. Ja, Ostseewelle total regional für uns in der Küstenregion. An der Schabe auf Rügen, also zwischen Glowe und Juliusruh, parken immer viele so am Straßenrand und gehen dann halt an Strand. Das Problem ist gar nicht, dass da keine Parkplätze sonst sind. Die sind nur einfach ein bisschen teuer. 5 Euro Tagesticket. Der Automat nimmt auch keine Karte und wechseln tut er auch nicht. Und da stellen sich halt viele quer. Nicht nur Anwohner, auch wer in der Nähe lebt und öfter herkommt. Knackpunkt, da am Straßenrand zu stehen, das kann einen fetten Strafzettel bringen. So um die 30 Euro. Ganz schön teurer Strandausflug.

0: Viele von euch hören Ostseewelle gerade bestimmt gemütlich zu Hause. Perfekt zum Kaffee kochen für alle, die nach dem Mittag gerade ein bisschen durchhängen. Fever Dream von Alex Warren, der unterstützt beim Wachmachen. Und dazu starten wir erst noch ruhig und gemütlich rein. Taylor Swift mit ihrem aktuellen Hit Elizabeth Taylor. Das ist die meiste Musik mit allen aktuellen Hits.
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19: Suche an See in Jamen abgebrochen. Heißester Sommer in Westeuropa. Guten Tag, ich bin Adrian Mützel. Kleidungsstücke auf einem Boot. Das hat am Kiessee in Jamen die Polizei auf den Plan gerufen. Die Suche ist mittlerweile zu Ende. Ostseewelle-Reporter Alexander Stut.
20: Die Freiwillige Feuerwehr Jamen war mit einer Drohne im Einsatz, suchte den Kiessee aus der Luft ab. Dazu waren auf dem Wasser auch zwei Boote unterwegs, die teils mit einem Sonargerät alles absuchten. Auch an Land waren Polizisten und Feuerwehrleute im Einsatz. Sie befragten Anwohner und gingen Hinweisen nach. Auch wurde überprüft, ob in der Region Jamen eine Person vermisst wird. Alles ohne Ergebnis, so wurde die Suche am und auf dem Kiessee heute Mittag beendet. Nun wird ermittelt, wem die gefundenen Sachen gehören. Die Polizei weist aber auch nochmal darauf hin, an Stränden und Badestellen keine Kleidungsstücke oder persönlichen Dinge liegen zu lassen.
19: Zur Haupturlaubssaison sind hier im Land wieder tausende Urlauber unterwegs. Und die MV Tourismus GmbH zieht bisher ein positives Zwischenfazit. Jedes zweite Unternehmen ist zufrieden oder sehr zufrieden. Ein Viertel im Land sagt, bei uns ist es normal. Genaue Zahlen zu den Buchungen im Sommer gibt es noch nicht. Die gibt es im Moment nur bis Mai. Die ersten 5 Monate des Jahres sehen aber auch gut aus, sagt Peter Kranz, Geschäftsführer von MV Tourismus.
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19: Die Umgehung des Mindestlohns hat seit der Einführung vor 10 Jahren einen riesigen wirtschaftlichen Schaden angerichtet. Der Deutsche Gewerkschaftsbund hat errechnet, dass es sich hier um rund 64 Milliarden Euro handelt. 35 Milliarden entfallen auf die Arbeitnehmer, die den Mindestlohn nicht in voller Höhe bekommen haben, 22 auf die Sozialkassen und die übrigen 7 sind ein Loch bei der Einkommenssteuer. In Westeuropa ist es in diesem Sommer bisher so heiß gewesen wie noch nie, seit die Daten aufgezeichnet werden. Wie der Klimawandeldienst des EU-Programms Copernicus errechnet hat, lag die Durchschnittstemperatur für Juni und Juli zusammen bei 21,62 Grad. Das sind 2,8 Grad mehr als beim bisherigen Höchststand vor 4 Jahren. Auch die Temperaturen der Weltmeere sind auf einem Höchstniveau. 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
0: Auch in den Montagnachmittag starten wir jetzt mit vielen dicken Wolken, nur wenig Sonne. Hier und da auch Schauer dabei bei Temperaturen bis 27 Grad. Der Zwei-Tage-Trend. Morgen am Dienstag auch nochmal grau und nass und dazu der frischeste Tag dieser Woche, 22 Grad Spitze. Und übermorgen am Mittwoch dann wieder sonniger, 25 Grad maximal. 14.02 Uhr, Ostseewelle, der beste Verkehrsservice für unser Land. A19 Richtung Berlin, Höhe Röbel, da staut es sich durch einen Liegenbleiber. Ihr braucht eine halbe Stunde mehr. Landkreis Vorpommern-Greifswald. Es ist, die B109 ist voll gesperrt und zwar zwischen Kleinbünzow und Salchow wegen eines Unfalls. Die Ostseewelle Umleitungsempfehlung, umfahrt das Ganze am besten über Konsages. Dann B111 Bannemien Richtung Wolgast, da staut es sich, da braucht ihr jetzt eine Stunde mehr. Die Flitzerblitzer, die stehen auf der A14 Richtung Karstadt, Höhe Platterberg. A24 Richtung Hamburg zwischen Zarrentin und Galin. B96 zwischen Lietze und Bergen, Höhe Ralswiek. B104 Küssow beidseitig. Dann habt ihr noch einen für uns, hallo?
15: Hallo, hier ist Anne. Ich wollte euch mitteilen, in Schwerin auf der Umgehung von Fahrt zwischen Grünem Tal und Hugo Fuhr Kreuzung beim Baumarkt.
0: Alles klar, danke dir fürs Melden. Dann Burg Stargard, Karl-Stolte Straße, Höhe Feuerwehr. Zwischen Drei-Lützow und Dümmer. Kurz vor Flemsdorf Richtung Angermünde. Greifswald, Helmsheger Berg. Neustrelitz, Wilhelm-Stolte Straße, Stadt auswärts. Auf Pöhlen, Kirchdorf, Möwenweg. Stralsund, Greifswalder Chaussee, Stadt auswärts. In Wismar, Störtebeker Straße. Zwischen Wosmar und Heidhof. Und noch einer in Zarrentin am Schalsee, Wittenburger Chaussee. Habt ihr noch mehr entdeckt? Dann immer gerne her damit. Studio Hotline ist die 0381 49 78 110. Denn keiner meldet mehr aktuelle Flitzerblitzer.
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0: Ferienausflug. Wir freuen uns, euch auf dem Weg dahin begleiten zu dürfen. Gibt gleich was Rockiges von den Goo Goo Dolls und dazu brandneu in der Ostseewelle-Playlist The Art of Letting Go von Austies. Ja, die frisch gebackene Mama, die stellt mal wieder ihre Wahnsinnsstimme da unter Beweis. Das ist die Meistermusik mit allen aktuellen Hits.
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0: Es ist ein durchwachsener, meist grauer Montagnachmittag. Nur wenig Sonne, hier und da auch Schauer dabei. Bei Temperaturen bis 27 Grad. Der Zwei-Tage-Trend. Morgen am Dienstag noch ein Tag Schiedwetter. 22 Grad maximal und übermorgen am Mittwoch dann wieder sommerlicher bei bis zu 25 Grad. 14.30 Uhr, Ostseewelle, der beste Verkehrsservice für unser Land. A19, nee, stopp, den machen wir noch.
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0: So, jetzt aber A19 Richtung Berlin, Höhe Röbel. Da staut es sich durch einen Liegenbleiber. Hier braucht ihr aktuell 20 Minuten länger. Landkreis Vorpommern-Greifswald, B109, zwischen Kleinbünzow und Salchow, da staut es sich auch weiterhin noch durch einen Unfall und fahrt das Ganze vielleicht über Konsagis. B111, Bannemien Richtung Wolgast, auch hier Stau eine Stunde länger. Die Flitzerblitzer stehen auf der A14 Richtung Karstädt, Höhe Platerberg. A24 Richtung Hamburg zwischen Zarrentin und Galin. B96 zwischen Lietze und Bergen, Höhe Ralswiek. B104 Küssow beidseitig. In Tieplitz beidseitig. B105 Ampel Rheinberg, wenn ihr aus Greifswald kommt. B108 Warenshof aus Teterow kommt. B109 in Belling Richtung Pasewalk. Und ihr habt dann noch einen für uns?
9: Moin Moin, ich wollte Niedermelden. Im Prenzlau Richtung Templin. Ortsausgangsschild, Reiterzone.
0: Alles klar, danke schön fürs Melden. Dann B192 Ortsausgang Sito Richtung Malchow. B321 Umgehung Schwerin zwischen Grünenthal und Hugo-Fohe-Kreuzung. Dann in Bandelin beidseitig Burg Stargard, Karl-Stolte-Straße Höhe Feuerwehr zwischen Dreilützow und Dümmer, kurz vor Flemsdorf Richtung Angermünde. Greifswald, Helmseger Berg, in Neustrelitz, Wilhelm-Stolte-Straße stadtauswärts. Auf Pöhl in Kirchdorf, Möwenweg, Stralsund, Greifswalder Chaussee stadtauswärts. In Wismar, Störtebeker Straße, zwischen Wusmar und Heidhof. Und noch einer in Zarentin am Schalsee, Wittenburger Chaussee. Habt ihr noch mehr entdeckt? Dann immer gerne her damit. Studio-Hotline ist die 0381 49 78 110. Denn keiner meldet mehr aktuelle Flitzerblitzer.
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0: Ich bin Sophie und das ist jetzt der aktuelle Hit von J-Lo und David Guetta, Save Me Tonight.

Ihr hört Ostseewelle am Montag, 14.39 Uhr. Alvaro Soler, der ist aktuell tatsächlich mal da, wo man ihn erwartet, ja. In Spanien, im Urlaub. Sei es ihm gegönnt, wir müssen ja auch nicht auf ihn verzichten hier. Das ist sein aktueller Hit, Con Calma.

0: Ihr hört Ostseewelle am Montag und ja, jetzt geht's hier direkt weiter mit Christian und ich bin dafür erstmal raus.
1: Ja, dir einen schönen Feierabend, meine Liebe. Und wir machen natürlich weiter hier mit der meisten Musik, mit allen aktuellen Hits. Da haben wir gleich Lady Gaga und Bruno Mars mit Die With A Smile mit dabei. Und vorneweg gibt's aktuellen Pop mit Kygo und One Republic. Shading Paradise, lohnt sich dran zu bleiben. In diesem Sinne.
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13: Tödlicher Verkehrsunfall bei Plau am See. Drohnenabwehr in Deutschland wird gestärkt. Guten Tag, ich bin Adrian Mützel. Zwei Tote gibt es nach einem schweren Verkehrsunfall auf der B198, nicht weit von Plau am See. Ein 86-jähriger Dacia-Fahrer wollte hier nach links abbiegen, hat dabei aber den Renault im Gegenverkehr übersehen. Beide Autos sind zusammengekracht. Der Senior und seine Beifahrerin sind noch am Unfallort gestorben. Im anderen Auto sind drei Menschen schwer verletzt worden. Sie sind mit Hubschrauber und Rettungswagen in Krankenhäuser gekommen. In den vergangenen Tagen häufen sich wieder die Rettungseinsätze auf See. Auf der Ostsee zwischen Lübeck und Boltenhagen hat es den nächsten gegeben. Ein 53-jähriger Segler ist hier allein unterwegs gewesen. Beim Telefongespräch mit seiner Frau hat er sich nicht mehr daran erinnern können, wie er überhaupt auf das Boot gekommen war. Seenotretter, Notarzt und Sanitäter haben sich dann mit Booten und Hubschrauber auf den Weg gemacht. Der Mann ist an Land ins Krankenhaus gebracht worden.
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13: Die neue Drohnenabwehreinheit der Bundespolizei soll jetzt deutlich größer werden. Das Innenministerium hat bestätigt, dass 300 Spezialkräfte dafür eingesetzt werden sollen. Doppelt so viele wie ursprünglich geplant. Außerdem soll es 8 statt 4 Standorte geben. Die Kräfte sollen dann im Fall eines Angriffs schnell und flexibel handeln können. Ein Grund für die Aufstockung ist der Fall der Sprengstoffdrohne am Flughafen Leipzig-Halle vergangene Woche. Im Nahverkehr der Deutschen Bahn hat die Gewalt gegenüber Zugbegleitern und Servicekräften weiter zugenommen. Laut DB Regio sind allein im ersten Halbjahr 2026 fast 1000 Übergriffe gezählt worden. 780 Mal ist es zu leichter Körperverletzung gekommen, etwa weil Mitarbeiter geschubst oder bespuckt worden sind. 22 Kräfte sind sogar schwer verletzt worden. 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
1: In Rübershagen am Erdbeerhof 18 Grad, Zinnowitz an der Tauchgondel 19, 27 Grad sollen es heute hier und da noch werden. Momentan haben wir örtlich viele Wolken und auch einige Schauer und Gewitter mit dabei. Zum Abend hin lockert es aber nochmal auf, dann bleibt es auch überwiegend freundlich und trocken. Nur der Wind kommt recht frisch aus westlichen Richtungen. An der Küste kann es aber auch mal ein bisschen stürmischer werden. In der Nacht bleibt es dann meist klar und trocken bei Temperaturen zwischen 14 und 10 Grad. Der Zwei-Tage-Trend, morgen am Dienstag, Wechsel aus Sonne und Wolken, im Großen und Ganzen auch trocken bei höchstens 22 Grad. Übermorgen dann Sonne satt, geht trocken weiter bei 25 Grad maximal. 15.03 Uhr gleich, Ostseewelle hier mit dem besten Verkehrsservice für unser Land. Stadtverkehr Rostock am Strande stadtauswärts für Wokrinter Straße. Da gab es einen Unfall, geht aber einspurig dran vorbei. Landkreis Ludwigslust-Parchim, Vollsperrung in Plau am See auf dem Steindamm. Da gab es einen Unfall, am besten weiträumig umfahren. Landkreis Rostock, B104 in Neuparnsdorf Richtung Tetrow, ein kaputter LKW blockiert dort die Fahrspur. Vorsicht bitte. Dann Landkreis Vorpommern-Greifswald, B111, Stau von Bannemien Richtung Wolgast plus eine Stunde mehr und Landkreis Vorpommern-Rügen kurz vor Salin Stop and Go durch einen Motorradunfall, auch da 10 Minuten extra. Die Flitzerblitzer, die stehen A14 Richtung Karstadt, Höhe Platerberg, A24 Richtung Hamburg zwischen Sarrentin und Gallin, B96 zwischen Lietzow und Bergenhöhe Ralswiek, B104 in Küssow beidseitig und in Witzin beidseitig. B105 stehen sie in Ampel-Rheinberg aus Greifswald kommt, B108 in Warenshof aus Tetrow kommt, B109 in Belling Richtung Pasewalk und Prenzlau raus Richtung Templin, B192 Ortsausgang Sito Richtung Malchow, B321 Umgehung Schwerin zwischen Grünental und Hugo-Pohe-Kreuzung. In Bandelin machen sie beidseitig Fotos zwischen Dreilütze und Dümmer, kurz vor Flemsdorf Richtung Angermünde, in Greifswald Helmsherger Berg, in Kirchdorf auf Pöhl im Möwenweg, in Neustrelitz Wilhelm-Stolte-Straße stadtauswärts, Stralsund Greifswalder Chaussee ebenfalls stadtauswärts, Wismar Störtebecker Straße zwischen Wosmar und Heidhof und in Sarrentin am Schalsee stehen sie Wittenburger Chaussee. Habt ihr auch mal was entdeckt? Dann ruft gerne durch. Studio-Hotline ist die 0381 49 78 110, denn keiner meldet mehr aktuelle Flitzerblitzer. Schönen Montag, macht euch einen Lenz. Ich bin Christian Renz. Hey, hey.
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Bis zum ersten Feierabend der Woche dauert es ja nicht mehr lange. Bis dahin ziehen wir gemeinsam durch. Gleich mit 2000er gute Laune Sound von den Black Eyed Peas. Da haben wir I Got a Feeling mit in der Playlist. Vor gibt's die nagelneue Single von Olivia Rodrigo. Das ist Drop Dead hier bei Ostseewelle.

0: 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Dieser Song hier ist ganz neu. Und wir glauben, er könnte euch auch gefallen.
1: Moin, hier ist Uwe 169,5 Wollitzer aus dem Guten Morgen bei Ostseewelle. Und das ist meine neue Single Desire.

0: 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Gleich nach halb hören wir 2000er Sommermucke von B3 zum Mitsingen. Ayo, ayo. Und für frischen Windsong das Power-Duo Martin Garrix und Ed Sheeran können wir uns auf Repeated freuen. Bleibt bei Ostseewelle, geht sofort weiter für einen herrlichen Montagnachmittag.
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0: 15.30 Uhr, Ostseewelle hier mit dem Feierabend-Update um 3:30 Uhr. Adrian Mützel in der Nachrichtenredaktion.
10: In den vergangenen Tagen sind Seenotretter immer wieder zu Einsätzen gerufen worden. Meist sind diese jedoch glimpflich zu Ende gegangen. Bei dem neuesten Fall ist ein Segler auf der Ostsee unterwegs gewesen und konnte sich nicht mehr daran erinnern, wie er dorthin gekommen war. Die Bundespolizei stockt auf. Die Einheit zur Drohnenabwehr soll doppelt so viele Kräfte und Standorte bekommen wie zunächst geplant. Es ist eine Reaktion auf den Fall der Sprengstoffdrohne am Flughafen Leipzig-Halle.
11: Hier bei uns, zwischen Rostock und Rügen.
10: Friedlich und größtenteils anzeigenfrei ist das Pangea-Festival am Wochenende in Pütnitz bei Ribnitz gelaufen. 6 Autofahrer unter Alkohol oder Drogen sind rausgezogen worden. Auf dem Gelände hat die Polizei 7 Anzeigen aufgenommen. An- und Abreise sind hier problemlos gelaufen.
0: 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Hier mit dem Wetter vor uns in Mecklenburg-Vorpommern. Temperaturen, die liegen aktuell bei um die 22 Grad. Angenehme 27 sollen es hier und da noch werden. Ansonsten eher grau und teilweise nass momentan. Zum Abend hin lockert es dann aber nochmal auf. Dann zeigt sich auch nochmal die Sonne, bleibt dann auch größtenteils trocken. Der Wind kommt aus westlichen Richtungen recht frisch angebraust. Am Wasser kann es aber auch mal ein bisschen stürmischer werden. In der Nacht bleibt es überwiegend klar und trocken bei Temperaturen um die 12 Grad. Der 2-Tage-Trend. Morgen gibt es immer wieder ein Wechsel aus Sonne und Wolken, bleibt oft trocken bei höchstens 22 Grad. Übermorgen dann wieder mehr Sonne. Regenschirm können wir zu Hause lassen bei 25 Grad maximal. 15.32 Uhr, Ostseewelle mit dem besten Verkehrsservice für unser Land. Landkreis Ludwigslust-Parchim, B321, Slade raus in Richtung Tessenow. Da gab es einen Unfall, geht aber einseitig dran vorbei. Und in Plau am See ist der Steindamm nach einem Unfall gesperrt. Bitte weiträumig umfahren. Landkreis Vorpommern-Greifswald, B111, Stau von Bannermin Richtung Wolgast, plus eine halbe Stunde mehr einplanen. Und zwischen Heringsdorf und Bansin, Stau in beide Richtungen, plus 20 Minuten mehr. Landkreis Vorpommern-Rügen, kurz vor Salin, Stau durch einen Motorradunfall, 10 Minuten extra. Und Stadtverkehr Rostock am Strande, stadtauswärts, Unfallhöhe Wukrenter Straße, geht aber einspurig dran vorbei. Die Flitzerblitzer, die stehen A24 Richtung Hamburg zwischen Zarentin und Gallin, B104 in Kössow beidseitig und in Witzin beidseitig, B109 in Belling Richtung Pasewalk und Prenzlau raus in Richtung Templin, B321 Umgehung Schwerin zwischen Grünental und Hugo-Pfohr-Kreuzung zwischen Dreilützow und Dümmer, kurz vor Flemsdorf Richtung Angermünde, in Kirchdorf auf Pöhl im Möwenweg, Neustrelitz, Wilhelm-Stolte-Straße machen sie statt Auswärtsfotos. Stralsund, Greifswalder Chaussee statt auswärts. In Wismar, Störtebeker Straße. Und in Zarrentin am Schalsee, Wittenburger Chaussee. Habt ihr auch noch was entdeckt? Dann ruft gerne durch. Studio-Hotline ist die 0381 49 78 110, denn keiner meldet mehr aktuelle Flitzerblitzer. Schönen Nachmittag gewünscht, macht euch einen Lenz, ich bin Christian Renz. Hey, hey!
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0: am Montagnachmittag. Der direkte Draht zu uns ins Studio geht immer über die 0381 49 78 110. Der Krischi hier, Kuckuck.
1: Ja, moin, Anni hier. Der Blitzer in Küssel könnte er rausnehmen. Der ist weg.
0: Da haben sie Feierabend gemacht.
1: Jo.
0: Sehr schön. Anni, hast du schon Feierabend oder musst du noch ein bisschen?
1: Ich muss jetzt noch nicht.
0: Was machst du beruflich, wenn ich fragen darf?
1: Bin Krankenschwester.
0: Oh, guck mal, ich bin gelernter Krankenpfleger, dann sind wir doch irgendwie in gewisser Art und Weise Kollegen.
1: Das sieht so ist das.
0: Sehr schön. Anni, dann später, wenn es soweit ist, einen schönen Feierabend und danke fürs Verpetzen.
1: Jo, danke dir auch. Tschüss.
0: Tschüss.
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0: Fox, Frau 4, Ostseewelle hier. Und so langsam, aber sicher fällt der Hammer. Der Feierabend naht und auch da bleiben wir natürlich an eurer Seite und bringen euch nach Hause. Gleich mit dem 90er-Sommerhit Nani Na von Viacom Dios. Und den Anfang macht Superstar Ava Max mit ihrem Ohrwurm One of Us. Nicht weglaufen, geht ruckizucki weiter mit der meisten Musik, mit allen aktuellen Hits.
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11: Verwirrter Segler von Ostsee gerettet. Drohnenabwehr in Deutschland wird gestärkt. Guten Tag, ich bin Adrian Mützel. In den vergangenen Tagen häufen sich wieder die Rettungseinsätze auf See. Auf der Ostsee zwischen Lübeck und Boltenhagen hat es den nächsten gegeben. Ein 53-jähriger Segler ist hier allein unterwegs gewesen. Beim Telefongespräch mit seiner Frau hat er sich nicht mehr daran erinnern können, wie er überhaupt auf das Boot gekommen war. Seenotretter, Notarzt und Sanitäter haben sich mit Booten und Hubschraubern auf den Weg gemacht. Er ist an Land in ein Krankenhaus gekommen. Viele Fragen und wenig Antworten nach dem Wohnungsbrand in der Schweriner Feldstadt vergangene Woche. Die Ermittler haben mittlerweile einen technischen Defekt als Auslöser der Explosion ausgeschlossen, durch die ist der Brand entstanden. Allerdings ist fraglich, was der eigentliche Grund ist. Und auch ist nicht klar, wer der Tote ist, der bei den Löscharbeiten in einer der Wohnungen entdeckt worden ist. Eine Obduktion und ein DNA-Test sollen hier Klarheit bringen. Gut 6 Wochen vor der Landtagswahl in Mecklenburg-Vorpommern gucken die Parteien sich gegenseitig ganz genau auf die Finger. So wirft die SPD, der AfD und dem BSW Rechtsbruch vor. Grund: Wahlplakate in Neubrandenburg hätten schon am Samstag gehangen. Erlaubt war das aber erst ab Sonntag, also gestern. Allerdings sind in Rostock am Samstag schon Wahlplakate entdeckt worden, eben von der SPD.
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11: Die neue Drohnenabwehreinheit der Bundespolizei soll jetzt deutlich größer werden. Das Innenministerium hat bestätigt, dass 300 Spezialkräfte dafür eingesetzt werden sollen. Doppelt so viele wie ursprünglich geplant. Außerdem soll es 8 statt 4 Standorte geben. Die Kräfte sollen dann im Fall eines Drohnenangriffs schnell und flexibel handeln können. Ein Grund für die Aufstockung ist der Fall der Sprengstoffdrohne, die am Flughafen Leipzig-Halle gelandet war. Im Nahverkehr der Deutschen Bahn hat die Gewalt gegenüber Zugbegleitern und Servicekräften weiter zugenommen. Laut DB Regio sind allein im ersten Halbjahr 2026 fast 1000 Übergriffe gezählt worden. 780 Mal ist es zu leichter Körperverletzung gekommen, etwa weil Mitarbeiter geschubst oder bespuckt worden sind. 22 Kräfte sind sogar schwer verletzt worden. 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Und jetzt das Wetter.
0: Kühlungsborn am Yachthafen 21 Grad, in Stur am Bärenwald-Müritz 22. Momentan haben wir örtlich noch ein paar mehr Wolken als Sonne mit dabei, auch einige Schauer und Gewitter noch drin. Zum Abend hin lockert es dann aber nochmal auf, dann bleibt es auch überwiegend freundlich und trocken. Der Wind kommt recht frisch aus West, an der Küste aber auch mal stürmische Böen mit dabei. In der Nacht bleibt es dann meist klar und trocken bei Temperaturen um die 12 Grad. Der Zwei-Tage-Trend, morgen Wechsel aus Sonne und Wolken, im Großen und Ganzen auch trocken bei höchsten 22 Grad. Übermorgen dann Sonne satt, geht trocken weiter bei 25 Grad maximal. 16.03 Uhr.
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0: Landkreis Ludwigslust-Parchim in Plau am See ist der Steindamm nach einem Unfall gesperrt. Bitte weiträumig umfahren. Landkreis Vorpommern-Greifswald, B111. Stau von Bannemien Richtung Wolgast plus eine halbe Stunde mehr einplanen. Und Stadtverkehr Rostock am Strande stadtauswärts. Unfallhöhe Wukrenter Straße, geht aber einspurig dran vorbei. Die Flitzerblitzer, die stehen jetzt A14 Richtung Karstadt, Höhe Platerberg, A24 Richtung Hamburg zwischen Zachentin und Galin, B104 in Witzin beidseitig, B109 in Belling Richtung Pasewalk und Prenzlau raus in Richtung Templin. B321 stehen sie, Umgehung Schwerin zwischen Grüntal und Hugo-Pohe-Kreuzung, zwischen Dreilützow und Dümmer, kurz vor Flemsdorf Richtung Angermünde, Greifswald, Helmshägerberg, in Kirchdorf auf Pöhl im Möwenweg, Neustrelitz, Wilhelm-Stolte-Straße stadtauswärts, Stralsund, Greifswalder Chaussee stadtauswärts, in Wismar, Störtebeker Straße und in Zarrentin am Schalsee, Wittenburger Chaussee. Habt ihr auch noch was entdeckt? Dann ruft gerne durch. Studio Hotline ist die 0381 49 78 110. Denn keiner meldet mehr aktuelle Flitzerblitzer. Habt einen schönen Feierabend, wenn es soweit ist. Macht euch einen Lenz. Ich bin Christian Renz. Yippie-yay.
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Tja, der Urlaub vorbei, Koffer sind ausgepackt, man schwelgt noch in Erinnerung und auf einmal flattert Post ins Haus. Nichts mit Ansichtskarte, sondern ausländische Ordnungsämter wollen plötzlich Geld von uns. Ja, der Vorwurf, der Mietwagen war falsch geparkt. War das wirklich so oder versucht uns da jemand nach dem Urlaub noch ordentlich so ein bisschen das Geld aus den Taschen zu ziehen? Welche freche Masche dahinter steckt, das hören wir morgen früh um 7:45 im Guten Morgen, natürlich hier bei Ostseewelle. Und jetzt Mucke vom Vaya Con Dios, geht los. 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

0: Bye, bye Arbeit, können wir auch sagen, ne? Oder? Einen wunderschönen ersten Feierabend der Woche wünschen wir euch. Mit auf dem Beifahrersitz nach Hause haben wir gleich unsere Ostseewelle Musikstars. Es steigen mit ein Alize. Sie singt uns ihren 2000er-Hit Moi Lolita. Und ebenfalls mit dabei David Guetta und A-Log mit dem brandaktuellen Disco-Kracher Run, Run, River. Die meiste Musik mit allen aktuellen Hits gibt's alles gleich nach halb.
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4: Gleich 16.30 Uhr. Ihr hört Ostseewelle mit dem Feierabend-Update um 16:30 in der Nachrichtenredaktion Adrian Mütze.
5: Zur Haupturlaubssaison sind wieder tausende Touristen bei uns im Land unterwegs. Und die Branche meldet eine gute Buchungslage. Jeder zweite Betrieb sagt, wir sind zufrieden. Mindestlohnbetrug hat in den vergangenen Jahren Schaden von über 60 Milliarden Euro angerichtet. Der Großteil bezieht sich dabei auf Arbeitnehmer, denen im Job viel zu wenig bezahlt worden ist.
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5: Friedlich und größtenteils anzeigenfrei ist das Pangea-Festival am Wochenende in Pütnitz bei Ribnitz gelaufen. 6 Autofahrer unter Alkohol oder Drogen sind rausgezogen worden. Auf dem Gelände hat die Polizei 7 Anzeigen aufgenommen. An- und Abreise sind hier problemlos gelaufen.
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4: Ostseewelle hier mit dem Wetter vor uns in Mecklenburg-Vorpommern. Temperaturen, die liegen aktuell bei um die 22 Grad. Angenehme 27 sollen es hier und da noch werden. Ansonsten eher grau und teilweise nass momentan. Zum Abend hin lockert es dann aber nochmal auf. Dann zeigt sich auch nochmal die Sonne. Bleibt dann auch größtenteils trocken. Der Wind kommt aus westlichen Richtungen recht frisch angebraust. Am Wasser kann es aber auch mal ein bisschen stürmischer werden. In der Nacht bleibt es überwiegend klar und trocken bei Temperaturen um die 12 Grad. Der 2-Tage-Trend. Morgen gibt es immer wieder einen Wechsel aus Sonne und Wolken. Bleibt oft trocken bei höchstens 22 Grad. Übermorgen dann wieder mehr Sonne. Regenschirm können wir zu Hause lassen bei 25 Grad maximal. Wir haben es genau, 16.31 Uhr, Ostseewelle mit dem besten Verkehrsservice für unser Land. Landkreis Vorpommern-Greifswald, B111, weiterhin Stau von Bannemien Richtung Wolgast. Eine halbe Stunde am besten mehr einplanen. Stadtverkehr Rostock am Strande, stadtauswärts, Unfallhöhe Wokrenter Straße, geht einspurig dran vorbei. Und in Warnemünde, von der Fähre kommend Richtung Stadtautobahn über der S-Bahn-Brücke, da steht aktuell ein Pannentrabi. Auch da Vorsicht bitte. Die Flitzerblitzer, die stehen A14 Richtung Karstadt, für Platterberg. A24 Richtung Hamburg zwischen Zarentin und Galin. B104 in Wetzin machen sie beidseitig Bilder. B109 in Belling Richtung Pasewalk und Ortsausgang Prenzlau Richtung Templin. B321 Umgehung Schwerin zwischen Grüntal und Hugo-Pogo-Kreuzung zwischen Drei-Lütze und Dümmer. Kurz vor Flemsdorf Richtung Angermünde stehen sie. In Greifswald, Helmsäger Berg. In Kirchdorf auf Pöhl im Möwenweg. Neustrelitz, Wilhelm-Stolte-Straße stadtauswärts. Stralsund, Greifswalder Chaussee stadtauswärts. In Wismar, Störtebeker Straße und in Zarentin am Schalsee, Wittenburger Chaussee. Habt ihr auch noch was entdeckt? Dann nichts wie her damit. Studio Hotline ist die 0381 49 78 110, denn keiner meldet mehr aktuelle Flitzerblitzer. Schönen Montag, macht euch eine Lenz. Ich bin Christian Renz. Ahoi!
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Ellie Goulding mit Love Me Like You Do. Und heute gab es im Ozeaneum in Stralsund einen echten Grund zum Feiern. Der 10-millionste Gast seit der Eröffnung 2008 wurde feierlich empfangen. Der 11-jährige Georg kam mit seiner ganzen Familie aus Bayern und bekam zur Feier des Tages nicht nur Geschenke, eine Urkunde, sondern auch einen exklusiven Blick hinter die Kulissen bei der Fütterung im offenen Atlantik. 10 Millionen Gäste, das ist schon eine Hausnummer. Ostseewelle hier, jetzt mit Harry Styles und seinem nagelneuen Hit American Girls. Viel Spaß damit.

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7: Tourismusbranche zufrieden mit Sommergeschäft. Milliardenschaden durch Mindestlohnbetrug. Guten Tag, ich bin Adrian Mützel. Zur Haupturlaubssaison sind hier im Land wieder tausende Urlauber und Touristen unterwegs. Und die MV Tourismus GmbH zieht bisher ein positives Zwischenfazit. Jedes zweite Unternehmen ist zufrieden oder sehr zufrieden. Ein Viertel sagt, bei uns ist es normal. Insgesamt sind 150 Teilnehmer befragt worden, darunter Betriebe aus Hotel, Gastro und Freizeit. Genaue Zahlen zu den Buchungen im Sommer gibt es noch nicht. Die gibt es im Moment nur bis zum Monat Mai. Die ersten fünf Monate des Jahres sehen aber auch gut aus, sagt Peter Kranz, Geschäftsführer von MV Tourismus. Viele Fragen und wenig Antworten nach dem Wohnungsbrand in der Schweriner Feldstadt vergangene Woche. Die Ermittler haben mittlerweile einen technischen Defekt als Auslöser der Explosion ausgeschlossen, durch die ist der Brand entstanden. Allerdings ist fraglich, was der eigentliche Grund ist. Und es ist auch nicht klar, wer der Tote ist, der bei den Löscharbeiten in einer der Wohnungen gefunden worden ist. Eine Obduktion und ein DNA-Test sollen jetzt Klarheit bringen.
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7: Die Umgehung des Mindestlohns hat seit der Einführung vor 10 Jahren einen riesigen wirtschaftlichen Schaden angerichtet. Der Deutsche Gewerkschaftsbund hat errechnet, dass es sich um rund 64 Milliarden Euro handelt. 35 Milliarden entfallen auf die Arbeitnehmer, die den Mindestlohn nicht in voller Höhe erhalten haben. 22 auf die Sozialkassen, an die zu wenig Beiträge ausgezahlt worden sind. Und die übrigen 7 Milliarden sind ein Loch bei der deutschen Einkommenssteuer. Nach heftiger Kritik nimmt Bundesfinanzminister Klingbeil seine Pläne zurück, von Vereinen höhere Steuern zu verlangen. Der SPD-Chef hat gesagt, dass es ihm nie um kleine Vereine gegangen sei, sondern um Wirtschaftsvereine und Verbände. Nachdem der Entwurf am Wochenende öffentlich geworden war, hat es schnell Kritik gegeben. Die CDU sprach von einem fatalen Signal, denn die Regierung hatte sich eigentlich vorgenommen, das Ehrenamt in Deutschland wieder zu stärken. 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Und jetzt das Wetter.
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9: In Rostock am Ostseestadion 20 Grad, Wolgast auf der Schlossinsel 21. Jetzt im Feierabend bleibt es überwiegend trocken, nur vereinzelt noch mal ein paar kleine Minischauer drin, dazu mal sonnig, mal etwas mehr Wolken mit dabei. Der Wind kommt frisch aus westlichen Richtungen, an der Küste kann es aber auch mal ein bisschen stürmischer noch werden. In der Nacht bleibt es dann aber meist klar und trocken bei Temperaturen zwischen 14 und 10 Grad. Der Zwei-Tage-Trend, morgen am Dienstag, Wechsel aus Sonne und Wolken, im Großen und Ganzen auch trocken bei höchsten 22 Grad. Übermorgen dann Sonne satt, geht trocken weiter bei 25 Grad maximal. 17.03 Uhr, Ostseewelle hier mit dem besten Verkehrsservice für unser Land. Mecklenburgische Seenplatte in Demmin, Devener Straße an der Kreuzung zum Kaufland. Da gab es aktuell einen Unfall, rechnet dort mit Behinderung. Landkreis Vorpommern-Greifswald, B111, Stau von Bannemien Richtung Wolgast, plus eine Viertelstunde mehr ein Plan. Und Stadtverkehr Rostock, schmaler Damm, auf der Brücke wird wieder eine Baustellenampel eingerichtet. Hier wird es zur Behinderung kommen. Dann haben wir natürlich auch noch die Flitzerblitzer zu stehen. Und zwar aktuell A14 Richtung Karstadt, Höhe Platerberg. Dann A24 Richtung Hamburg zwischen Zarentin und Galin. B104 in Witzin beidseitig. B109 in Belling Richtung Pasewalk und Prenzlau raus Richtung Templin. B321 Umgehung Schwerin zwischen Grüntal und Hugo-Pfohr-Kreuzung zwischen Dreilütze und Dümmer. Kurz vor Flemsdorf Richtung Angermünde, Greifswald, Helmsheger Berg. In Kirchdorf auf Pöhl stehen sie im Möwenweg. In Neustrelitz, Wilhelm-Stolte-Straße stadtauswärts. Stralsund, Greifswalder Chaussee stadtauswärts. In Wismar, Störtebeker Straße und Zarentin am Schalsee, Wittenburger Chaussee. Habt ihr auch mal was entdeckt? Dann ruft gerne durch. Studio-Hotline ist die 0381 49 78 110, denn keiner meldet mehr aktuelle Flitzerblitzer. Schönen Montagfeierabend, macht euch einen Lenz. Ich bin Christian Renz. Hey, hey.
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0: aus den 2000ern. Hören wir gleich im Feierabend September mit Cry For You. Genau das Richtige am Montagnachmittag. Und den Startschuss fällt Popstar Shakira mit der offiziellen Sommerhymne 2026. Auf der Pole Position, Die Die. Das ist sie, die meiste Musik mit allen aktuellen Hits. Gleich hier bei eurem Familiensender Ostseewelle.
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4: Gleich 17.30 Uhr, Ostseewelle hier mit dem Feierabend-Update um 17:30 Uhr, Adrian Mützel in der Nachrichtenredaktion.
5: Gleich zweimal haben herrenlose Anziehsachen am Wasser Rettungseinsätze ausgelöst. Am Kiessee in Jarmen sind die Retter am Mittag im Einsatz gewesen und aktuell läuft eine Suchaktion auf der Ostsee bei Nienhagen. Es ist der heißeste Sommer, den Westeuropa jemals erlebt hat. Die Temperaturen haben im Juni und Juli zusammen im Schnitt knapp 22 Grad betragen. 3 Grad mehr als der bisherige Höchststand vor 4 Jahren.
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5: Auf der meistbefahrenen Straße in Mecklenburg-Vorpommern wird noch etwas länger gearbeitet. Eigentlich sollten die Arbeiten am Rostocker Werftdreieck in den Sommerferien fertig werden. Das klappt jetzt aber nicht, denn die Arbeiten an den Straßenbahngleisen sind umfangreicher als vorher angenommen. Neuer Termin zur Fertigstellung ist der 12. September.
4: 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Schauen wir mal aufs Ostseewelle-Wetter hier vor uns in Mecklenburg-Vorpommern. Temperaturen um die 22 Grad. Jetzt im Feierabend klar, hier und da noch mal ein bisschen auf. Sonne und Wolken wechseln sich immer mal wieder ab. Es bleibt jetzt größtenteils trocken. Nur vereinzelt noch mal ein kleiner Schauer drin. Der Wind kommt frisch aus West. Am Wasser kann es auch noch mal ein bisschen stürmischer werden. In der Nacht bleibt es überwiegend klar und trocken bei Temperaturen um die 12 Grad. Der 2-Tage-Trend. Morgen gibt es am Dienstag immer wieder einen Wechsel aus Sonne und Wolken. Bleibt oft trocken bei höchstens 22 Grad. Übermorgen dann wieder mehr Sonne. Regenschirm können wir zu Hause lassen bei 25 Grad maximal. Wir haben es genau 17.31 Uhr, Ostseewelle hier mit dem besten Verkehrsservice für unser Land. Und da ist soweit wieder alles frisch und frei, euch eine gute und sichere Fahrt. Die Flitzerblitzer, die stehen A14 Richtung Karstadt für Platterberg, A24 Richtung Hamburg zwischen Zarentin und Galin, B96 Rügenzubringer Richtung A20 hinter der Abfahrt Grünhufe, B104 in Witzin beidseitig, dann B105 in Ampel-Rheinberg aus Greifswald kommt, B108 in Warenshof aus Tetrow kommend, B192 in Wulken ziehen, Ortsausgang Richtung Penzlin und Sido raus Richtung Malchow. B321, Umgehung Schwerin zwischen Grüntal und Hugo-Pfohr-Kreuzung. In Bandelin stehen sie beidseitig, drehen Krögen Richtung Ludwigslust zwischen Dreilütze und Dümmer. In Kirchdorf auf Pöhl im Möwenweg, dann Neuplacht Richtung Lüchen und in Zarentin am Schalsee, Wittenburger Chaussee. Habt ihr auch noch was entdeckt? Dann ruft gerne durch. Studio-Hotline ist die 0381 49 78 110, denn keiner meldet mehr aktuelle Flitzerblitzer. Schönen Feierabend, macht euch einen Lenz. Ich bin Christian Renz. Hey, hey.
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0: Gemeinsam geht's rein in den Montagabend. Ostseewelle hier mit der meisten Musik, mit allen aktuellen Hits. Da können wir uns gleich auf den 80er Kultklassiker Burning Heart von Survivor gefasst machen. Und vorneweg machen wir Platz für coolen Deep House Pop von Clock Clock. Auf der 1, Someone Else. Nicht weglaufen.
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7: Herrenlose Kleidung löst Einsätze aus. Heißester Sommer in Westeuropa. Guten Abend, ich bin Adrian Mützel. Auf der Ostsee vor Nienhagen läuft aktuell eine Suchaktion. Hier sind am Strand herrenlose Anziehsachen entdeckt worden. Ein Rettungskreuzer ist auf dem Meer unterwegs und über dem Ostseebad und der Küste kreist ein Suchhubschrauber. Einen ähnlichen Fall hat es bereits heute Morgen am Kiessee in Jamen gegeben. Auch hier ist Kleidung entdeckt worden, auf einem Boot. Hier hat die Feuerwehr mit einer Drohne gesucht und Boote mit Sonargeräten sind im Wasser gewesen. Ohne Erfolg. Hier wird jetzt ermittelt, wem die Sachen gehören. Die Polizei weist nochmal darauf hin, an Badestellen keine Kleidung oder persönlichen Sachen liegen zu lassen. Zwei Tote gibt es nach einem schweren Unfall auf der B198, nicht weit von Plau am See. Ein 86-jähriger Dacia-Fahrer wollte hier nach links abbiegen, hat dabei aber den Renault im Gegenverkehr übersehen. Beide Autos sind zusammengekracht. Der Senior und seine Beifahrerin sind noch am Unfallort verstorben. Im anderen Auto sind 3 Menschen schwer verletzt worden. Sie sind mit Hubschrauber und Rettungswagen in Krankenhäuser gebracht worden.
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7: Nach heftiger Kritik nimmt Bundesfinanzminister Klingbeil seine Pläne zurück, von Vereinen höhere Steuern zu verlangen. Der SPD-Chef hat gesagt, dass es ihm niemals um kleine Vereine gegangen sei, sondern um Wirtschaftsvereine und Verbände. Nachdem der Entwurf am Wochenende öffentlich geworden war, hat es schnell Kritik gegeben. Die CDU sprach von einem fatalen Signal, denn die Regierung hatte sich eigentlich vorgenommen, das Ehrenamt in Deutschland wieder zu stärken. In Westeuropa ist es in diesem Sommer bisher so heiß gewesen wie noch nie, seit die Daten aufgezeichnet wurden. Wie der Klimawandeldienst des EU-Programms Copernicus mitgeteilt hat, lag die Durchschnittstemperatur für Juni und Juli zusammen bei 21,6 Grad. Das sind 2,8 mehr als beim bisherigen Höchststand vor 4 Jahren. Auch die Temperaturen der Weltmeere sind im Moment auf einem Höchstniveau. 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Und jetzt das Wetter.
8: Es geht doch. Ja, Temperaturen aktuell 20 Grad in Klütz am Schloss Bodmer. 21 waren Müritz am Tortenhus. Und ja, ein bisschen meckern hilft wahrscheinlich auch manchmal. Ne? Jetzt im Feierabend überwiegend trocken. Nur vereinzelt nochmal ein kleiner Mini-Mini-Mini-Schauer drin. Dazu recht viel Sonne jetzt mit dabei, aber auch ein paar Wolken noch mit am Start. Der Wind kommt recht frisch aus West. In der Nacht bleibt es meist klar und trocken bei Temperaturen zwischen 14 und 10 Grad. Der Zwei-Tage-Trend. Morgen Wechsel aus Sonne und Wolken. Im Großen und Ganzen auch trocken bei höchstens 22 Grad. Übermorgen dann wieder Sonne satt. Geht trocken weiter bei 25 Grad maximal. 18.03 Uhr gleich, Ostseewelle mit dem besten Verkehrsservice für unser Land. Und da ist soweit alles frei. Gute Fahrt. Die Flitzerblitzer, die stehen aber. A14 Richtung Karstadt, Höhe Platerberg. B5 kurz vor Horst aus Beutzenburg kommt. B96 Rügenzubringer Richtung A20 hinter der Abfahrt Grünhufe. B108 in Warenshof aus Teterow kommend. B192 Wulkenziehen raus in Richtung Penzlin. B321 Umgehung Schwerin zwischen Grüntal und Hugo-Pfohe-Kreuzung. In Bandelin machen sie beidseitig Fotos. Drehenkrögen Richtung Ludwigslust zwischen Dreilütze und Dümmer. In Neuplacht Richtung Lüchen und in Zarentin am Schalsee Wittenburger Chaussee. Habt ihr auch noch was entdeckt? Dann ruft gerne durch. Studio-Hotline ist die 0381 49 78 110. Denn keiner meldet mehr aktuelle Flitzerblitzer. Schönen Feierabend, ihr Lieben. Macht euch einen Lenz. Ich bin Christian Renz. Hey, hey.
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0: Zum Abendessen servieren wir euch gleich Weltstar Robbie Williams mit seinem 2000er Legendenhit Feel und Popstar Lady Gaga verzaubert uns mit ihrer aktuellen Charthymne Abracadabra. Die meiste Musik mit allen aktuellen Hits dürft ihr nicht verpassen.
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2: Wir haben es 18.30 Uhr, Ostseewelle hier mit dem Feierabend-Update um 6:30. Adrian Mützel in der Nachrichtenredaktion.
3: Gleich zweimal haben herrenlose Anziehsachen am Wasser Rettungseinsätze ausgelöst. Am Kiessee in Jarmen sind die Retter am Mittag im Einsatz gewesen und aktuell läuft eine große Suchaktion auf der Ostsee bei Nienhagen. Mecklenburg-Vorpommern lockert das Lkw-Sonntagsfahrverbot. Unser Land reagiert damit ebenfalls auf das Niedrigwasser in deutschen Flüssen. Lieferketten sollen damit nicht weiter unterbrochen werden.
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3: Auf der meistbefahrenen Straße in Mecklenburg-Vorpommern wird noch etwas länger gearbeitet. Eigentlich sollten die Arbeiten am Rostocker Werftdreieck in den Sommerferien fertig werden. Das klappt jetzt aber nicht, denn die Arbeiten an den Straßenbahngleisen sind umfangreicher als vorher angenommen. Neuer Termin zur Fertigstellung ist der 12. September.
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2: Dann schauen wir mal aufs Ostseewelle-Wetter hier für uns in Mecklenburg-Vorpommern. Temperaturen um die 22 Grad. Jetzt im Feierabend klart es hier und da noch mal ein bisschen auf. Sonne und Wolken wechseln sich immer mal wieder ab. Es bleibt jetzt größtenteils trocken. Nur vereinzelt noch mal ein kleiner Schauer drin. Der Wind kommt frisch aus West. Am Wasser kann es auch noch mal ein bisschen stürmischer werden. In der Nacht bleibt es überwiegend klar und trocken bei Temperaturen um die 12 Grad. Der 2-Tage-Trend. Morgen gibt es am Dienstag immer wieder einen Wechsel aus Sonne und Wolken. Bleibt oft trocken bei höchsten 22 Grad. Übermorgen dann wieder mehr Sonne. Regenschirm können wir zu Hause lassen bei 25 Grad maximal. So, dann schauen wir doch mal hier bei Ostseewelle auf den besten Verkehrsservice für unser Land. Wir haben es 18.32 Uhr. Vorsicht A20 Richtung Lübeck, kurz hinter Tessin. Da haben wir eine Vollsperrung nach Unfall. Ostseewelle Umleitungsempfehlung. Grimmen Ost runter, B194 Richtung Termin, dann B110 Richtung G9 nutzen und Tessin geht es dann wieder rauf auf die A20. Die Flitzerblitzer, die stehen jetzt A14 Richtung Karstadt, Höhe Platerberg. B5 kurz vor Horst aus Beutzenburg kommt. B96 zwischen Lietze und Bergenhöhe Ralswiek und Rügen-Zubringer Richtung A20 hinter der Abfahrt Grünhufe. B108 in Warenshof aus Teterow kommend. B321 Umgehung Schwerin zwischen Grüntal und Hugo-Pohe-Kreuzung. In Bandelin machen sie beidseitig Fotos, drehen Krögen Richtung Ludwigslust zwischen Dreilütze und Dümmer. In Neuplacht stehen sie Richtung Lüchen und in Zarentin am Schalsee Wittenburger Chaussee. Habt ihr auch noch was entdeckt? Dann ruft gerne durch. Studio-Hotline ist die 0381 49 78 110, denn keiner meldet mehr aktuelle Flitzerblitzer. Schönen Abend gewünscht. Macht euch einen Lenz. Ich bin Christian Renz. Guten.
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Gleich gibt's die brandneue Nummer von Ugel, Moving to the Sun. Vorher haben wir noch Kultmucke aus den 2000ern von Robbie Williams mit dabei. Schönen Montagabend, hier ist viel.

0: der meisten Musik mit allen aktuellen Hits durch den Montagabend. Lasst es euch schmecken. Gleich 2000er Sommersound von Blue Lagoon. Da haben wir Wild World mit im Gepäck. Und den Anfang machen Kaigo und Khalid mit der nagelneuen Single Save My Love. Bleibt bei Ostseewelle, geht sofort weiter.
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8: Herrenlose Kleidung löst Einsätze aus. Drohnenabwehr in Deutschland wird gestärkt. Guten Abend, ich bin Adrian Mützel. Auf der Ostsee vor Nienhagen läuft aktuell eine große Suchaktion. Hier sind am Strand herrenlose Anziehsachen entdeckt worden. Ein Rettungskreuzer ist auf dem Meer unterwegs und über dem Ostseebad und der Küste kreisen Suchhubschrauber. Einen ähnlichen Fall hat es bereits am Morgen im Kiessee in Jamen gegeben. Auch hier ist Kleidung entdeckt worden, auf einem Boot. Hier hat die Feuerwehr mit einer Drohne gesucht und Boote sind mit Sonargeräten im Wasser unterwegs gewesen. Ohne Erfolg. Hier wird jetzt ermittelt, wem die Sachen gehören. Die Polizei weist nochmal darauf hin, an Badestellen keine Kleidung oder persönlichen Sachen liegen zu lassen. Auch Mecklenburg-Vorpommern lockert das Sonntagsfahrverbot für Lkw. Grund ist das Niedrigwasser in Rhein und Elbe. Die Güter, die nicht mehr auf dem Wasserweg verschifft werden können, sollen jetzt auf die Straße, damit die Lieferketten nicht reißen. Das Verkehrsministerium in Schwerin hat heute Nachmittag eine entsprechende Ausnahmeregelung beschlossen. Wie lange die gelten soll, das steht noch nicht fest. Nordrhein-Westfalen, Niedersachsen, Rheinland-Pfalz und das Saarland haben diese Regelung ebenfalls beschlossen.
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8: Die neue Drohnenabwehreinheit der Bundespolizei soll deutlich größer werden. Das Innenministerium hat bestätigt, dass 300 Spezialkräfte dafür eingesetzt werden sollen. Doppelt so viele wie ursprünglich geplant. Außerdem soll es 8 statt 4 Standorte geben. Die Kräfte sollen dann im Fall eines Drohnenangriffs schnell und flexibel handeln können. Bei unseren Nachbarn in Polen ist offenbar eine Raubkatze unterwegs. Die Behörden warnen vor einem freilaufenden Raubtier, das möglicherweise ein Puma ist. Das Tier ist in dem Dorf Osik-Wolka gesichtet worden, etwa 75 Kilometer nördlich von Warschau. Jäger hatten das Tier nachts mit einem Fernglas gesichtet. Die Bevölkerung ist gewarnt worden, nicht in die Wälder zu gehen. 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Und jetzt das Wetter.
0: In Graal-Müritz an der Kurklinik 19 Grad, Ueckermünde am Ueckerpark 20. Jetzt im Feierabend überwiegend trocken, nur noch vereinzelt mal ein kleiner Schauer drin. Dazu viel Abendsonne mit dabei. Der Wind kommt allerdings recht frisch aus westlichen Richtungen. An der Küste auch mal stürmische Böen drin. In der Nacht bleibt es meist klar und trocken bei Temperaturen zwischen 14 und 10 Grad. Der Zwei-Tage-Trend. Morgen Wechsel aus Sonne und Wolken. Im Großen und Ganzen auch trocken bei höchsten 22 Grad. Übermorgen Sonne satt, geht trocken weiter bei herrlichen 25 Grad maximal. 19.02 Uhr.
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0: A20 Richtung Lübeck, kurz hinter Lindholz, Vollsperrung nach Unfall, Ostseewelle Umleitungsempfehlung, am besten Grimmen-Ost runter. Weiter über die B194 nach Termin, dann über die B110 Richtung Gneun und Tessin geht es dann wieder rauf auf die A20. Ansonsten läuft's. Die Flitzerblitzer, die stehen jetzt noch A14 Richtung Karstadt, Höhe Platterberg. B5 kurz vor Horst aus Beutzenburg kommt. B96 Rügenzubringer Richtung Autobahn, kurz hinter der Abfahrt Grünhufe. B105 in Ampel Rheinberg aus Greifswald kommt. B192 Sito raus Richtung Malchow. B321 Umgehung Schwerin zwischen Grüntal und Hugo-Pfuhr-Kreuzung. In Drehenkrögen machen sie Richtung Lulu ein paar Bilder, zwischen Drei Lütze und Dümmer, Neuplacht Richtung Lüchen und in Zarentin am Schalsee, Wittenburger Chaussee auch noch einer. Habt ihr auch mal was entdeckt? Dann ruft gerne durch. Studio-Hotline ist die 0381 49 78 110, denn keiner meldet mehr aktuelle Flitzerblitzer. Schönen Montagabend, macht euch einen Lenz, ich bin Christian Renz. Hey, hey!
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1: Ja, wir haben sie eben rund um die Uhr, ne? Die meiste Musik mit allen aktuellen Hits. Eben gehört Taylor Swift mit Blank Space aus dem Jahre 2014. Jetzt gibt's wieder was Aktuelles aus den aktuellen Charts. Ja, ja. Radio Laut, hier Shooting Star Somba mit seinem aktuellen Ohrwurm Undressed. Schön.

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Freitagabend hat er tausende Besucher auf der Hanses Hill hören lassen, was er denn so drauf hat. Hat sogar ein Interview verraten, dass die Hanses Hill fast schöner ist als die Kieler Woche. Ja, hier bei Ostseewelle hören wir jetzt nochmal mit seiner nagelneuen Single Lovesick. Bühne frei, hier ist Michael Schulte für eure Montagabend. Abfahrt.

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2: Es ist genau 19.30 Uhr, Ostseewelle hier mit dem Feierabend-Update um 19:30 Uhr. Adrian Mützel in der Nachrichtenredaktion.
3: Gleich zweimal haben heute herrenlose Anziehsachen am Wasser Rettungseinsätze ausgelöst. Am Kiessee in Jamen sind die Retter am Mittag im Einsatz gewesen und aktuell läuft weiter eine große Suchaktion auf der Ostsee bei Nienhagen. Mecklenburg-Vorpommern lockert das Lkw-Sonntagsfahrverbot. Unser Land reagiert damit ebenfalls auf das Niedrigwasser in deutschen Flüssen. Lieferketten sollen damit nicht weiter unterbrochen werden.
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3: Friedlich und größtenteils anzeigenfrei ist das Pangea-Festival am Wochenende in Pütnitz bei Ribnitz gelaufen. 6 Autofahrer unter Alkohol oder Drogen sind rausgezogen worden. Auf dem Gelände hat die Polizei 7 Anzeigen aufgenommen. An- und Abreise sind hier problemlos gelaufen.
2: 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Schauen wir mal aufs Ostseewelle-Wetter hier für uns in Mecklenburg-Vorpommern. Temperaturen um die 22 Grad. Jetzt im Feierabend klart es hier und da noch mal ein bisschen auf. Sonne und Wolken wechseln sich immer mal wieder ab. Es bleibt jetzt größtenteils trocken. Nur vereinzelt noch mal ein kleiner Schauer drin. Der Wind kommt frisch aus West. Am Wasser kann es auch noch mal ein bisschen stürmischer werden. In der Nacht bleibt es überwiegend klar und trocken bei Temperaturen um die 12 Grad. Der 2-Tage-Trend. Morgen gibt es am Dienstag immer wieder einen Wechsel aus Sonne und Wolken. Bleibt oft trocken bei höchstens 22 Grad. Übermorgen dann wieder mehr Sonne. Regenschirm können wir zu Hause lassen bei 25 Grad maximal.
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2: 19.32 Uhr und da schauen wir mal auf die A20 Richtung Rostock. Da haben wir eine Vollsperrung nach Unfall zwischen Bad Sülze und Sahnitz. Die letzte freie Abfahrt ist Bad Sülze. Wir bleiben auf der A20 Richtung Lübeck, kurz hinter Lindholz. Vollsperrung nach Unfall, Ostseewelle Umleitungsempfehlung, Grimmen Ost runter. Dann weiter über die B194 nach Termin und dann über die B110 Richtung Gneuen und Tessin geht es dann wieder rauf. Landkreis Mecklenburgische Seenplatte, Vollsperrung zwischen Altkahlen und Neukahlen, umfahren am besten über Dagun. Vor den Flitzerblitzern haben wir noch eine Vermisstenmeldung der Polizei aus dem Kreis Vorpommern-Greifswald. Gesucht wird der 69-jährige Eckbert Siegfried Gildhorn aus Galkow. Zuletzt wurde er gestern am Ortsausgang Greifswald-Eldena an einer Bushaltestelle gesehen. Der Gesuchte ist orientierungslos und braucht ganz dringend medizinische Hilfe. Herr Gildhorn ist ca. 1,70 bis 1,75 groß und schlank, hat kurze graue Haare, trägt ein 3-Tage-Bart und hatte zuletzt ein blaues Shirt und eine dunkle Jogginghose an. Wenn ihr ihn gesehen haben solltet, meldet bitte der Polizei. Danke für eure Hilfe. Die Flitzerblitzer, die stehen jetzt. B5 kurz vor Horst aus Beutzenburg kommt. B96 Rügenzubringer Richtung A20 hinter der Abfahrt Grünhufe. B108 in Warenshof aus Teterow kommend. B321 Umgehung Schwerin zwischen Grüntal und Hugo-Pfohe-Kreuzung. In Bandelin beidseitig in Drehen-Krögen Richtung Ludwigslust zwischen Drei-Lütze und Dümmer. In Neuplacht Richtung Lüchen und in Zarentin am Schalsee Wittenburger Chaussee. Habt ihr auch noch was entdeckt? Dann ruft gerne durch. Studio-Hotline ist die 0381 49 78 110. Denn keiner meldet mehr aktuelle Flitzerblitzer. Schönen Montagabend, macht euch einen Lenz. Ich bin Christian Renz. Hey, hey.
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19. November 2026. Viele können dieses Datum kaum noch erwarten. Gerade mal nachgerechnet. In genau 100 Tagen ist es endlich soweit. Dann können wir endlich GTA 6 zocken. Ja, das wohl meist erwartete Game überhaupt. Schon im Vorverkauf sind bis heute über 260 Millionen Euro zusammengekommen. Der Countdown läuft also. Morgen sind wir tatsächlich dann schon zweistellig. Auch beim Daddeln kann man sehr gut nebenbei Ostseewelle lauschen. Dann haben wir jetzt genau den richtigen Soundtrack für euch. Hier brandneu, Tame Impala und Jenny. Das ist Dracula am Montagabend.

0: Schönen Montagabend, Ostseewelle hier und es geht natürlich weiter mit der meisten Musik, mit allen aktuellen Hits und da haben wir Eike Lange mit an Bord, moin!
1: Schönen guten Tag, ich freue mich sehr, oder guten Abend besser gesagt. Gönn ihr einen schönen Feierabend und mit euch auch rein in die Feierabendpantoffeln. Wir machen die Feierabend-Playlist für euch an mit der meisten Musik, mit allen aktuellen Hits. Haben wir jetzt für euch Glockenbach zusammen mit Norma Jean Martin, so heißt die gute, hier ist für euch Anthem.

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1: Sugar Factory, Jam, Flim, Elizabeth Frey und Firstborn Unicorn. Vier Bands, die am Wochenende auf dem Tetrock-Festival im Quadruxenpark in Rüggo auftreten. Das ist eines dieser kleinen Musikfestivals, auf denen noch Amateurbands auftreten. Ein Festival, das sich jeder leisten kann. Veranstaltet von der katholischen Jugend Mecklenburg zum 20. Mal, erzählt Agnes Saul.
2: Vor 20 Jahren, 2006, auf dem ersten Tetrock war ich dabei. Es war eine Idee unseres damaligen Jugendreferenten. Ja, und so gibt es das jetzt schon 20 Jahre und wir freuen uns, dass wir auch jedes Jahr wieder neue Bands engagieren. Wir haben dieses Jahr wieder viele Schülerbands dabei, also ganz dem Ursprung treu bleibend. Wir haben tolle Workshops mit von Siebdruck über einen Tätowierer bis zum Schnitzworkshop oder Graffiti-Sprayen, wo der Gabriel wird dabei sein und Seelsorge machen. Freuen wir uns riesig drauf.
1: So rund 400 Leute erwartet die katholische Jugend von Freitag bis Sonntag. Als reines Jugendfestival gestartet, bringen mittlerweile viele ihre Kinder mit.
2: Wir haben Zirkus Fantasia da, das ist ein inklusiver Akrobatik-Zirkus aus Rostock und die kümmern sich dann auch um die Kinderbespaßung. Wir haben Holzofenpizza da, für die Verpflegung ist gesorgt. Wir haben Bierwagen da, es wird Falafel geben. Also es ist wirklich für jede Altersgruppe mittlerweile. Es kostet 8 Euro Eintritt über 18 und unter 18 ist es kostenfrei.
1: Freitag bis Sonntag in Rüggo im Quadruxenpark. Alle Infos auf www.tetrock.de. Aus der Ostseewelle Kirchenredaktion, Jana Kaniette.
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9: Herrenlose Kleidung löst Einsätze aus. Klingbeil nimmt Steuerpläne für Vereine zurück. Guten Abend, ich bin Adrian Mützel. Auf der Ostsee von Nienhagen läuft eine große Suchaktion. Hier sind am Strand herrenlose Anziehsachen entdeckt worden. Ein Rettungskreuzer ist auf dem Meer unterwegs und über dem Ostseebad und der Küste kreisen Hubschrauber. Einen ähnlichen Fall hat es bereits heute Morgen am Kiessee in Jamen gegeben. Auch hier ist Kleidung entdeckt worden, auf einem Boot. Hier hat die Feuerwehr mit einer Drohne gesucht und Boote mit Sonargeräten sind unterwegs gewesen, ohne Erfolg. Jetzt wird ermittelt, wem die Sachen gehören. Die Polizei weist nochmal darauf hin, an Badestellen keine Kleidung oder persönliche Sachen liegen zu lassen. Auch Mecklenburg-Vorpommern lockert das Sonntagsfahrverbot für Lkw. Grund ist das Niedrigwasser in Rhein und Elbe. Die Güter, die nicht mehr auf dem Wasserweg verschifft werden können, sollen jetzt auf die Straße, damit die Lieferketten nicht reißen. Das Verkehrsministerium in Schwerin hat heute eine entsprechende Ausnahmeregelung beschlossen. Wie lange die gelten soll, das steht noch nicht fest. Nordrhein-Westfalen, Niedersachsen, Rheinland-Pfalz und das Saarland haben diese Regelung schon.
8: Deutschland und die Welt.
9: Nach heftiger Kritik nimmt Bundesfinanzminister Klingbeil seine Pläne zurück, von Vereinen höhere Steuern zu verlangen. Der SPD-Chef hat gesagt, dass es ihm nie um kleine Vereine gegangen sei, sondern um Wirtschaftsvereine und Verbände. Nachdem der Entwurf am Wochenende öffentlich geworden war, hat es schnell Kritik gegeben. Die CDU sprach von einem fatalen Signal, denn die Regierung hatte sich eigentlich vorgenommen, das Ehrenamt in Deutschland zu stärken. Bei unseren Nachbarn in Polen ist offenbar eine Raubkatze unterwegs. Die Behörden warnen vor einem freilaufenden Raubtier, das möglicherweise ein Puma ist. Das Tier ist bei dem Dorf Orsik-Wolka gesichtet worden, rund 75 Kilometer nördlich von Warschau. Jäger hatten das Tier nachts mit einem Fernglas gesichtet. Die Bevölkerung ist gewarnt worden, nicht in die Wälder zu gehen. 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Und jetzt das Wetter.
10: Die letzten Schauer verabschieden sich so langsam aus Mecklenburg-Vorpommern. Der Abend bleibt entspannt, aber recht windig und vor allem frisch. Aktuell 17 Grad an der Bonnbühne in Barth. Bei euch in Groth-Plasten bei Waren haben wir aktuell 18 Grad. Heute Nacht bekommen wir Tiefstwerte zwischen 14 und 10 Grad. Dazu ein paar lockere Wolken und weiter auch frischen Wind. Im Zwei-Tage-Trend bleibt es erstmal frisch. Morgen der kälteste Tag der Woche mit maximal 19 bis 22 Grad. Am Mittwoch dann aber schon wieder wärmer, 20 bis 25 Grad. Und dann kommt auch wieder mehr Sonne durch und Regen bleibt auch erstmal aus. 20.02 Uhr, Ostseewelle, der beste Verkehrsservice für unser Land. A20 Richtung Lübeck, kurz hinter Lindholz, eine Vollsperrung nach Unfall. Ostseewelle Umleitungsempfehlung, Grimmenost runter mit euch. Weiter über die B194 nach Demmin, dann über die B110 in Richtung Gneunen und Tessin wieder rauf. Und bevor es in die Flitzerblitzer geht, haben wir eine Vermisstenmeldung von der Polizei aus dem Kreis Vorpommern-Greifswald. Gesucht wird hier der 69-jährige Eckbert Siegfried Gildhorn aus Galkow. Zuletzt wurde er gestern am Ortsausgang Greifswald-Eldena an einer Bushaltestelle gesehen. Der Gesuchte ist orientierungslos und braucht dringend medizinische Hilfe. Herr Gildhorn ist ca. 1,70 bis 1,75 groß und schlank, hat kurze graue Haare, trägt einen 3-Tage-Bart und hatte zuletzt ein blaues Shirt und eine dunkelblaue Jogginghose an. Wenn ihr wisst, wo er ist, meldet es bitte der Polizei. Und jetzt die Flitzerblitzer. Stehen auf der A14 Richtung Karstädt, Höhe Platerberg. Auf der A24 in Richtung Hamburg zwischen Zarrentin und Galin. Auf der B4 wird geblitzt, kurz vor Horst aus Bolzenburg kommend. Auf der B96 stehen sie zwischen Lietzow und Bergen in Höhe Ralswiek und nochmal Rügenzubringer Richtung A20 hinter der Abfahrt Grünhufe. Auf der B105 stehen sie in Ampel-Rheinberg aus Greifswald kommend. Auf der B108 wird geblitzt in Warenshof aus Teterow kommend. Auf der B192 Ortsausgang Sito Richtung Meichow. In Bandelin wird geblitzt beidseitig in Drehnkrögen Richtung Ludwigslust. In Neuplacht in Richtung Lüchen und in Zarrentin am Schalsee stehen sie auf der Wittenburger Chaussee. Habt ihr auch welche gesehen? Dann ruft an auf unserer Studio-Hotline 0381 49 78 110, denn keiner meldet mehr aktuelle Flitzerblitzer.
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10: Macht euch einen entspannten Abend, jetzt mit chilliger Musik aus der Hauptstadt. Hier ist Beautiful Life, der aktuelle Hit von Fast Boy. Ich bin Eike Lange, sag Hi.

ist euer Montagabend mit Ostwelle Hitradio Mecklenburg-Vorpommern zum Feierabend all eure Lieblingshits. Und da hat sich Jessica aus Malchin bei uns gemeldet, möchte einen ihrer absoluten Lieblingssongs zum Küche aufräumen hören. Und das ist Jesus He Knows Me von Genesis. Richtig geiles Ding aus den 90ern. Jessica, dein Wunsch sei uns Befehl. Hier sind sie, hier sind Genesis mit Jesus He Knows Me. 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Entweder in der knallroten Ostseewelle-App oder auf ostseewelle.de.

Ihr plant vielleicht gerade schon mal für morgen die Einkaufsliste. Olivia Dean, die schwärmt bestimmt jetzt auch noch von ihrem letzten Festival, auch wenn das schon eine Woche her ist. Denn da konnte sie sich endlich einen Riesentraum erfüllen. Sie war beim Lollapalooza in Berlin Headliner, gehörte also zu den Hauptacts, auf die Leute sich am meisten freuen. Wir haben Olivia Dean jetzt mit ihrem aktuellen Hit für euch. Hier ist Man I Need. Genießt euren Montagabend mit Ostseewelle.

0: Ein bisschen 2000er Country-Sound für euren Feierabend. Ostseewelle hier. Die meiste Musik mit allen aktuellen Hits. In der nächsten halben Stunde haben wir die aktuelle Nummer von Taylor Swift für euch, Elizabeth Taylor. Und wir haben Party-Sound für euch, wenn euer Abend gerade erst so richtig anfängt. Von Jennifer Lopez spielen wir euch On The Floor. Macht ordentlich Stimmung, also nicht weglaufen.
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0: Wir werfen einen Blick zum Wetter hier bei Ostseewelle. Der Abend bleibt entspannt, meist trocken, aber windig und frisch. Heute Nacht erwarten uns Tiefstwerte zwischen 14 und 10 Grad. Im Zwei-Tage-Trend geht es mit den Temperaturen dann erstmal weiter abwärts. Denn aber auch recht fix wieder aufwärts. Morgen am Dienstag frische 19 bis 22 Grad maximal. Am Mittwoch angenehmer 20 bis 25 Grad und dazu auch eine ganze Menge Sonne und so ein paar harmlose Wolken. Gleich 20.30 Uhr, halb neun, Ostseewelle, der beste Verkehrsservice für unser Land. A20 in Richtung Lübeck, kurz hinter Lindholz eine Vollsperrung nach Unfall. Ostseewelle Umleitungsempfehlung hier, Grimmenost runter, dann weiter über die B194 nach Demmin, dann über die B110 in Richtung Gneunen und Tessin wieder rauf. Und bevor es in die Flitzerblitzer geht, haben wir eine Vermisstenmeldung von der Polizei aus dem Kreis Vorpommern-Greifswald. Gesucht wird hier der 69-jährige Eckbert Siegfried Gildhorn aus Galkow. Zuletzt wurde er gestern am Ortsausgang Greifswald-Eldena an einer Bushaltestelle gesehen. Der Gesuchte ist orientierungslos und brauchte dringend medizinische Hilfe. Herr Gildhorn ist ca. 1,70 bis 1,75 groß und schlank, hat kurze, graue Haare, trägt einen 3-Tage-Bart und hatte zuletzt ein blaues Shirt und eine dunkle Jogginghose an. Wenn ihr wisst, wo er ist, bitte meldet es bei der Polizei. Flitzerblitzer. Stehen auf der A14 in Richtung Karstädt, Höhe Platerberg. Auf der A24 wird geblitzt Richtung Hamburg, zwischen Zarrentin und Galin. Auf der B5 stehen sie, kurz vor Horst, aus Beutzenburg kommend. Auf der B96 stehen sie, zwischen Lietzow und Bergen in Höhe Ralswiek und nochmal Rügenzubringer in Richtung A20 hinter der Abfahrt Grünhufe. Auf der B105 wird geblitzt, in Ampel-Rheinberg aus Greifswald kommend. Auf der B105

0: 8 in Warenstorhof aus Treto kommend. So, auf der B192 stehen sie am Ortsausgang Sito Richtung Meichow. In Bannelin wird geblitzt, beidseitig. In Drenkrögen Richtung Ludwigslust. In Neuplacht in Richtung Lüchen. Und in Zarentin am Schalsee stehen sie auf der Wittenburger Chaussee. Habt ihr auch welche gesehen? Dann ruft an auf unserer Studio-Hotline. Das ist die 0381 49 78 110. Denn keiner meldet mehr aktuelle Flitzerblitzer.
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0: Eike Lange hier, ich sag Hi.

Also wann es kommt, liegt noch im Dunkeln. Aber dass es kommt, ist sicher. Euer Lieblingssender Ostseewelle hier. Die meiste Musik mit allen aktuellen Hits für euren Montagabend. Und da warten OneRepublic-Fans ja sehnsüchtig auf das nächste Studioalbum. Und die Jungs, die machen ja auch schon neue Musik für uns. Also es ist wirklich nur noch eine Frage der Zeit, bis das Studioalbum Nr. 7 kommt. Wir haben OneRepublic jetzt mit einem Hit für euch, der garantiert auf dem neuen Album landen wird. Hier ist ihre aktuelle Nummer, Need Your Love.

0: oder auf dem Weg in Richtung Nachtschicht. Von uns bekommt ihr rund um die Uhr die meiste Musik mit allen aktuellen Hits. Ostseewelle hier. Und da gibt's für alle Nachtschichtler unter euch gleich eine Powernummer, damit ihr auch richtig fit seid. Von Walk the Moon spielen wir euch Shut Up and Dance. Und wir haben eine ganz frische Nummer von Austies für euch. The Art of Letting Go. Das alles und noch viel mehr voll ausgespielt nach 21 Uhr. Also dranbleiben.
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4: Land lockert Lkw-Fahrverbot. Milliardenschaden durch Mindestlohnbetrug. Guten Abend, ich bin Adrian Mützel. Auch Mecklenburg-Vorpommern lockert das Sonntagsfahrverbot für Lkw. Grund ist das Niedrigwasser in Rhein und Elbe. Die Güter, die nicht mehr auf dem Wasserweg verschifft werden können, sollen jetzt auf die Straße, damit die Lieferketten nicht reißen. Das Verkehrsministerium in Schwerin hat heute Nachmittag eine entsprechende Ausnahmeregelung beschlossen. Wie lange die gelten soll, steht noch nicht fest. Nordrhein-Westfalen, Niedersachsen, Rheinland-Pfalz und das Saarland haben diese Regelung ebenfalls schon. Zur Haupturlaubssaison sind hier im Land wieder tausende Urlauber und Touristen unterwegs. Und die MV Tourismus GmbH zieht bisher ein positives Zwischenfazit. Jedes zweite Unternehmen ist zufrieden oder sehr zufrieden. Ein Viertel sagt, bei uns ist es normal. Insgesamt sind 140 Teilnehmer befragt worden, darunter Betriebe aus Hotel, Gastro und Freizeit. Genaue Zahlen zu den Buchungen im Sommer gibt es noch nicht. Die gibt es im Moment nur bis Mai. Die ersten 5 Monate des Jahres sehen aber auch gut aus, sagt Peter Kranz, Geschäftsführer von MV Tourismus.
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4: Die Umgehung des Mindestlohns hat seit der Einführung vor 10 Jahren einen riesigen wirtschaftlichen Schaden angerichtet. Der Deutsche Gewerkschaftsbund hat errechnet, dass es sich um rund 64 Milliarden Euro handelt. 35 Milliarden entfallen auf die Arbeitnehmer, die den Mindestlohn nicht in voller Höhe bekommen hätten, 22 auf die Sozialkassen, an die zu wenig Beiträge gezahlt worden sind, und die übrigen 7 Milliarden sind ein Loch bei der Einkommenssteuer. In Westeuropa ist es in diesem Sommer bisher so heiß gewesen wie noch nie, seit die Daten aufgezeichnet wurden. Wie der Klimawandeldienst des EU-Programms Copernicus mitgeteilt hat, hat die Durchschnittstemperatur für Juni und Juli zusammen bei 21,62 Grad gelegen. Das sind 2,8 Grad mehr als beim bisherigen Höchststand vor 4 Jahren. Auch die Temperaturen der Weltmeere sind auf einem Höchstniveau. 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Und jetzt das Wetter.
0: Die letzten Schauer verabschieden sich aus unserem Land und heute Nacht kommt da auch nicht mehr viel nach. Dazu wird's aber recht frisch und windig, vor allem an der Küste. Tiefstwerte pegeln sich ein zwischen 14 und 10 Grad. Aktuell haben wir noch 18 Grad bei euch in Garz auf der Insel Usedom. An der St. Marienkirche in Parchim haben wir auch 18 Grad. Im Zwei-Tage-Trend, da wird's morgen nochmal richtig frisch, maximal 19 bis 22 Grad. Am Mittwoch geht's dann aber wieder in die andere Richtung, dann angenehme 20 bis 25 Grad und eine ganze Menge Sonne und ansonsten ein paar lockere Wolken als Dekoration. 21.03 Uhr, Ostseewelle, der beste Verkehrsservice für unser Land. A20 in Richtung Lübeck, kurz vor Lindholz aktuell eine Vollsperrung nach einem Unfall. Ostseewelle Umleitungsempfehlung, geht ab Grimmen-Ost runter, weiter über die B194 nach Demmin und dann über die B110 in Richtung Gneunen und dann bei Tessin wieder rauf. Vor den Flitzerblitzern haben wir noch eine Vermisstenmeldung von der Polizei aus dem Kreis Vorpommern-Greifswald. Gesucht wird hier der 69-jährige Eckbert Siegfried Gildhorn aus Galkow. Zuletzt wurde er gestern am Ortsausgang Greifswald-Eldena an einer Bushaltestelle gesehen. Der Gesuchte ist orientierungslos und braucht dringend medizinische Hilfe. Herr Gildhorn ist ca. 1,70 bis 1,75 groß und schlank, hat kurze graue Haare, trägt einen 3-Tage-Bart und hatte zuletzt ein blaues Shirt und eine dunkle Jogginghose an. Wenn ihr wisst, wo er ist, bitte meldet das bei der Polizei. Flitzerblitzer stehen. Auf der A14 Richtung Karstädt, Höhe Platerberg. Auf der A24 Richtung Hamburg, zwischen Garentin und Galin. Auf der B5 wird geblitzt, kurz vor Horst aus Beutzenburg kommend. Auf der B96 stehen sie zwischen Lietzow und Bergen, Höhe Reitzwiek. Rügenzubringer in Richtung A20 hinter der Abfahrt Grünhufe. Auf der B105 in Ampel-Rheinberg aus Greifswald kommend. Auf der B108 stehen sie in Warenshof aus Teterow kommend. Auf der B192 am Ortsausgang Siethu Richtung Meichow. In Bandelin wird geblitzt, gleich beidseitig. In Drehenkrögen stehen sie in Richtung Ludwigslust. In Neuplacht in Richtung Lüchen und in Zarentin am Schalsee auf der Wittenburger Chaussee. Habt ihr auch welche gesehen? Dann ruft an auf unserer Studio-Hotline. Das ist die 0381 49 78 110, denn keiner meldet mehr aktuelle Flitzerblitzer.
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0: Und diese junge Dame hier, die ist gerade mal 23 Jahre alt und hat schon ganze 3 Studienalben rausgehauen. Olivia Rodrigo heißt diese Powerfrau und wir haben sie jetzt mit ihrem aktuellen Hit Drop Dead für euch. Ich bin Eike Lange, ich hab's heute geschafft, den Müll runterzubringen. Mhm.

So, jetzt noch schnell ein Spaßgetränk aufmachen und dann einfach mal durchatmen. Viele genießen ja gerade den Urlaub. Wir versorgen euch, ganz egal ob Urlaub oder nicht, mit der meisten Musik, mit allen aktuellen Hits. Ostseewelle hier. Und vielleicht kennt ihr das ja auch. Ihr kommt aus dem Urlaub wieder und im Briefkasten, da wartet dieser böse Brief. Angeblich falsch geparkt mit einem Mietwagen. Tja, da gibt's jetzt eine böse neue Betrügermasche. Hören wir uns morgen früh mal ein bisschen genauer an, im guten Morgen hier bei Ostseewelle nach 8. Und jetzt erstmal alle Sorgen aus dem Kopf pusten und Lieblingsmusik genießen.

0: 21 Uhr, ganz genau 21. Ostseewelle hier, der beste Verkehrsservice für unser Land. Da hat sich der Markus bei uns gemeldet.
1: Moin Heike, Markus hier.
0: Grüß dich.
1: Pass auf, A19 Richtung, Richtung Tunnel, Höhe Überseehafen. Da laufen die Wildschweine über die Straße.
0: Danke Markus fürs Bescheid sagen. Fahrt vorsichtig mit euren Lieblingshits im Ohr.

0: Noch ganz frisch hier bei Ostseewelle, brandneu aus dem Studio von Ausdies, The Art of Letting Go. Das ist euer Montag mit der meisten Musik, mit allen aktuellen Hits. Nach halb 10 gleich mit der aktuellen Nummer von Temper City, Self-Aware, richtig schönes Ding, perfekt, um langsam runterzukommen. Und wir haben so ein bisschen Rock aus den 2000ern für euch. Von den Kings of Leon spielen wir euch Sex on Fire. Also, bleibt bei uns.
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0: Und da sind wir auch schon wieder bei Ostseewelle mit dem Blick zum Wetter. Die letzten Schauer lösen sich so langsam auf und heute Nacht bleibt es dann auch meist trocken, wird aber frisch und windig. Die tiefsten Werte liegen so zwischen 14 und 10 Grad. Im Zwei-Tage-Trend habe ich eine gute und eine schlechte Nachricht für euch. Die schlechte: morgen ist der kälteste Tag der Woche. Die gute: morgen ist der kälteste Tag der Woche. Das heißt, dann geht's mit den Temperaturen auch wieder aufwärts. Morgen maximal 19 bis 22 Grad. Am Mittwoch 20 bis 25 Grad. Sonst bleibt's schick mit ein paar lockeren Wolken. Ganz, ganz selten Regen. 21.30 Uhr, ganz genau halb 10, Ostseewelle. Der beste Verkehrsservice für unser Land. A20 Richtung Lübeck, kurz hinter Lindholz, ist die Sperrung nach einem Unfall jetzt aufgehoben. Der Stau löst sich so allmählich auf. Aktuell dauert es hier noch eine halbe Stunde länger. Vor den Flitzerblitzern eine Vermisstenmeldung der Polizei aus dem Kreis Vorpommern-Greifswald. Gesucht wird hier der 69-jährige Eckbert Siegfried Gildhorn aus Galkow. Zuletzt wurde er gestern am Ortsausgang Greifswald-Eldena an einer Bushaltestelle gesehen. Der Gesuchte ist orientierungslos und braucht dringend medizinische Hilfe. Herr Gildhorn ist ca. 1,70 bis 1,75 groß und schlank. Er hat kurze, graue Haare, trägt einen 3-Tage-Bart und hatte zuletzt ein blaues Shirt und eine dunkle Jogginghose an. Wenn ihr wisst, wo er ist, meldet das bitte bei der Polizei. Flitzerblitzer. Stehen auf der A14 Richtung Karstädt, Höhe Platerberg. Auf der A24 Richtung Hamburg, zwischen Zarrentin und Gallin. Auf der B5 wird geblitzt, kurz vor Horst, aus Beutzenburg kommend. Auf der B96 stehen sie, zwischen Lietzow und Bergen in Höhe Ralswiek. Rügenzubringer Richtung A20, hinter der Abfahrt Grünhufe. Auf der B105 wird geblitzt, in Ampel Rheinberg aus Greifswald kommend. Auf der B108 stehen sie, in Warenshof aus Teterow kommend. Auf der B192 stehen sie, Ortsausgang Sito Richtung Meichow. In Bannelin wird geblitzt, beidseitig. In Drehenkrögen Richtung Ludwigslust. In

0: Neuplacht Richtung Lüchen, in Zarrentin am Schalsee, Wittenburger Chaussee. Und wenn ihr noch was gesehen habt, dann gerne anrufen auf unserer Studio-Hotline 0381 49 78 110, denn keiner meldet mehr aktuelle Flitzerblitzer.
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0: Macht ganz entspannt, ich bin Eike Lange. Sag Hi.

Viel Musik auf dem Weg ins Bett gibt's nur bei eurem Heimatsender, nur bei Ostseewelle. Und dieser DJ hier, der entflieht der Heimat im Sommer immer mal ganz gerne. Aktuell ist er auf Ibiza und kommt auch erst im Herbst nach Deutschland zurück. Im Radio, da ist er rund um die Uhr verfügbar. Hier ist für euch die Purple Disco Machine, bürgerlich Tino aus Dresden. Jetzt für euch mit Lieblingshit In the Dark.

0: Herrlich, Gänsehaut, oder? So, damit hier niemand in der Nachtschicht oder auf dem späten Heimweg einschläft, gibt's in der nächsten halben Stunde ganz frische Wachmachmusik aus Schweden für euch. Von Licky Lee gibt's Lucky Against, Ostseewelle hier. Die meiste Musik mit allen aktuellen Hits nach 22 Uhr, unter anderem auch noch ein bisschen Kult von Christina Aguilera mit Genie in a Bottle. Also dranbleiben, es sei denn, ihr seid auf dem Weg ins Bett, dann gute Nacht.
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6: Land lockert Lkw-Fahrverbot. Milliardenschaden durch Mindestlohnbetrug. Guten Abend, ich bin Adrian Mützel. Auch Mecklenburg-Vorpommern lockert das Sonntagsfahrverbot für Lkw. Grund ist das Niedrigwasser in Rhein und Elbe. Die Güter, die nicht mehr auf dem Wasserweg verschifft werden können, sollen jetzt auf die Straße, damit die Lieferketten nicht reißen. Das Verkehrsministerium in Schwerin hat heute Nachmittag eine entsprechende Ausnahmeregelung beschlossen. Wie lange die gelten soll, steht noch nicht fest. Nordrhein-Westfalen, Niedersachsen, Rheinland-Pfalz und das Saarland haben diese Regelung ebenfalls schon. Zur Haupturlaubssaison sind hier im Land wieder tausende Urlauber und Touristen unterwegs. Und die MV Tourismus GmbH zieht bisher ein positives Zwischenfazit. Jedes zweite Unternehmen ist zufrieden oder sehr zufrieden. Ein Viertel sagt, bei uns ist es normal. Insgesamt sind 140 Teilnehmer befragt worden, darunter Betriebe aus Hotel, Gastro und Freizeit. Genaue Zahlen zu den Buchungen im Sommer gibt es noch nicht. Die gibt es im Moment nur bis Mai. Die ersten 5 Monate des Jahres sehen aber auch gut aus, sagt Peter Kranz, Geschäftsführer von MV Tourismus.
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6: Die Umgehung des Mindestlohns hat seit der Einführung vor 10 Jahren einen riesigen wirtschaftlichen Schaden angerichtet. Der Deutsche Gewerkschaftsbund hat errechnet, dass es sich um rund 64 Milliarden Euro handelt. 35 Milliarden entfallen auf die Arbeitnehmer, die den Mindestlohn nicht in voller Höhe bekommen hätten, 22 auf die Sozialkassen, an die zu wenig Beiträge gezahlt worden sind, und die übrigen 7 Milliarden sind ein Loch bei der Einkommenssteuer. In Westeuropa ist es in diesem Sommer bisher so heiß gewesen wie noch nie, seit die Daten aufgezeichnet wurden. Wie der Klimawandeldienst des EU-Programms Copernicus mitgeteilt hat, hat die Durchschnittstemperatur für Juni und Juli zusammen bei 21,62 Grad gelegen. Das sind 2,8 Grad mehr als beim bisherigen Höchststand vor 4 Jahren. Auch die Temperaturen der Weltmeere sind auf einem Höchstniveau. 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
0: Und das wird heute Nacht doch recht entspannt. Kaum noch Regen und nur ein paar harmlose, lockere Wolken am Himmel. Aber frisch wird's. Mit einer frischen Brise müssen wir rechnen, gerade an der Küste. Tiefstwerte heute Nacht zwischen 14 und 10 Grad. Am Leuchtturm in Warnemünde haben wir aktuell 16 Grad. Bei euch in Kuhsdorf bei Hagenow sind's 17 Grad. Im Zwei-Tage-Trend. Da bleiben wir morgen nochmal frisch bei maximal 19 bis 22 Grad. Kältester Tag der Woche. Am Mittwoch geht's dann aber schon wieder aufwärts. 20 bis 25 Grad. Dazu dann vor allem am Mittwoch eine ganze Menge Sonne und ein paar lockere, harmlose Wolken. Also nichts, worüber man sich Gedanken machen muss. 22.03 Uhr, Ostseewelle, der beste Verkehrsservice für unser Land. A20 Richtung Lübeck, kurz hinter Lindholz. Da stockt's nach der aufgehobenen Sperrung. Aktuell dauert's hier nur noch 10 Minuten länger. Es staut sich jetzt allerdings in Höhe Rastplatz. Hier wollen gerade viele LKWs drauffahren. Bitte fahrt hier vorsichtig. Vor den Flitzerblitzern haben wir eine Vermisstenmeldung von der Polizei aus dem Kreis Vorpommern-Greifswald. Gesucht wird hier der 69-jährige Eckbert Siegfried Gildhorn aus Galkow. Zuletzt wurde er gestern am Ortsausgang Greifswald-Eldena an einer Bushaltestelle gesehen. Der Gesuchte ist orientierungslos und braucht dringend medizinische Hilfe. Herr Gildhorn ist ca. 1,70 bis 1,75 groß und schlank. Er hat kurze, graue Haare, trägt einen 3-Tage-Bart und hatte zuletzt ein blaues Shirt und dunkle Jogginghosen an. Wenn ihr wisst, wo er ist, meldet es bitte bei der Polizei. Flitzerblitzer. Stehen auf der A14 Richtung Karstädt, Höhe Plater Berg. Auf der A24 in Richtung Hamburg, zwischen Zarrentin und Galin. Auf der B5 wird geblitzt, kurz vor Horst aus Beutzenburg kommend. Auf der B96 stehen sie zwischen Lietzow und Bergen, Höhe Ralswiek und Rügenzubringer in Richtung A20, hinter der Abfahrt Grünhufe. Auf der B105 wird geblitzt, in Ampel-Rheinberg aus Greifswald kommend. Auf der B108 in Warenshof aus Teterow kommend. Auf der B192 stehen sie am Ortsausgang Sitow Richtung Meichow. In Bandelin wird geblitzt, beidseitig. In Drehenkrögen Richtung Ludwigslust. In Neuplacht Richtung Lüchen und in Zarrentin am Schalsee auf der Wittenburger Chaussee. Habt ihr auch welche gesehen? Dann ruft an auf unserer Studio-Hotline. Das ist die 0381 49 78 110, denn keiner meldet mehr aktuelle Flitzerblitzer.
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1: Ich bin Dirk Zeitler. Die Zahl der Toten bei dem schweren Erdbeben in Kolumbien steigt weiter, inzwischen auf mehr als 100. Es wurden bisher 111 Todesfälle gemeldet, wie Präsident de la Espria bei einem Krisentreffen mitteilte. Allein in der schwer getroffenen Stadt Pereira, westlich der Hauptstadt Bogotá, wurden 47 Todesopfer registriert. Übergriffe gegen Mitarbeiter der Deutschen Bahn im Regionalverkehr haben zugenommen. In der ersten Hälfte dieses Jahres kam es zu rund 990 Vorfällen, 14% mehr im Vergleich zum Vorjahreszeitraum, sagt der Konzern.
2: Immer wieder bekommen sie den Frust von Reisenden ab. Zugpersonal wird geschubst, bespuckt, angerempelt. Hunderte solcher Vorfälle gab es schon in diesem Jahr und rund 2 Dutzend Fälle von schwerer Körperverletzung. Vor einigen Monaten starb ein Zugbegleiter nach einer ganz normalen Ticketkontrolle. Für mehr Schutz und auch eine bessere Strafverfolgung sollen nun Bodycams mit Tonaufzeichnungen sorgen. Ein erster Test, der startet im Herbst. Claudia Wächter, Nachrichtenredaktion.
1: Neuer Zündstoff im Streit um die Straße von Hormuz. Der Iran will nach Angaben des Außenministeriums in Teheran von Handelsschiffen Gebühren für eine Durchfahrt erheben. Zusammen mit dem Oman erarbeitet Teheran entsprechende Mechanismen, wie ein Außenamtssprecher laut iranischen Medien sagte.
3: Die USA wiederum drängen darauf, dass Schiffe die Meerenge wie früher gebührenfrei durchfahren können und der Transport von Gas und Öl dort wieder auf das Niveau von vor dem Irankrieg kommt. Seit dem Krieg ist der Handelsverkehr in der Straße von Hormuz wegen der iranischen Angriffe auf Schiffe fast zum Erliegen gekommen. Die Weltmarktpreise für Öl und Gas sind rasant gestiegen. Der Iran hatte zuletzt für die Wiedereröffnung der Meerenge auch mehrere Forderungen gestellt, darunter die Aufhebung aller Sanktionen gegen das Land. Aus Tel Aviv, Cindy Richau.
1: Zum Sport. Florian Brehm hat bei den Leichtathletik-Europameisterschaften in Birmingham über 5000 Meter Silber geholt. Der 25-Jährige musste sich nach einem packenden Schlussspurt nur dem Titelverteidiger Jakob Ingebrigtsen aus Norwegen geschlagen geben. Zuvor hatte Kugelstoß-Olympiasiegerin Yemisi Mabry mit Bronze die erste Medaille für Deutschland gewonnen.
4: Ostseewelle hier. Wir schauen aufs Wetter. Heute Nacht meist trocken, aber frisch bei Tiefstwerten um die 14 bis 10 Grad. Dazu auch ordentlich windig, gerade in Richtung Küste. Im Zwei-Tage-Trend bleibt es morgen erstmal frisch bei maximal 19 bis 22 Grad. Regen nur noch selten und am Mittwoch geht es dann auch mit den Temperaturen schon wieder nach oben. Dann maximal 20 bis 25 Grad und eine ganze Menge Sonne im Gepäck mit ein paar harmlosen Wolken.
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1: Ich bin Dirk Zeitler. Bei dem schweren Erdbeben der Stärke 7,4 in Kolumbien sind mehr als 100 Menschen ums Leben gekommen. Es wurden bisher 111 Todesfälle sowie 87 Verletzte gemeldet, wie Präsident de la Espria mitteilte.
2: Das Erdbeben ereignete sich im Westen des Landes. Nahe der Stadt Medellin lag das Epizentrum in einer Tiefe von rund 100 Kilometern, wie der geologische Dienst mitteilte. Das Beben war aber auch in vielen anderen Städten zu spüren. Videos in den sozialen Netzwerken zeigten zerstörte Gebäude und Menschen, die vor Panik auf die Straße liefen. Auch mehrere Flughäfen waren betroffen. Viele Nachbarländer haben ihre Hilfe angeboten. Auch dort war das Beben zu hören, wie in Venezuela, Ecuador und Panama. Es wird befürchtet, dass die Zahl der Opfer weiter steigt. Tine Klimach, Nachrichtenredaktion.
1: Übergriffe gegen Mitarbeiter der Deutschen Bahn im Regionalverkehr haben zugenommen. In der ersten Hälfte dieses Jahres kam es zu rund 990 Vorfällen. 14% mehr im Vergleich zum Vorjahreszeitraum, sagt der Konzern. Meist ging es um einfache Körperverletzungen wie Schubsen, Greifen und Bespucken. Zu schweren Körperverletzungen kam es bei 22 Mitarbeitern. Das oberste Gericht in Moskau schließt die Oppositionspartei Jabloko bei der Parlamentswahl im September aus, auch weil sie sich gegen den Ukraine-Krieg stemmt. Der ist in Russland immer häufiger sichtbar. Bei einem Angriff in der Teilrepublik Tatarstan wurden jetzt mindestens 13 Menschen getötet.
3: Ein Großteil der Opfer bei dem Angriff kam nach Behördenangaben in einer Unterkunft für Arbeiter ums Leben, darunter auch Bürger Usbekistans und Tadschikistans. Der Bürgermeister der mehr als 800 Kilometer von Moskau entfernten Stadt hatte zuvor von einem massiven Angriff mit ukrainischen Drohnen auf Industrieanlagen und zivile Objekte gesprochen. Der Kiewer Generalstab bestätigte später einen Angriff auf eine Raffinerie. Katharina Schröder, Nachrichtenredaktion.
1: Zum Sport. Florian Brehm hat bei der Leichtathletik-Europameisterschaft in Birmingham über 5000 Meter Silber geholt. Der 25-Jährige musste sich nach einem packenden Schlussspurt nur dem Titelverteidiger Jakob Ingebrigtsen aus Norwegen geschlagen geben. Zuvor hatte Kugelstoß-Olympiasiegerin Yemisi Mabry mit Bronze die erste Medaille für Deutschland gewonnen.
4: Der Blick zum Wetter hier bei Ostseewelle inzwischen am Dienstag. Die Nacht jetzt recht windig und frisch, aber immerhin meist trocken. Tiefstwerte bekommen wir so um die 12 Grad. Maxi-Werte heute am Dienstag pegeln sich ein zwischen 19 und 22 Grad. Ja, ist nicht wirklich berauschend, aber immerhin bleibt's trocken. Und im Zwei-Tage-Trend, da schrauben wir die Temperaturen dann auch wieder ganz schnell nach oben. Morgen 20 bis 25 Grad und am Donnerstag sogar 26 bis 30 Grad. Dazu auch sommerlich schön mit viel Sonne und Regen ist gar kein Thema.
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1: Ich bin Dirk Zeitler. Bei dem schweren Erdbeben der Stärke 7,4 in Kolumbien sind mehr als 100 Menschen ums Leben gekommen. Es wurden bisher 111 Todesfälle sowie 87 Verletzte gemeldet, wie Präsident de la Espria mitteilte.
2: Das Erdbeben ereignete sich im Westen des Landes. Nahe der Stadt Medellin lag das Epizentrum in einer Tiefe von rund 100 Kilometern, wie der geologische Dienst mitteilte. Das Beben war aber auch in vielen anderen Städten zu spüren. Videos in den sozialen Netzwerken zeigten zerstörte Gebäude und Menschen, die vor Panik auf die Straße liefen. Auch mehrere Flughäfen waren betroffen. Viele Nachbarländer haben ihre Hilfe angeboten. Auch dort war das Beben zu hören, wie in Venezuela, Ecuador und Panama. Es wird befürchtet, dass die Zahl der Opfer weiter steigt. Tine Klimach, Nachrichtenredaktion.
1: Übergriffe gegen Mitarbeiter der Deutschen Bahn im Regionalverkehr haben zugenommen. In der ersten Hälfte dieses Jahres kam es zu rund 990 Vorfällen, 14% mehr im Vergleich zum Vorjahreszeitraum. Meist ging es um einfache Körperverletzungen wie Schubsen, Greifen und Bespucken. Zu schweren Körperverletzungen kam es laut der Bahn bei 22 Mitarbeitern. Nach der Entdeckung einer Sprengstoffdrohne am Flughafen Leipzig-Halle soll die neue Drohnenabwehreinheit der Bundespolizei nun deutlich größer werden als bisher geplant. Die Einheit soll auf 300 Kräfte anwachsen, sagte eine Sprecherin des Innenministeriums.
3: Vor allem müssen die Spezialkräfte bei Drohnenalarm natürlich schnell vor Ort sein. Deshalb sollen die Abwehrzentren nun verdoppelt werden auf insgesamt 8. Deren Aufgabe ist es, Drohnen aufzuspüren, abzufangen und im Notfall auch abzuschießen. Auch die Landespolizei soll unterstützt werden. Die Sprengstoffdrohne in Leipzig war nur durch Zufall entdeckt worden. Seitdem sagen Experten und Politiker, wir müssen bei der Drohnenabwehr besser werden. Claudia Wächter, Nachrichtenredaktion.
1: Zum Sport. Florian Brem hat bei den Leichtathletik-Europameisterschaften in Birmingham über 5000 Meter Silber geholt. Der 25-Jährige musste sich nach einem packenden Schlussspurt nur dem Titelverteidiger Jakob Ingebrigtsen aus Norwegen geschlagen geben. Zuvor hatte Kugelstoß-Olympiasiegerin Yemisi Mabry mit Bronze die erste Medaille für Deutschland bei der EM gewonnen.
4: Der Blick zum Wetter hier bei Ostseewelle inzwischen am Dienstag. Die Nacht jetzt recht windig und frisch, aber immerhin meist trocken. Tiefstwerte bekommen wir so um die 12 Grad. Maxi-Werte heute am Dienstag pegeln sich ein zwischen 19 und 22 Grad. Ja, ist nicht wirklich berauschend, aber immerhin bleibt's trocken. Und im Zwei-Tage-Trend da schrauben wir die Temperaturen dann auch wieder ganz schnell nach oben. Morgen 20 bis 25 Grad und am Donnerstag sogar 26 bis 30 Grad. Dazu auch sommerlich schön mit viel Sonne und Regen ist gar kein Thema.
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1: Ich bin Dirk Zeitler. Kolumbiens Präsident de la Espria hat nach dem schweren Erdbeben mit mindestens 111 Toten einen landesweiten Notstand ausgerufen. An erster Stelle stehe die Rettung der Menschen, die unter den Trümmern begraben sind, sagte der Staatschef. Mehr als 1500 Wohnhäuser sind den offiziellen Angaben zufolge schwer beschädigt worden und 60 Gebäude stürzten vollständig ein. Nach der Führung in Teheran macht nun auch US-Präsident Trump Entschädigungszahlen zur Bedingung für künftige Verhandlungen zur Beilegung des Konflikts mit dem Iran. Der Iran solle für alle Menschen zahlen, die in der Vergangenheit von iranischer Seite schwer verletzt oder getötet worden seien, schrieb Trump auf seiner Plattform Truth Social.
2: Es dauerte nicht lange, bis Trump auf die Forderung Teherans reagierte und exakt dasselbe forderte. Es sind politische Signale, die beide Kriegsparteien damit aussenden, die da lauten, wir weichen keinen Zentimeter. Für Trump kann das nach hinten losgehen, weil er einen Ausweg aus dem Krieg finden muss. Er wollte ihn eigentlich auf einige Wochen begrenzen, doch der Konflikt dauert nun schon länger als 5 Monate. Aus Washington, Anna Ringle.
1: Nach der Entdeckung einer Sprengstoffdrohne am Flughafen Leipzig-Halle soll die neue Drohnenabwehreinheit der Bundespolizei nun deutlich größer werden als bisher geplant. Die Einheit soll auf 300 Kräfte anwachsen, sagte eine Sprecherin des Innenministeriums.
3: Vor allem müssen die Spezialkräfte bei Drohnenalarm natürlich schnell vor Ort sein. Deshalb sollen die Abwehrzentren nun verdoppelt werden auf insgesamt 8. Deren Aufgabe ist es, Drohnen aufzuspüren, abzufangen und im Notfall auch abzuschießen. Auch die Landespolizei soll unterstützt werden. Die Sprengstoffdrohne in Leipzig war nur durch Zufall entdeckt worden. Seitdem sagen Experten und Politiker, wir müssen bei der Drohnenabwehr besser werden. Claudia Wächter, Nachrichtenredaktion.
1: Zum Sport. Florian Brem hat bei den Leichtathletik-Europameisterschaften in Birmingham über 5000 Meter Silber geholt. Der 25-Jährige musste sich nach einem packenden Schlussspurt nur dem Titelverteidiger Jakob Ingebrigtsen aus Norwegen geschlagen geben. Zuvor hatte Kugelstoß-Olympiasiegerin Yemisi Mabry mit Bronze die erste Medaille bei der EM für Deutschland gewonnen.
4: Wir schauen zum Wetter hier bei Ostseewelle. Heute noch recht bescheiden. Der Dienstag wird der kälteste Tag der Woche mit maximal 19 bis 22 Grad. Immerhin, meist bleibt's trocken und dann kommt ja auch schon der Lichtblick im Zwei-Tage-Trend. Morgen am Mittwoch schon 20 bis 25 Grad und am Donnerstag sogar ordentlich Sommerpower bei 23 bis 30 Grad. Über Regen müssen wir uns gar keine Gedanken machen. Wir bekommen viel Sonne.
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